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1: Mama, kannst du das Licht anlassen? Das höre ich sehr oft abends von meinem 6-jährigen Sohn Hannes. Er möchte wirklich gerne wenigstens mit so einem kleinen Nachtlicht einschlafen. Ist für mich auch vollkommen okay. Und anscheinend kennen das auch über 70% von euch, liebe Eltern. Das sagt nämlich unsere Abstimmung auf den Radio Teddy Social Media Kanälen. Radio Teddy Familienexpertin Henriette Grünert, warum ist es denn für unsere Kinder eigentlich so ein großes Bedürfnis, oft lieber mit Licht einzuschlafen?
2: Das ist eine Art von Sicherheit, ne? Es ist auch von ganz ursprünglichen Zeiten noch übrig, ne? Dass wir in der dunklen Höhle gab es halt auch ein Feuer, ne? Was dann zumindest nachts noch glimmt, damit man vielleicht nicht auf den großen Stein tritt, ne? So, dafür ist es, ne? Häufig einfach so ein Sicherheitsbedürfnis. Es gibt ja auch diese Monsterphase, ne? Wo sie dann Monster unterm Bett vermuten und hinter der Tür und.
1: Da sieht man die ja mit Licht besser.
2: Natürlich. Nee, da kommen die nicht. Da trauen die sich ja nicht rein.
1: Da kommen die.
2: Ja nur im Ne? Schlafen ist für Kinder. Das muss man wirklich verstehen, so ein Loslassen in die unbekannte Welt. Ne? Die verabschieden sich quasi aus dem Hier und Jetzt in ihre andere Welt. Und dieses Loslassen, gerade der Übergang, ist halt manchmal wirklich schwierig für die. Ne? Und alles, was dann Sicherheit bedeutet, macht es leichter.
1: Vielen Dank an unsere Radio Teddy Familienexpertin Henriette Grünert.
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1: Mit Nils, hallo. Und wir haben diese neue Frage hier.
2: Hallo, ich bin Aurora, 5 Jahre alt und ich möchte gerne wissen, warum Wespen ihren Hinterteil wackeln, wenn sie sitzen.
1: Danke für deine Frage, Aurora. Das hast du sehr gut beobachtet. Wespen wackeln tatsächlich mit ihrem Po. Das kann mehrere Gründe haben. Der erste Grund ist, dass sie damit etwas Wichtiges zeigen wollen. Im Hinterteil sitzt ja der Stachel. Wackelt die Wespe mit dem Po, könnte es sein, dass sie sich bedroht fühlt und sich verteidigen will. Manchmal benutzt die Wespe ihren Hinterkörper aber auch, um ihre Umgebung zu prüfen. Sie richtet sich aus und merkt, wo sie gerade ist. Außerdem können Wespen Duftstoffe abgeben. Das sind winzige Geruchsbotschaften, die wir Menschen meistens gar nicht bemerken. Andere Wespen können diese Düfte aber verstehen. So können Wespen einander zum Beispiel sagen, hier ist Futter oder Achtung, hier gibt es Gefahr. Ein weiterer Grund ist, dass Wespen beim Atmen ihren Hinterkörper bewegen. So ähnlich wie sich unser Brustkorb hebt und senkt. Wespen haben allerdings keine Lunge, sondern sogenannte Tracheen. Das sind kleine Kanäle, die durch ihren Körper führen und am Ende winzige Öffnungen haben. Pumpen die Wespen also Luft durch ihren Körper, bewegt sich ihr Hinterteil.
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2: Heute mit Starkoch Ralf Zacherl. Und Ralf Zacherl hat schon immer gern mit Kindern gekocht und hat in seiner Kinderkochschule viel Erfahrung gesammelt, worauf es ankommt, Kinder für gesundes und auch für neues Essen zu begeistern.
3: Es gibt natürlich nicht irgendwie den Tipp, der immer funktioniert, aber ich glaube halt, was bei Kindern ganz wichtig ist, ist natürlich Optik und Farbe und natürlich die Geschichte zum Essen. Und ich glaube immer, durch eine nette Geschichte kann man eine ganz andere Akzeptanz schaffen. Ja, oder eine andere Neugierde oder eine andere Offenheit. Und die Chancen steigen auf jeden Fall, dass ein Kind wirklich mal was anderes probiert, obwohl es eigentlich dem Ganzen sehr skeptisch oder ablehnend gegenübersteht.
2: Wie bekommst du denn die Farbe ins Essen?
3: Kurkuma finde ich halt einfach, A, es ist ein sehr gesundes Gewürz, B, ich kriege halt einfach richtig so eine richtig quitte gelbe Farbe hin. Durch rote Pete-Pulver kriege ich halt immer so ein bisschen ein Rosa, ob das dann das Einhornrosa ist oder so. Die Geschichte ist das Entscheidende. Das funktioniert bei den Großen genauso wie bei den Kleinen und gerade bei den Kleinen bitte nicht mit Zwang arbeiten und das ist dem Kleinen auch total egal, ob das jetzt gesund oder ungesund ist. Ja, wenn das Kind das nicht möchte, dann möchte das nicht. Und es ist auch Quatsch, immer ein Belohnungssystem, dass wenn du den Teller aufisst, dann kriegst du ein Eis. Dann kriege ich keine Akzeptanz hin, dass das Kind irgendwie das wirklich nicht mag, sondern das Kind stopft sich das nur rein, damit sie irgendwie die Süßigkeit danach bekommt. So funktioniert es nicht.
2: Also nicht zwingen und eine Geschichte um das Essen fördert den Appetit und die Lust am Kosten bei unseren Kindern. Das sagt Starkoch Ralf Zacherl. 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
3: Mit Alexander Kanja. Hallo zusammen und das sind die wichtigsten Meldungen des Tages. Wir können uns auf das nächste Himmelsphänomen freuen. In den frühen Morgenstunden können wir eine fast vollständige Mondfinsternis sehen. Dabei färbt sich der Mond rötlich. Was genau bei einer Mondfinsternis passiert, erklärt Andreas Vogel vom Olbers Planetarium in Bremen.
4: Der Mond leuchtet ja nicht selber, sondern wie die Erde wird er auch nur von der Sonne angestrahlt. Und Sonne und Erde stehen bei Vollmond normalerweise ja in etwa auf einer Linie. Meistens wandert der Mond ein bisschen höher oder ein bisschen tiefer vorbei, sodass sie nicht genau auf einer Linie stehen. Und würde ich auf dem Mond stehen, würde ich dann sehen, dass sich die Erde vor die Sonne schiebt. Das heißt, auf dem Mond wird es dunkel und dementsprechend kann ich dann den Mond nur noch verdunkelt sehen.
3: Um die Mondfinsternis zu sehen, muss man morgens nach Westen schauen. Höhepunkt ist um 6.12 Uhr. In rund 3 Wochen beginnt das größte Volksfest der Welt, das Oktoberfest in München. Auf der Theresienwiese geht es bereits jetzt schon los mit dem Aufbau der Fahrgeschäfte. Unter anderem wird das Riesenrad errichtet. Die ersten Arbeiten für das Oktoberfest hatten bereits Ende Juni begonnen. Das Jugendwort des Jahres wird gesucht. Gerade wird ausgewertet, welche Jugendwörter es beim Voting aus den Top 10 in die Top 3 geschafft haben. Unter den 10 Begriffen für das Jugendwort des Jahres sind zum Beispiel Digger, Schere, Macker, gute Käse und 6-7. In Spanien haben sich Tausende eine Tomatenschlacht geliefert. Das spezielle Fest heißt Tomatina. Jedes Jahr treffen sich alle Teilnehmer in der letzten Augustwoche in der Kleinstadt Buñol. Dann kommen LKW und kippen tonnenweise überreife Tomaten auf die Straßen, also Tomaten, die man nicht mehr essen sollte. Und dann geht's los. Alle sehen im wahrsten Sinne des Wortes rot und werfen Tomaten wie Schneebälle. Nach einer Stunde ist der Spaß vorbei und alle müssen dann beim Aufräumen helfen. Deutschland hat einen Weltrekord beim Volleyball aufgestellt. Gegen Weltmeister Italien dauerte der erste Satz fast 90 Minuten. So lange wie sonst ein ganzes Match. Normalerweise ist ein Satz gewonnen, wenn 25 Punkte erzielt werden und man mindestens 2 Punkte Vorsprung hat. In diesem Fall endete der Satz mit 66-64. Und auch das ist ein Weltrekord. Der 106-jährige Thailänder Savangyan Pram hat für seine Altersklasse den Weltrekord im Diskuswurf aufgestellt. Und das ist noch nicht alles. Jetzt will er am Wochenende im Speerwerfen ebenfalls eine Bestmarke hinlegen. Fit hält er sich mit regelmäßigen Spaziergängen. Am liebsten isst er morgens 2 gekochte Eier und eine Banane. Mittags und abends Reis sowie viel Fisch und Gemüse. Soweit die Meldungen und die Radio Teddy Nachrichten zum Nachhören jederzeit in der Radio Teddy App und überall, wo es Podcasts gibt.
2: Radio Teddy Wetter. Je weiter es Richtung Süden geht, umso nasser wird's, inklusive Gewittern. Nur im Osten, da bleibt's trocken bei 17 bis 20 Grad. Freitag erst sehr sommerlich und sonnig, später überall Gewitter bei 23 bis 27 Grad.
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1: Heute geht es um das Thema Konzentration bei Grundschulkindern. Das beschäftigt viele Eltern. Und Grundschullehrerin Viola Patricia Herrmann sagt, wir Eltern dürfen aber auch nicht zu viel erwarten. 15 Minuten Konzentration in der ersten Klasse, 25 Minuten Konzentration in der sechsten Klasse. Mehr ist je nach Alter der Kinder einfach nicht drin. Viola, wenn wir jetzt merken, dass sich unser Kind deutlich weniger konzentrieren kann, dann macht es ja vielleicht erstmal Sinn, die häufigsten Konzentrationskiller im Grundschulalter zu kennen, oder?
2: Alles prinzipiell, was ablenkt. Das Handy oder ein Tablet, ein Computer, sowas sollte vermieden werden. Genauso wichtig ist es auch, dass das Kind einen aufgeräumten Arbeitsplatz hat, dass da nicht alles voll liegt mit Spielsachen oder anderen Dingen, die dann ganz schnell ablenken, weil sie erstmal interessanter sind als die Mathehausaufgabe. Und ebenfalls ist es wichtig, wenn man jetzt mehr Kinder noch hat, dass jedes Kind ein Stück weit Ruhe für seine Arbeit findet. Dass es das Gefühl hat, wir befinden uns jetzt alle in einer Arbeitsphase und ich verpasse draußen nichts im Familienalltag. Also wenn es draußen spannender ist, weil gerade Brettspiel gespielt wird, dann ist es natürlich schwer, sich auf die Hausaufgabe zu konzentrieren. Wichtiger wäre es dann, dass ich weiß, ich verpasse nichts und kann mich fokussieren. Wenn ich fertig bin, kann ich wieder mitmachen.
1: Mhm. Wann spricht man denn eigentlich bei Kindern von einer wirklichen Konzentrationsschwäche?
2: Eigentlich erst dann, wenn Kinder sich permanent gar nicht konzentrieren können. Wenn sie also auch Dinge, die ihnen eigentlich Spaß machen, nicht konzentriert ausüben können. Wenn auch da die Aufmerksamkeitsspanne deutlich unter 15 Minuten liegt, dann würde ich das schon mal anderweitig abklären lassen.
1: Danke an Grundschullehrerin Viola Patricia Herrmann. Noch mehr Elterntipps von Montag bis Freitag in unserer Elternsendung am Vormittag hier bei Radio Teddy. 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
1: Mit Nils, hallo. Tim möchte wissen, warum ihm beim Autofahren schlecht wird. Ganz besonders dann, wenn er etwas lesen will. Lesen und Autofahren verträgt sich meistens nicht. Das liegt daran, dass euer Gehirn Informationen bekommt, mit denen es nichts anfangen kann. Im Ohr sitzt unser Gleichgewichtssinn. Der sagt dem Hirn, dass ihr euch bewegt. Die Augen sagen dem Gehirn, in welche Richtung das geschieht. Und die Füße sagen dem Gehirn, auf welcher Art von Boden ihr euch befindet. So bekommt das Gehirn ständig Signale vom ganzen Körper. Und solange die Signale das Gleiche melden, ist alles okay. Stellt euch vor, ihr geht einen Berg hoch. Das Ohr meldet, ihr lauft etwas schief. Die Füße melden, ihr geht auf Steinen. Und die Augen melden, ihr kraxelt langsam nach oben. Das versteht das Hirn. Das ist der Normalzustand. Alles ist in Ordnung. Etwas anderes ist es, wenn ihr im Auto sitzt und nebenbei lest. Dann kommt euer Gehirn völlig durcheinander. Ihr bewegt euch nicht, aber das Auto bewegt sich. Und manchmal rutscht ihr im Auto zur Seite, wenn es zum Beispiel in eine Kurve fährt. Eure Augen schauen auf das Buch, also auf einen Punkt, der sich kaum bewegt. Auch die Füße und Muskeln bewegen sich nicht. Und euer Hirn bekommt das Signal, es ist alles ruhig. Euer Gleichgewichtssinn im Ohr aber meldet dem Gehirn, dass ihr euch hin und her bewegt. Für das Gehirn ist das ganz schön verwirrend. Es kommt völlig durcheinander. Und dadurch wird euch schlecht. Also im Auto immer nach vorne schauen. Und statt zu lesen, könnt ihr ja auch Radio Teddy hören.
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1: Oha, also ich weiß, wenn meine Mutter heute hätte abstimmen können auf den Radio Teddy Social Media Kanälen bei meiner Frage, ob ihr das auch kennt, dass die Kinder keinen Bock auf die Hausarbeit haben und sich davor drücken. Meine Mutter hätte wahrscheinlich rückblickend 10-mal auf Ja gedrückt. Ich war ein absoluter Haushaltsmuffel, habe so gar nichts gemacht, nicht mal mein Zimmer aufgeräumt. Meine Mutter ist fast verzweifelt. Umso froher ist sie, dass ich jetzt alles immer so schön sauber halte. Aber es geht vielen von unseren Kindern so, wenn ich das richtig sehe, dass sie einfach keine Lust haben, sich so wirklich richtig am Haushalt zu beteiligen und kleine Aufgaben zu übernehmen. Radio Teddy Familienexpertin Henriette Grünert, was mache ich denn dann?
2: Ich würde dranbleiben, ne? Auch da klare Ansagen, klare Strukturen, jeder hat seine Aufgaben. Kinder erleben uns als Modell. Ne? Wenn Mama ihre Socken auszieht, packt sie die auch in die Wäsche, in den Wäschekorb und Papa räumt sein Kaffeeglas auch in die Spülmaschine und stellt es nicht nur daneben. Ne? So uns als Modell und dann immer wieder dranbleiben. Man kann als Familie so die Klassiker machen, Wochenpläne, ne? Zu sagen, jeder hat seine Aufgabe, das kann in der Woche wechseln, das kann wöchentlich wechseln, wie man das auch immer sich als Familie auskaspert, aber klare Zuständigkeiten und dann immer wieder dranbleiben. Nicht über ein Belohnungssystem, sondern immer wieder mit dem Gefühl, wir wollen hier alle zusammen und wir wollen alle zusammen, dass es halbwegs ordentlich ist, also machen wir auch alle zusammen was dafür.
1: Vielen Dank an Radio Teddy Familienexpertin Henriette Grünert.
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3: Mit Alexander Kanja. Hallo zusammen und das sind die wichtigsten Meldungen des Tages. Wir können uns auf das nächste Himmelsphänomen freuen. In den frühen Morgenstunden können wir eine fast vollständige Mondfinsternis sehen. Dabei färbt sich der Mond rötlich. Was genau bei einer Mondfinsternis passiert, erklärt Andreas Vogel vom Olbers Planetarium in Bremen.
4: Der Mond leuchtet ja nicht selber, sondern wie die Erde wird er auch nur von der Sonne angestrahlt. Und Sonne und Erde stehen bei Vollmond normalerweise ja in etwa auf einer Linie. Meistens wandert der Mond ein bisschen höher oder ein bisschen tiefer vorbei, sodass sie nicht genau auf einer Linie stehen. Und würde ich auf dem Mond stehen, würde ich dann sehen, dass sich die Erde vor die Sonne schiebt. Das heißt, auf dem Mond wird es dunkel und dementsprechend kann ich dann den Mond nur noch verdunkelt sehen.
3: Um die Mondfinsternis zu sehen, muss man morgens nach Westen schauen. Höhepunkt ist um 6.12 Uhr. In rund 3 Wochen beginnt das größte Volksfest der Welt, das Oktoberfest in München. Auf der Theresienwiese geht es bereits jetzt schon los mit dem Aufbau der Fahrgeschäfte. Unter anderem wird das Riesenrad errichtet. Die ersten Arbeiten für das Oktoberfest hatten bereits Ende Juni begonnen. Das Jugendwort des Jahres wird gesucht. Gerade wird ausgewertet, welche Jugendwörter es beim Voting aus den Top 10 in die Top 3 geschafft haben. Unter den 10 Begriffen für das Jugendwort des Jahres sind zum Beispiel Digger, Schere, Macker, gute Käse und 6-7. In Spanien haben sich Tausende eine Tomatenschlacht geliefert. Das spezielle Fest heißt Tomatina. Jedes Jahr treffen sich alle Teilnehmer in der letzten Augustwoche in der Kleinstadt Buñol. Dann kommen LKW und kippen tonnenweise überreife Tomaten auf die Straßen, also Tomaten, die man nicht mehr essen sollte. Und dann geht's los. Alle sehen im wahrsten Sinne des Wortes rot und werfen Tomaten wie Schneebälle. Nach einer Stunde ist der Spaß vorbei und alle müssen dann beim Aufräumen helfen. Deutschland hat einen Weltrekord beim Volleyball aufgestellt. Gegen Weltmeister Italien dauerte der erste Satz fast 90 Minuten. So lange wie sonst ein ganzes Match. Normalerweise ist ein Satz gewonnen, wenn 25 Punkte erzielt werden und man mindestens 2 Punkte Vorsprung hat. In diesem Fall endete der Satz mit 66-64. Und auch das ist ein Weltrekord. Der 106-jährige Thailänder Savangyan Pram hat für seine Altersklasse den Weltrekord im Diskuswurf aufgestellt. Und das ist noch nicht alles. Jetzt will er am Wochenende im Speerwerfen ebenfalls eine Bestmarke hinlegen. Fit hält er sich mit regelmäßigen Spaziergängen. Am liebsten isst er morgens 2 gekochte Eier und eine Banane. Mittags und abends Reis sowie viel Fisch und Gemüse. Soweit die Meldungen und die Radio Teddy Nachrichten zum Nachhören jederzeit in der Radio Teddy App und überall, wo es Podcasts gibt.
2: Radio Teddy Wetter. Je weiter es Richtung Süden geht, umso nasser wird's, inklusive Gewittern. Nur im Osten, da bleibt's trocken bei 17 bis 20 Grad. Freitag erst sehr sommerlich und sonnig, später überall Gewitter bei 23 bis 27 Grad.
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0: Wir sprechen hier bei mir am Vormittag immer über Familienthemen, über die kleinen Special Effects, die es in jeder Familie gibt. Heute ein Thema über uns Eltern. Ich wollte von euch wissen, liebe Eltern, kennt ihr das, dass der Partner, die Partnerin bei der Hausarbeit nachbessern oder macht ihr das vielleicht sogar selber? Und unsere Radio Teddy Social Media Abstimmung ist da schon recht deutlich. Über 80% von euch kennen das von zu Hause. Ich frage jetzt mal nach bei Radio Teddy Familienexpertin und Psychologin Henriette Grünert. Wie kann es sein, dass mein Partner, meine Partnerin mich einfach im Haushalt korrigieren? Und wie reagiere ich dann am besten?
2: Kennen wir, glaube ich, auch. Also ich kenne es auch. Ja, bei uns bin ich die da auch so ein System, ne? Und wenn das System nicht so ist, dann ist es schon irgendwie doof. Ich glaube, es ist wie immer, wir müssen auch lernen, Dinge loszulassen und nicht immer alles in unserer Hand haben zu wollen und anderen zu vertrauen, dass die das genauso gut können wie wir. Ne? Das fängt ja auch an mit, wir geben Kinder in die Betreuung. Da vertrauen wir ja auch den anderen, dass die das genauso gut oder zumindest halb so gut machen wie wir, weil sonst würden wir unser Kind da nicht hingeben. Und so ist das mit dem Partner, der Partnerin genauso. Ne? Also Dinge loszulassen. Am Ende geht es viel um Anerkennung, die wir uns wünschen, dass der andere sagt, ja, das sehe ich. Da geht es uns nicht anders als unseren Kindern. Ne? Die wollen das von uns auch, aber genauso wollen wir das natürlich auch.
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1: Mit Nils, hallo. Lilly hat neue Buntstifte bekommen mit sehr vielen verschiedenen Farben. Und jetzt möchte sie wissen, wie viele verschiedene Farben gibt es eigentlich? Kleine Kinder brauchen meist nur einige wenige Farben. Schulanfänger haben typischerweise 12 Buntstifte in der Federtasche. Ältere Schüler, Jugendliche und Erwachsene verwenden oft 24 Farben. Künstler auch gerne mal 36. Das sind natürlich noch längst nicht alle Farben. Wie viele Farben es überhaupt gibt, das kann ich nicht beantworten. Und auch niemand anderes kann das. Ich sage auch warum. Farben entstehen ja durch das Licht und so kann eben nur jeder Mensch für sich sagen, wie viele Farben er selber sehen kann. Und da gibt es grob eingeteilt 3 Typen. Die ersten sind die Dichromaten. Das sind Menschen, die 2 Zapfenarten im Auge haben und weniger als 20 verschiedene Farben unterscheiden können. Etwa ein Viertel der Menschen gehört dazu. Experten sagen, Dichromaten tragen gerne Sachen in den Farben Schwarz, Beige und Blau. Dann die Trichromaten. Die können bis zu 32 Farbnuancen unterscheiden. Das kann etwa die Hälfte der Menschen und dazu sagen die Experten, die mögen es gerne bunt. Jetzt ist noch ein Viertel der Menschen übrig. Das sind die Tetrachromaten, die bis zu 39 Farbnuancen sehen können. Sie haben wie die Bienen eine 4. Zapfenart, die gelbempfindlich ist.
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1: Heute geht's um die Wohlfühlatmosphäre im und rund ums Kinderbett. Über das Schlafverhalten unserer Vorfahren weiß man, dass sie entweder splitterfasernackt oder mit einem Kleidungsstück, das sie auch am Tage getragen haben, ins Bett gekrochen sind. Schlafmedizinerin Dr. Samia Little-Elk hat einen Tipp für uns, in welcher Kleidung unsere Kinder am besten schlafen.
2: Ein gemütlicher Schlafanzug, wo die Kinder sich drin wohlfühlen, worin die Kinder nicht zu sehr schwitzen und ihnen auch nicht kalt ist. Und das muss man so ein bisschen gucken. Da sind die Kinder auch ein bisschen unterschiedlich. Der eine mag es lieber kühler, der andere lieber wärmer. Und dann gibt es Kinder, die finden so Frotti-Schlafanzüge total toll, andere finden die kratzig. Und da muss man so ein bisschen auch auf die Kinder mithören.
1: Können denn so die Klamotten, die das Kind zum Schlafen trägt, auch so ein bisschen dem Körper signalisieren? Jetzt hast du wieder deinen Frotti-Schlafanzug an, jetzt wirst du langsam müde.
2: Absolut. Also ein Schlafanzug anziehen kann ja auch ein schönes Ritual sein und ein Teil eines Einschlafrituals, wenn man das zusammen macht und dann gibt es die Gute-Nacht-Geschichte, ein Zudecken und so, ne, und Gute-Nacht-Kuss. Das heißt, allein das Schlafanzug anziehen als Teil eines Rituals kann Geborgenheit schaffen. Ja, und dann gibt es ja auch süße Motive für Kinder. Vielleicht schlafen sie dann in ihrem Superhelden-Outfit sozusagen und haben ihren Superhelden vorne drauf. Und auch das schafft tatsächlich Geborgenheit und Sicherheit.
1: Also geliebte Nachtwäsche kann für eine bessere Schlafatmosphäre sorgen. Vielen Dank an Schlafmedizinerin Dr. Samia Little-Elk. 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
3: Mit Alexander Kanja. Hallo zusammen und das sind die wichtigsten Meldungen des Tages. Wir können uns auf das nächste Himmelsphänomen freuen. In den frühen Morgenstunden können wir eine fast vollständige Mondfinsternis sehen. Dabei färbt sich der Mond rötlich. Was genau bei einer Mondfinsternis passiert, erklärt Andreas Vogel vom Olbers Planetarium in Bremen.
4: Der Mond leuchtet ja nicht selber, sondern wie die Erde wird er auch nur von der Sonne angestrahlt. Und Sonne und Erde stehen bei Vollmond normalerweise ja in etwa auf einer Linie. Meistens wandert der Mond ein bisschen höher oder ein bisschen tiefer vorbei, sodass sie nicht genau auf einer Linie stehen. Und würde ich auf dem Mond stehen, würde ich dann sehen, dass sich die Erde vor die Sonne schiebt. Das heißt, auf dem Mond wird es dunkel und dementsprechend kann ich dann den Mond nur noch verdunkelt sehen.
3: Um die Mondfinsternis zu sehen, muss man morgens nach Westen schauen. Höhepunkt ist um 6.12 Uhr. In rund 3 Wochen beginnt das größte Volksfest der Welt, das Oktoberfest in München. Auf der Theresienwiese geht es bereits jetzt schon los mit dem Aufbau der Fahrgeschäfte. Unter anderem wird das Riesenrad errichtet. Die ersten Arbeiten für das Oktoberfest hatten bereits Ende Juni begonnen. Das Jugendwort des Jahres wird gesucht. Gerade wird ausgewertet, welche Jugendwörter es beim Voting aus den Top 10 in die Top 3 geschafft haben. Unter den 10 Begriffen für das Jugendwort des Jahres sind zum Beispiel Digger, Schere, Macker, gute Käse und 6-7. In Spanien haben sich Tausende eine Tomatenschlacht geliefert. Das spezielle Fest heißt Tomatina. Jedes Jahr treffen sich alle Teilnehmer in der letzten Augustwoche in der Kleinstadt Buñol. Dann kommen LKW und kippen tonnenweise überreife Tomaten auf die Straßen, also Tomaten, die man nicht mehr essen sollte. Und dann geht's los. Alle sehen im wahrsten Sinne des Wortes rot und werfen Tomaten wie Schneebälle. Nach einer Stunde ist der Spaß vorbei und alle müssen dann beim Aufräumen helfen. Deutschland hat einen Weltrekord beim Volleyball aufgestellt. Gegen Weltmeister Italien dauerte der erste Satz fast 90 Minuten. So lange wie sonst ein ganzes Match. Normalerweise ist ein Satz gewonnen, wenn 25 Punkte erzielt werden und man mindestens 2 Punkte Vorsprung hat. In diesem Fall endete der Satz mit 66 zu 64. Und auch das ist ein Weltrekord. Der 106-jährige Thailänder Savangyan Pram hat für seine Altersklasse den Weltrekord im Diskuswurf aufgestellt. Und das ist noch nicht alles. Jetzt will er am Wochenende im Speerwerfen ebenfalls eine Bestmarke hinlegen. Fit hält er sich mit regelmäßigen Spaziergängen. Am liebsten isst er morgens 2 gekochte Eier und eine Banane. Mittags und abends Reis sowie viel Fisch und Gemüse. Soweit die Meldungen und die Radio Teddy Nachrichten zum Nachhören jederzeit in der Radio Teddy App und überall, wo es Podcasts gibt.
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2: Hallöchen.
1: Das machen wir jeden Morgen zusammen, ganz ohne Nörgeln.
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1: Guten Morgen, euer Hallo. Morgen mit der Radio Teddy Morgenshow. Christina und Basti hier. Basti hat jeden Morgen eine Tasse Kaffee
2: hier?
1: Und ein Glas Wasser.
2: Das steht direkt daneben, ja. Oder? Und trink schon mal.
1: Was
2: parallel.
1: Machst du denn da?
2: Ja, aber Moment ganz kurz, bei dir, Christina, steht ja auch eine Tasse Tee.
1: Ja, passt zu jeder Jahreszeit.
2: Noch eine Tasse Kakao. Ja, kein Wunder, dass wir alle keine Tassen mehr im Schrank haben.
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0: Guten Morgen.
1: Guten Morgen.
0: Schön, dass ihr schon wach seid. Ihr habt nichts verpasst. Wir haben alles für euch im Blick. Ihr seid gleich wieder up to date. 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
3: Mit Nils, hallo. Es ist ja wirklich verrückt. Es ist Sommer und in den ersten Supermärkten gibt's schon die ersten Weihnachtssachen zu kaufen. Lebkuchen, Spekulatius, Marzipankartoffeln. Warum das denn, möchte Nathalie wissen. Es ist tatsächlich jedes Jahr so, dass die ersten Weihnachtsleckereien schon in den Supermarktregalen landen, dann, wenn einige sogar noch in den Sommerferien sind. Fragen wir mal jemanden, der sich damit auskennt. Hannes Wiczorek von der Aachener Printen- und Schokoladenfabrik Lamberts. Kauft das schon jemand?
4: Die Nachfrage nach diesen Produkten ist da, weil offensichtlich doch ein großer Teil der Bevölkerung sich darauf freut, an einem gemütlichen Nachmittag, wenn es draußen schon ein bisschen kälter wird, wie jetzt, Printen, Lebkuchen, Dominosteine, Spekulatius etc. zu verzehren. Und weil eben eine solche enorme Nachfrage da ist, führt der Handel, der Lebensmittelhandel, diese Produkte in den Regalen und die Leute kaufen das wie verrückt.
3: Also für alle, die es nicht abwarten können, macht's euch gemütlich mit Weihnachtsleckereien. 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
1: Einen wunderschönen guten Morgen. Hier ist die Radio Teddy Morgenshow mit Christina und Basti.
2: Ja, ich bin auch schon hier.
1: Nils hat sich auch schon ins Studio gemogelt. Guten Morgen.
2: Ich bin der Erste.
3: Stimmt, du bist schon seit 3:30 hier, oder?
2: Ja.
3: Und wie machst du das, dass du so früh aufstehen kannst und hier nicht einschläfst?
2: Ja. Naja, ich gehe immer ziemlich früh ins Bett und wenn das nicht so richtig klappt, dann muss ich mir erstmal einen Kaffee holen morgens.
3: Aha. Okay, dann hast du was mit den Kids gemeinsam und am Morgen dann mit uns Eltern.
2: Genau.
1: Und ansonsten zum Wachwerden auch immer gut, ganz viel Lieblingsmusik. You love me.

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1: Hoch die Hände, aufstehen.
2: Wirklich?
1: Ja, was sagst du denn jetzt?
2: Ich hätte gedacht, ach, Wochenende.
1: Du bist immer an Montags und Freitags in Wochenendstimmung.
2: Wenn du damit meinst, gut gelaunt,
1: ja,
2: hast du recht. Ja,
1: na klar, die Radio die Morgenshow ist für euch wach. Christina und Basti an eurer Seite. Und damit ihr noch wacher werdet, liebe Familien, einfach mal ein bisschen Sport. Ich würde mit Liegestütz jetzt mal weitermachen.
2: Ja. Okay. Es macht auch Spaß, dir zuzugucken und während er seine Übungen macht, habt ihr die Lieblingsmusik. Wir hören uns gleich in voller Länge. Die Radio Teddy Morgenshow mit Christina und Basti ab 6. Oh, das machst du aber schön, Basti.

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3: Guten Morgen am Freitag, 6 Uhr, die Radio Teddy Morgenshow für euch. Gemeinsam geht's Richtung Rabatzwochenende.
4: Oh ja, guten Morgen. 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
3: Und das mit 6-7 macht ihr viel, viel besser. Rüber zu Nils mit den Radio Teddy Nachrichten. Guten Morgen nochmal.
5: Guten Morgen.
3: An diesem Wochenende dreht es sich um das einzige Säugetier, das fliegen kann.
5: Ja, es ist Fledermausnacht. In Deutschland gibt es viele kostenlose Veranstaltungen, Entdeckertouren, Infoabende und vieles mehr. Fledermäuse sind ja faszinierende Tiere. Sie bewegen sich lautlos durch die Dunkelheit, schlafen tagsüber und haben eine Echoortung. So etwas wie ein Hightech-Radarsystem. So hören sich Fledermäuse übrigens an. Die Bat Night, so heißt die Fledermausnacht auf Englisch, gibt es weltweit in 38 Ländern. Infos zu Veranstaltungen in eurer Region findet ihr im Internet. Übrigens, weltweit gibt es mehr als 1000 Fledermausarten. Die letzten Vorbereitungen laufen. 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Und was bei uns in der Region los ist, das weiß jetzt Angie.
6: Hamburg will im nächsten Jahr die Kita-Gebühren anpassen. Die Beiträge sollen dann ans Einkommen der Eltern geknüpft werden. Das heißt, wer mehr verdient, bezahlt auch mehr. Und wer wenig verdient, bezahlt weniger oder gar nichts. Das hat die Familienbehörde entschieden.
5: Die Kugeln sind gezogen. Die Bundesliga-Teams kennen jetzt ihre Gegner für die neue Fußball-Champions-League-Saison. Die Bayern treffen in der Ligaphase unter anderem auf Atletico Madrid, die Dortmunder auf Arsenal, Leipzig auf Real Madrid und Stuttgart auf Inter Mailand. Los geht's übernächste Woche. Soweit die Meldungen und die Radio Teddy Nachrichten zum Nachhören, jederzeit in der Radio Teddy App und überall, wo es Podcasts gibt.
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5: Hier bei uns in Hamburg, Schleswig-Holstein und Niedersachsen ist die A25 Geestacht Richtung Hamburg zwischen Allermöhe und dem Dreieck Hamburg Südost wegen einer Baustelle gesperrt.
3: Radio Teddy Wetter. Gemeinsam Richtung Rabatz am Sonntag. Heute ein Gewitterkonzert. Dieses Wetter lassen wir hinter uns. Pünktlich zu Rabatz am Sonntag Sonnenschein und Höchstwerte bis zu knapp 30 Grad. Und es bleibt trocken.
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0: Freitagmorgen, gemeinsam Richtung Wochenende. Ja, guten Morgen.
1: Hallo.
0: Und ihr werdet wach zu dem Mega-Hit von Ariana Grande. Gleich Hate That I Made, You Love Me, hier bei Radio Teddy.
1: Und damit ding, ding, ding, es ist 6.07 Uhr.
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0: Guten Morgen, Karl, 7 Jahre aus Dreieich in Frankfurt in Hessen.
3: Guten Morgen. 6-7.
1: Ah, 6-7, ja. Jawoll. Super, Karl. Wir hören, du bist bereit und willst 6-7 Champion des Tages werden. Hier kommt deine Frage. Wie viele Farben hat ein echter Regenbogen? 6-7?
3: 7.
0: Also 7.
1: Ja. 7. Und du bist
2: der 6-7 Champion des Tages.
0: Glückwunsch!
1: Karl, herzlichen Glückwunsch und guten Start in den Freitag und ins Wochenende.
3: Dankeschön.
0: Bitte sehr.
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0: Radio Teddy am Freitag. Guten Morgen.
1: Hallöchen.
0: Hoffentlich habt ihr bei der neuen Sitzordnung neben euren Lieblingsmenschen gesessen. Und falls nicht, lernt ihr jemand anderes kennen.
1: Ja.
0: Ist auch schön.
1: Genau, ist jetzt auch schon um die Uhrzeit so ein bisschen die Vorfreude. Gleich vielleicht wieder jemanden treffen neben sich, mit dem man sehr viel Spaß im Unterricht haben wird. Und den passenden Kinderhit, den hört ihr jetzt von Simon Sagt.

0: Einen schönen Start in den Freitag. Radio Teddy läuft. Guten Morgen, die Radio Teddy Morgenshow hier. Christina und Basti für euch um 6.13 Uhr. Und in wenigen Minuten ist es soweit. Dann könnt ihr am Himmel, wenn die Wolken ein bisschen Platz machen, die Sonnenfinsternis sehen. Und währenddessen stehen wir im Badezimmer.
1: Die Bewegung war schon sehr richtig, Christina, hier so mit der Hand hin und her. Wir putzen gemeinsam jetzt die Zähne.
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1: Einzigartig in ganz Deutschland. Das gibt's nur bei Radio Teddy. Wir putzen gemeinsam mit der ganzen Familie die Zähne. Und das auch, wie gesagt, macht doch mal das Badfenster auf. Vielleicht seht ihr ja diese Mondfinsternis, wer weiß. Aber das Einzige, was jetzt in euren Mund gehört, das ist natürlich die Zahnbürste. Und ins Radio, der Radio Teddy Zahnputz-Hit am Freitag. Hier ist für euch Kato mit Turn the Lights Off. Das sind coole Hits für Eltern und Kids.

0: noch Schaum im Mund. Na dann raus damit. Geschafft.
1: Fertig.
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4: Vielleicht wird gerade noch mit dem Hund gekuschelt oder mit der Katze. Dazu läuft Lieblingsmusik. Hier ist Radio Teddy für euch mit dem Mega-Hit Half of My Heart.

0: Gong.
1: Wo ist denn das schon wieder?
2: Was denn?
1: Es soll doch gleich losgehen. So ungefähr wird es heute bei Basti klingen. Er wird suchen, suchen und suchen. Guten Morgen am Freitag, 26, die Radio Teddy Morgenshow hier für euch. Und in der neuen Radio Teddy Challenge heißt es, kann Basti Familienmorgen? Seid dabei. Dann habt ihr auch was zu lachen, zum Daumen drücken, um 6.40 Uhr.
2: Ich werde mich auf die Suche begeben, gleich. Und vorher heißt es mächtig Vorfreude auf Sonntag. Wir sehen uns bei Rabatz, das Radio Teddy Familienfestival, und klären vorher diese Frage.
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4: Mit Nils, hallo. Am Sonntag wird gefeiert. Rabatz. Das Radio Teddy Familienfestival bringt jede Menge Action, Unterhaltung und Abenteuer für Groß und Klein ins Fez in Berlin. Wir machen Rabatz. Hanna fragt, was heißt denn überhaupt Rabatz? Vielleicht haben Mama oder Papa ja auch schon mal zu euch gesagt, mach hier keinen Rabatz. Das bedeutet einfach, mach mal langsam, nicht so laut, kein Krach, kein Trubel oder mach keinen Wirbel. Rabatz ist einfach umgangssprachlich für viel Gepolter, ein riesiger Rummel, ein Rambazamba. Man könnte auch sagen, ein Tohuwabohu. Und wo kommt das Wort Rabatz her? Das kommt wohl aus dem Polnischen. Da bedeutet das Wort schlagen oder hauen. Naja, und das passt ja. Auch wir möchten am Radio Teddy Rabatz Wochenende mit euch ordentlich auf die Pauke hauen, über die Stränge schlagen, viel toben, spielen und einfach Spaß haben, eben ein Höllenspektakel erleben, eine Riesengaudi, ein großes Tamtam oder eben einfach Rabatz.
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12: Bienen erkennen Gesichter. Sie können sich tatsächlich menschliche Gesichter merken.

0: kurz vor 6:30 am Freitag. Guten Morgen.
1: Hallöchen, guten Morgen. Eigentlich sollten wir in diesen Minuten die Mondfinsternis alle sehen, aber...
0: Da sind auch ein paar Wolken. Ja. Könnt ihr mal zur Seite gehen? Ich sehe gerade nichts.
1: Ach so, Nils und ich meinst du jetzt, sag mal.
0: Nein, ihr seid keine Wolken.
1: Ach so, nicht, Wolken.
0: Nein, die Wolken sollen zur Seite gehen.
1: Habt ihr jetzt persönlich genommen, Entschuldigung.
0: Nein.
1: Hier beim Radio-Teddy-Studio wirklich viele Wolken. Tja.
0: Vielleicht seht ihr ja eine Mondfinsternis.
1: Ansonsten habe ich gesehen, es gibt im Internet auch Livestreams. Liebe Mamas und Papas, vielleicht zum Frühstück mal noch den Livestream gucken.
0: So ein Himmelsspektakel.
1: Gut, also da ist auf jeden Fall nicht so viel zu sehen, aber dafür in Radio die Nachrichten ist mehr los.
2: Hallo, guten Morgen. An diesem Wochenende ist internationale Fledermausnacht. Ab heute Abend bis Sonntag werden dazu viele Veranstaltungen und Entdeckertouren zu den Fledermäusen angeboten. Im Internet findet ihr Infos zur Bat Night in eurer Region. Bat Night, so heißt die Fledermausnacht auf Englisch. Die letzten Vorbereitungen laufen. Am Sonntag feiern wir das große Radio-Teddy-Familienfestival Rabatz. Im Fez in der Berliner Wuhlheide gibt's dann jede Menge Musik auf der Bühne, Kreativstationen, Spiel- und Mitmach-Areas und. 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Die Kugeln sind gezogen. Die Bundesliga-Teams kennen jetzt ihre Gegner für die neue Fußball-Champions-League-Saison. Die Bayern treffen in der Ligaphase unter anderem auf Atletico Madrid, die Dortmunder auf Arsenal, Leipzig auf Real Madrid und Stuttgart auf Inter Mailand. Los geht's übernächste Woche.
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2: Hier bei uns in Hamburg, Schleswig-Holstein und Niedersachsen ist die A25 Gestacht Richtung Hamburg zwischen Allermöhe und dem Dreieck Hamburg Südost wegen einer Baustelle gesperrt.
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0: Ein Gewitterkonzert über unseren Köpfen. Ich wollte Döner sagen. Donner, Blitze und die Sonne gibt ihr Bestes. Dazu Höchstwerte bis zu knapp 28 Grad heute. Morgen pünktlich zur Einschulung in einigen Orten dann Sonnenschein und Rabatz am Sonntag in Berlin. Sonne und Hitze mit Temperaturen bis zu 30 Grad.
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0: Guten Morgen am Freitag. Basti gleich am Suchen. Was sucht er? Das erfahrt ihr in 10 Minuten in der Radio Teddy Challenge.
1: Und dann macht die Zahnbürsten startklar. Wir putzen gemeinsam die Zähne hier bei Radio Teddy zum Zahnputz-Hit in 10 Minuten.

0: noch etwas müde, vielleicht noch nicht so richtig wach. Gut, dass Radio Teddy läuft. Gemeinsam geht's Richtung Wochenende.
1: Schon mal jetzt an Sonntag denken. Wir sehen uns bei Rabatz, das Radio Teddy Familienfestival. Ja. Und für euch live auf der Wasserbühne, Anton. Und jetzt war ich in der Play.

0: Sportbeutel ist nicht gepackt.
1: Oh Gott, ey.
0: Suche so schnell wie möglich, Basti, alle Sportsachen von meiner Tochter Malou für den Sportbeutel zusammen. Die Stoppuhr läuft.
1: Malou, wo ist überhaupt erstmal der Sportbeutel? Ich muss hier überhaupt alles erstmal reintun.
2: Weiß ich doch auch nicht.
1: Ach so, ja, ich gehe erstmal ins Wohnzimmer. Okay, alles klar. Hier unterm Klavier wird es ja wohl nicht sein. Aber hier unterm Wohnzimmer, ich habe den Sportbeutel schon mal gefunden, denn der Sportbeutel ist, da ist ja gar nichts drin. Okay, also wir brauchen auf jeden Fall ein T-Shirt. Ich gehe mal in den Flur und hier müsste doch irgendwo unter der Heizung ein T-Shirt. Nein,
2: oh
1: natürlich
2: Gott,
1: nicht. In der Garderobe, hängt, wir nehmen einfach das T-Shirt hier. Brauchst du einen Teddybär für einen Sportunterricht?
2: Nein.
1: Nein, okay, gut, den lassen wir liegen. Vielleicht noch eine Hose ist für einen Sportunterricht nicht so schlecht. Wo hast du die Sporthose zuletzt gesehen, Malou?
2: Vielleicht irgendwo auf der Treppe.
1: Auf der Treppe. Natürlich. Wenn man irgendwas sucht, dann ja logischerweise immer auf der Treppe. Ich habe schon T-Shirt, ich habe Hose.
2: Schnell,
1: und jetzt, die Schuhe, vielleicht im Bad.
0: So, die Zeit ist gestoppt. Oh, das war aber knapp.
2: Oh, Bossi, es tut mir leid.
1: Nein.
2: Die Schuhe waren dein Killer.
1: Das heißt, du kommst zu spät zur Schule?
2: Ja.
1: Aber war eh erst schon eine Mathe, ist nicht schlimm.
0: Alle, die Mathe mögen, es tut mir leid.
1: Ja, das war nix.
0: Und Montag geht's schon wieder um Klamotten. Finde die richtigen Klamotten für das passende Wetter.
1: Och nee.
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0: Guten Morgen am Freitag, 6.45 Uhr, die Radio-Teddy-Morgenshow hier mit Christina und Basti. Ganz liebe Grüße an alle, die sich ready machen für die Schule und liebe besondere Grüße gehen raus an alle, die morgen eingeschult werden.
1: Oh, viel Spaß. Und jetzt kommt was ganz Besonderes, der Radio-Teddy-Zahnputz-Hit, mit dem ist nämlich sichergestellt, dass alle Kinder lange genug Zähne putzen.
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1: Und zwar natürlich im Idealfall 3 Minuten lang. Und Karl, 7 Jahre alt, in der Leitung und putzt mit. Guten Morgen. Mit wem putzt du am liebsten?
4: Guten Morgen, mit der Schwester.
0: Macht ihr ab und zu dann auch Quatsch beim Zähneputzen?
4: Ja.
0: Habe ich auch mit meinem Bruder gemacht.
1: Was habt ihr da gemacht?
0: Ja, uns angeguckt, gelacht und dann hat man ein bisschen Schaum im Mund gehabt, oder?
4: Ja.
1: Und man die Hüfte gezwickt, sowas. Ja, ja, ist schon klar. Na dann macht die Zahnbürste startklar. Hier ist der Radio-Teddy-Zahnputz am Freitag. Sarah Larsen, Lush Life.

0: sauberen Zähnen ins Wochenende. Übrigens, auch morgen früh putze gemeinsam die Zähne um 7 Uhr am Samstag.
1: Fertig!
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0: Guten Start euch ins Wochenende. Hallo, die Radio Teddy Morgenshow hier mit
1: Guten
0: Christina
1: Morgen.
0: Und Basti.
1: Guten Morgen, 6.53 Uhr und gleich heißt es. Ein Thema, drei Dinge und 13 Sekunden Zeit.
0: Nicht
1: das
0: viel.
1: Schnellste Quiz am Morgen. Es geht um Hobbys auf Rollen.
0: Und dafür schicken wir euch in den Trampolinpark zum MyJump nach Erfurt mit Virtual Reality Arena. Also da geht's dann ins virtuelle Duell mit Gegnern oder ihr springt dadurch virtuelle Welten.
1: Ruft jetzt an und macht mit 0331 7 und 6 mal die 2, liebe Familien. Mitmachregeln auf radioteddy.de. 0331 7 und 6 mal die 2. Es geht gleich um Hobbys um 7.13 Uhr.
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0: Seepferdchen Papas sind schwanger. Bei ihnen trägt das Männchen die Babys aus, nicht das Weibchen.
1: Kurz vor 7 am Freitag, guten Morgen,
0: Hallöchen.
1: Hier ist die Radio Teddy Morgenshow. Christina und Bastian an eurer Seite und auch Nils ist am Start,
16: der
1: wichtigste Mann um diese Uhrzeit gerade mit den Radio Teddy Nachrichten. Es geht gemeinsam ins Wochenende und am Wochenende dreht es sich um das einzige Säugetier, das fliegen kann.
16: Ja, es ist Fledermausnacht. In Deutschland gibt es viele kostenlose Veranstaltungen, Entdeckertouren, Infoabende und vieles mehr. Fledermäuse sind ja faszinierende Tiere. Sie bewegen sich lautlos durch die Dunkelheit, schlafen tagsüber und haben eine Echoortung, so etwas wie ein Hightech-Radarsystem. So hören sich Fledermäuse übrigens an. Die Bat Night, so heißt die Fledermausnacht auf Englisch, gibt es weltweit in 38 Ländern. Infos zu Veranstaltungen in eurer Region findet ihr im Internet. Übrigens, weltweit gibt es mehr als 1000 Fledermausarten. Die letzten Vorbereitungen laufen. 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Und was bei uns in der Region los ist, das weiß jetzt Angie.
17: Hamburg will im nächsten Jahr die Kita-Gebühren anpassen. Die Beiträge sollen dann ans Einkommen der Eltern geknüpft werden. Das heißt, wer mehr verdient, bezahlt auch mehr. Und wer wenig verdient, bezahlt weniger oder gar nichts. Das hat die Familienbehörde entschieden.
16: Die Kugeln sind gezogen. Die Bundesliga-Teams kennen jetzt ihre Gegner für die neue Fußball-Champions-League-Saison. Die Bayern treffen in der Ligaphase unter anderem auf Atletico Madrid, die Dortmunder auf Arsenal, Leipzig auf Real Madrid und Stuttgart auf Inter Mailand. Los geht's übernächste Woche. Soweit die Meldungen und die Radio Teddy Nachrichten zum Nachhören, jederzeit in der Radio Teddy App und überall, wo es Podcasts gibt.
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16: Hier bei uns in Hamburg, Schleswig-Holstein und Niedersachsen ist die A25 Gestacht Richtung Hamburg zwischen Allermöhe und dem Dreieck Hamburg Südost wegen einer Baustelle gesperrt.
1: Gewitterkonzert über unseren Köpfen, Donner, Blitze und die Sonne gibt ihr Bestes bei bis zu 23 Grad hier in Hamburg, Schleswig-Holstein und Niedersachsen. Perfekt dafür sind
18: Gummistiefel.
1: Pünktlich zu Rabatz am Sonntag in Berlin, Sonne und Hitze.
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20: Wir gucken auf den Rabatz-Countdown und es sind noch exakt 2 Tage, 2 Stunden, 59 Minuten und 20 Sekunden. Noch genauer ging's nicht. Hey, wir freuen uns.
1: Ja, Wetter ist bestellt, die Sonne ist dabei, ihr seid dabei, das ganze Radio-Teddy-Team ist dabei.
20: Natürlich, wir sehen uns am Sonntag im Fez Berlin. Christina am Start zum Beispiel, auch Nils, du bist mit dabei.
16: Genau, ja, ich freue mich auch schon. Endlich mal wieder die Hörer treffen.
20: Ja.
16: Das passiert ja so selten.
20: Und also, Nils zum Sehen, zum Hören, zum, ich hätte was gesagt, anfassen.
1: Fragen stellen. Stellt alle Fragen, die ihr habt.
16: Ich freue mich auf euch.
20: Ja. Du kannst es ruhig sagen. Du freust dich auch auf die Bratwurst, die ist dann vielleicht die Rabatzwurst.
16: Ja, das stimmt. Ja.
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1: Und gleich euer Joker am Morgen, liebe Eltern, damit eure Kids garantiert lang genug Zähne putzen. Der Radio Teddy Zahnputz zählt.

0: Radio Teddy am Freitag, guten Morgen.
1: Hallo, guten Morgen. Und am Sonntag sehen wir uns bei Rabatz, das Radio Teddy Familienfestival im Fez Berlin. Und für euch auf der Bühne Dizzy Disco. Und auch schon jetzt beim Familienfrühstück.
2: Hey Flossenfreunde, hier ist Dizzy Disco, der Disco-Delfin aus der Lagune Nummer 3. Seid ihr für den Tag bereit?
3: Ja!
2: Sag mal, schlaft ihr noch? Ich hab ja gar nichts gehört. Flossen hoch, wer ist dabei?
3: Yeah.

0: fantastisch.
1: Hallo, ich bin Jochen.
0: Hey, Jochen ist auch wieder dabei. Und habt ihr schon Larry gesehen? Ruft mal Krokodil.
2: Hi.
0: Krokodil.
2: Kroko was?
0: Krokodil.
3: Das ist mein Lieblingsspiel.
0: Einsiedlerkrebs, wie geht's? Du weißt doch, welche blubberbunten Knöpfe man dreht. Also lass uns allen Flossenfreunden zeigen, wie eine echte Aquaparty geht.
1: Yeah.

0: ist hier das Rundum-Paket für euch in der Radio City Morgenshow. Christina und Basti hier am Freitag.
1: Guten Morgen.
0: 7.11 Uhr ist es und gleich sorgen wir auf jeden Fall für saubere Zähne. Und vorher geht's ums Köpfchen.
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1: Ein Thema, drei Dinge und 13 Sekunden Zeit. Das ist das schnellste Quiz am Morgen.
0: Und wir schicken euch dafür den Trampolinpark zu MyJump nach Erfurt.
1: 0331 76 mal die 2. Mitmachregeln auf radioteddy.de. Und jetzt am Start Judith und Eva, 9 Jahre aus Erfurt in Thüringen. Guten Morgen.
3: Guten Morgen.
0: Guten Morgen.
1: Wir, das Radio Teddy Team, freut sich ja sehr auf Rabatz am Sonntag. Worauf freut ihr euch denn am Wochenende?
3: Auf freie Zeit.
1: Ja.
3: Ja, wir hatten eine ganz vollgestopfte Woche und freuen uns einfach auf Chillen.
1: Ich fühle dich so.
0: Dann jetzt nochmal ran hier im Radio Teddy Familien Frühstücksquiz. Euer Thema, passend auch zum Wochenende, drei Hobbys auf Rollen. Und eure 13 Sekunden, die laufen jetzt.
4: Inlineskater fahren, Skateboard fahren und Fahrradfahren.
0: Ja, Rollen. Vielleicht hat die Mama noch was richtig mit Rollen.
1: Inlineskate sind Rollen.
0: Ja, das habe ich
1: Skateboard
0: auch.
1: Skateboard auch.
0: Und Fahrradfahren sind Räder. Sind sehr große Rollen. Ja. Okay, Christina ist voll auf eurer Seite. Ich auch. Herzlichen Glückwunsch. Viel Spaß bei MyJump in Erfurt.
3: Danke. Cool.
0: Und viel Spaß beim Ausprobieren der Virtual Reality Arena. Da könnt ihr dann mit virtuellen Gegnern ins Duell gehen.
3: Ja, das klingt cool.
1: Und liebe Eltern, ihr kümmert euch um Kinotickets heute um 8.40 Uhr hier bei Radio Teddy. Und jetzt geht's weiter Richtung Badezimmer.
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0: Das ist wirklich einzigartig. Gibt's nur hier bei Radio Teddy. Zusammen zur Lieblingsmusik die Zähne putzen. Tausende Kinder machen jeden Morgen mit beim Radio Teddy Zahnputz-Hit. Und ihr Eltern könnt euch darauf verlassen, dass auch garantiert lange genug geputzt wird.
1: Ja. Einmal Tee trinken oder Kaffee.
0: Moment, ihr könnt ja auch mitputzen. Wie wär's? Wäre so ein Angebot
1: Basti,
0: einfach.
1: Wir Eltern sind immer meistens die Ersten, die schon wach sind und uns fertig machen.
0: Ach so ist das. Na dann, aber ganz schnell jetzt hier zum Radio Teddy Zahnputz-Hit. Am Freitag zum Start ins Wochenende. Das ist Lady Gaga für euch. Abracadabra.

0: Schrupp, schrupp, schrupp, zack, sind die Zähne blitzeblank fürs Wochenende.
1: Fertig.
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0: Und jetzt, liebe Taylor Swift, willst du vielleicht auch noch mal mitputzen eine Runde? Ja, ich frag ja nur.
4: Lass sie doch bitte einfach singen. Euch guten Appetit beim Frühstück, hier ist Auf der Leit bei Radio Teddy.

0: 7.21 Uhr, Freitagmorgen.
1: Hallöchen.
0: Vielleicht beißt ihr nochmal von eurem Brot ab, nehmt einen Schluck Kakaotee. Radio Teddy ist dabei, das freut uns sehr. Und Basti ist gleich am Suchen. Er wird suchen, was er sucht und warum die Zeit sein Gegner ist. Das erfahrt ihr gleich um 7.40 Uhr in der Radio Teddy Challenge.
1: Und jetzt am Wochenende bei vielen Familien ja auch Einschulung.
0: Oh, ja.
1: Ein Riesenthema. Ganz, ganz viel Spaß euch dabei.
0: Oh.
1: Und vorher beantworten wir diese Frage zur Einschulung.
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3: Mit Nils, hallo. Zur Einschulung gibt's eine Schultüte. Na klar. Aber woher kommt diese Tradition? Warum gibt's Schultüten? Das fragt Elisa. Die einfache Antwort, um den Kindern ihren Schulanfang zu versüßen, damit sie gleich am ersten Tag gerne hingehen. Das wurde zuallererst in Sachsen und Thüringen gemacht und das schon vor über 200 Jahren. Erste genaue Beschreibungen kommen aus Jena aus dem Jahr 1817. Da haben im Baum vor der Schule kleine Tütchen mit Süßigkeiten gehangen. Jedes Schulkind durfte sich eine Tüte nehmen. Und das passt auch genau zu der Zuckertütengeschichte, wie es eigentlich dazu kam. Den Kindern wurde damals nämlich erzählt, dass im Haus des Lehrers ein Schultütenbaum steht, an dem für jedes Kind eine Schultüte wächst. Und wenn die Schul- oder Zuckertüten groß genug sind, dann beginnt die Schule.
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0: 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Lilly, du hast einen Teddybären.
6: Einen sehr großen sogar. Der ist riesig und der passt gerade so in mein Bett.
1: Ja. 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Aber da hast du vollkommen recht, da haben wir was gemeinsam. 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
0: Ausgeliehen bekommen
1: von Christina.
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9: Die Bedeutung deutscher Städtenamen. Magdeburg. Bei Magdeburg ist der Ortsname strittig. Es könnte für mächtige Burg oder Burg der Jungfrauen stehen.
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4: Und jetzt der Radio Teddy Familienspartipp der Stunde. Regionale und saisonale Produkte kaufen ist günstiger. Also statt teure Tomaten, Paprika oder Gurken im Herbst zu kaufen, greift lieber zu Porree, Möhren und zum Kohl.

0: kurz vor 7:30 am Freitag, Radio Teddy im Ohr und
1: Hallo,
0: Nils.
1: Guten Morgen.
0: Mit den wichtigsten Meldungen des Morgens. Guten Morgen.
1: Hi, guten Morgen. An diesem Wochenende ist internationale Fledermausnacht. Ab heute Abend bis Sonntag werden dazu viele Veranstaltungen und Entdeckertouren zu den Fledermäusen angeboten. Im Internet findet ihr Infos zur Bad Night in eurer Region.
0: Wir starten das Badmobil.
1: Wow. Ja, und was heißt Bad? Bad Night, so heißt die Fledermausnacht auf Englisch. Die letzten Vorbereitungen laufen. 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
2: Und Christina, die laut ist.
1: Und der Eintritt ist natürlich frei. 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Die Kugeln sind gezogen. Die Bundesliga-Teams kennen jetzt ihre Gegner für die neue Fußball-Champions-League-Saison. Die Bayern treffen in der Ligaphase unter anderem auf Atletico Madrid, die Dortmunder auf Arsenal, Leipzig auf Real Madrid und Stuttgart auf Inter Mailand. Los geht's übernächste Woche.
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1: Hier bei uns in Hamburg, Schleswig-Holstein und Niedersachsen ist die A25 Gestacht Richtung Hamburg zwischen Allermöhe und dem Dreieck Hamburg Südost wegen einer Baustelle gesperrt.
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0: Ein Gewitterkonzert über unseren Köpfen, Donner, Blitze und die Sonne gibt ihr Bestes bei bis zu 23 Grad hier in Hamburg, Schleswig-Holstein und Niedersachsen. Perfekt dafür sind
6: Gummistiefel.
0: Pünktlich zu Rabatz am Sonntag in Berlin, Sonne und Hitze.
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2: Rechnung ergibt. Wir sehen uns gemeinsam in exakt 2 Tagen, 2 Stunden, 29 Minuten und 18 Sekunden. Das ist doch was, oder?
0: Wow, merkt euch einfach diesen Sonntag.
2: Ja, im Fez Berlin sehen wir uns. Und es ist so viel los, die Wasserbühne wird voll sein mit all euren Lieblingsstars.
0: Ja, zum Beispiel Familienpopstar Anton ist dabei.
2: Klar. Oder ich und Herr Meier.
0: Ja, Dizzy Disco.
2: Ja.
0: Da geht's ab unters Meer.
2: Es geht wirklich ab. Also kommt unbedingt vorbei. Nils zum Beispiel wird auch da sein. Das ganze Radio Teddy Team natürlich. Also holt euch da alle Autogramme, die ihr haben wollt. Diesen Sonntag sehen wir uns im Fez Berlin.
0: Eintritt ist frei.
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0: Rock. Basti, so einen Familienmorgen. Heute wird gesucht, gesucht, gesucht und die Zeit ist ein Gegner. Seid dabei in 9 Minuten die Radio Teddy Challenge.
2: Ich gebe mein Bestes. Und direkt danach putzen wir gemeinsam die Zähne zum Radio Teddy Zahnputz-Hit.

0: Extra. An guter Laune im Familienauto. Gleich Bibi Rexha in der Playlist.
1: Vorher klären wir, wie gut Basti einen Familienmorgen wuppt und kommt meine Tochter pünktlich zur Schule.
2: Oh. Die Radio Teddy Challenge.
1: Folgende Situation, Basti. Ihr seid spät dran. Ihr habt nur noch wenige Sekunden, bis ihr los müsst. Und der Sportbeutel ist nicht gepackt.
3: Ach, Katastrophe.
1: Suche so schnell wie möglich alle Sportsachen von meiner Tochter Malou für den Sportbeutel zusammen. Die Stoppuhr läuft.
3: Malou, wo ist überhaupt erstmal der Sportbeutel? Ich muss hier überhaupt alles erstmal reintun.
4: Weiß ich doch auch nicht.
3: Ach so, ja, ich gehe erstmal ins Wohnzimmer. Okay, alles klar. Hier unterm Klavier wird es ja wohl nicht sein. Aber hier unterm Wohnzimmertisch, ich habe den Sportbeutel schon mal gefunden, denn der Sportbeutel ist, da ist ja gar nichts drin. Okay, also wir brauchen auf jeden Fall ein T-Shirt. Ich gehe mal in den Flur und hier müsste doch irgendwo unter der Heizung ein T-Shirt. Nein, natürlich nicht. In der Garderobe, hängt, wir nehmen einfach das T-Shirt hier. Brauchst du einen Teddybär für einen Sportunterricht?
4: Nein.
3: Nein, okay, gut, den lassen wir liegen. Vielleicht noch eine Hose ist für einen Sportunterricht nicht so schlecht. Wo hast du die Sporthose zuletzt gesehen, Malou?
4: Vielleicht irgendwo auf der Treppe.
3: Auf der Treppe? Natürlich. Wenn man irgendwas sucht, dann ja logischerweise immer auf der Treppe. Ich habe schon T-Shirt, ich habe Hose.
4: Schnell,
3: und jetzt,
4: Basti,
3: die Schuhe, vielleicht im Bad.
1: So, die Zeit ist gestoppt. Oh, das war aber knapp.
4: Oh, Basti, es tut mir leid. Nein. Die Schuhe waren dein Killer.
3: Das heißt, du kommst zu spät zur Schule?
4: Ja.
3: Aber war eh erst schon eine Mathe, ist nicht schlimm.
1: Alle, die Mathe mögen, es tut mir leid.
0: Aber ich habe was gelernt, immerhin, wenn man was sucht, immer auf der Treppe.
1: Ja, und zum Glück war das nur ein großer Test. Das arme Kind wäre so zu spät gekommen.
3: Nein.
1: Mo, da geht's schon wieder um Klamotten. Find dir die richtigen Klamotten für das passende Wetter.
3: Oh Gott.
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0: 7.45 Uhr, Freitagmorgen. Wir sitzen gemeinsam im Familienauto. Freut uns,
1: hallo,
0: die Radio-TV Morgenshow hier.
1: Grüße.
0: Christina und Basti. Hallöchen.
1: Und wir sorgen natürlich auch für saubere Zähne.
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1: Einmalig, weltweit, nur bei Radio Teddy. Zähneputzen zu eurer Lieblingsmusik. Und Mama Tina hat uns geschrieben über die Radio Teddy App, wir lieben euren Zahnputzhit, dürfen da auch Eltern mitputzen? Ich verstehe die Frage nicht. Ja, natürlich, die ganze Familie putzt mit, oder was? Dafür gibt's doch den Radio Teddy Zahnputzhit. Heute am Freitag für euch der Social Media Hit Vertigo. Auf die Plätze, fertig und losgeschrubbt.

0: ratzeblank geht's ins Wochenende. Zähneputzen geschafft.
1: Fertig.
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4: Liebe Grüße an alle, die morgen eingeschult werden, und besondere Grüße gehen raus an alle Eltern. Die Aufregung ist bestimmt riesig, neuer Lebensabschnitt, neue Abläufe und die After-Einschulungsparty gerne am Sonntag bei Rabatz im Fez Berlin feiern. Eintritt ist frei und hier kommt der Soundtrack zu eurer Einschulung.
5: Es geht wie

0: Es ist Freitag, guten Start ins Wochenende, liebe Familien.
1: Guten Morgen.
0: Die Radio die Morgenshow mit Christina und Basti an eurer Seite und gleich zum mitsingenden Familienauto. Rosé und Bruno Mars mit Ab.
1: Ja, na, jetzt wär, nicht ganz
0: jetzt wäre
1: so,
0: der Moment
1: Basti.
0: Gewesen, wo du einsteigen
1: Ja, aber du hast nicht
0: könntest.
1: So richtig im Takt das gemacht, deshalb war es schwierig, da einzusteigen. Das sage ich, die sehr unsicher ist. Jetzt guckt er mich an.
0: Wir hören das gleich mal, wenn der Song läuft. Dann gebe ich Feedback. Ja.
1: Okay. Und da hätten wir auch noch eine Frage, liebe Eltern. 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
1: Und jetzt der Radio Teddy Familienspartipp der Stunde. Die Kleidung einfach bei niedrigen Temperaturen waschen, das spart nämlich Geld. Die Wäsche wird auch bei niedriger Waschtemperatur sauber. Diese einfach etwas runtergedreht und schon können Familien jährlich im Jahr bis zu 30 Euro sparen.

0: Kurz vor 8 am Freitag, guten Morgen, Radio Teddy an eurer Seite.
1: Hallöchen, guten Morgen.
0: Und jetzt die Radio Teddy Nachrichten mit Nils.
2: Hi,
0: Nils.
2: Guten Morgen.
0: Guten Morgen. An diesem Wochenende dreht es sich um das einzige Säugetier, das fliegen kann.
2: Ja, es ist Fledermausnacht. In Deutschland gibt es viele kostenlose Veranstaltungen, Entdeckertouren, Infoabende und vieles mehr. Fledermäuse sind ja faszinierende Tiere. Sie bewegen sich lautlos durch die Dunkelheit, schlafen tagsüber und haben eine Echoortung, so etwas wie ein Hightech-Radarsystem. So hören sich Fledermäuse übrigens an. Die Bat Night, so heißt die Fledermausnacht auf Englisch, gibt es weltweit in 38 Ländern. Infos zu Veranstaltungen in eurer Region findet ihr im Internet. Übrigens, weltweit gibt es mehr als 1000 Fledermausarten. Die letzten Vorbereitungen laufen. Am Sonntag feiern wir das große Radio Teddy Familienfestival Rabatz. 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Und was bei uns in der Region los ist, das weiß jetzt Angie.
3: Hamburg will im nächsten Jahr die Kita-Gebühren anpassen. Die Beiträge sollen dann ans Einkommen der Eltern geknüpft werden. Das heißt, wer mehr verdient, bezahlt auch mehr. Und wer wenig verdient, bezahlt weniger oder gar nichts. Das hat die Familienbehörde entschieden.
2: Die Kugeln sind gezogen. Die Bundesliga-Teams kennen jetzt ihre Gegner für die neue Fußball-Champions-League-Saison. Die Bayern treffen in der Ligaphase unter anderem auf Atletico Madrid, die Dortmunder auf Arsenal, Leipzig auf Real Madrid und Stuttgart auf Inter Mailand. Los geht's übernächste Woche. Soweit die Meldungen und die Radio Teddy Nachrichten zum Nachhören, jederzeit in der Radio Teddy App und überall, wo es Podcasts gibt.
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2: Hier bei uns in Hamburg, Schleswig-Holstein und Niedersachsen ist die A25 Geesthacht Richtung Hamburg zwischen Allermöhe und dem Dreieck Hamburg Südost wegen einer Baustelle gesperrt.
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0: Ein Gewitterkonzert über unseren Köpfen, Donner, Blitze und die Sonne gibt ihr Bestes bei bis zu 23 Grad hier in Hamburg, Schleswig-Holstein und Niedersachsen. Perfekt dafür sind
7: Gummistiefel.
0: Pünktlich zu Rabatz am Sonntag in Berlin, Sonne und Hitze.
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1: Boah, Wahnsinn, der Countdown zählt immer weiter runter. Ja, wirklich, es sind noch exakt 2 Tage. Eine Stunde, 58 Minuten und willst du Sekunden auch noch wissen?
0: Ja, sehr gerne.
1: Okay, 5, 4, 3, 2, 1. Ja, also wir sehen uns auf jeden Fall am Sonntag im Fez Berlin.
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1: Oh, ja, wo soll ich zuerst sein, stellt sich dann die Frage.
0: Schaut vorbei.
1: Ja, Hauptsache, ihr seid mit dabei am Sonntag im Fez Berlin. Eintritt ist frei.
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1: Und jetzt hat Christina versprochen, im Takt mitzusingen, was ich ja wohl nicht kann, bei Rosie und Bruno Mars arbeite.
0: Ich?

0: 8.15 Uhr, Freitagmorgen. Gemeinsam geht's Richtung Wochenende. Hier ist die Radio Teddy Morgenshow mit Christina und Basti. Guten Morgen. Es ist ein besonderes Wochenende. 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Das Radio Teddy Familienfestival. Mehr Infos auf radioteddy.de. Und morgen wird eingeschult.
1: Ja.
0: Ganz liebe Grüße an alle aufgeregten Kids und besondere Grüße an die aufgeregten Eltern. Hm. Ich weiß, wie aufgeregt ich war vor der Einschulung. Neuer Lebensabschnitt, neue Abläufe. Aber erstmal dieser wunderschöne Tag in dem Outfit und die Schultüte.
1: Ja, die Schultüte. Da sind wir nämlich direkt beim Thema auf unseren Socials, liebe Familien. Da stimmt ihr ja gerade schon fleißig ab. Selber basteln die Schultüte oder doch einfach kaufen und seine Ruhe haben. Und gerade liegt tatsächlich selber basteln vorn. Das heißt, ihr Team Christina an der Stelle.
0: Ja, ich habe auch selbst gebastelt.
1: Ja, und nicht einfach allein, sondern ihr wart ja da.
0: Ja, wir haben daraus, wir haben ein Treffen
1: gemacht.
0: Ja, auch die anderen Eltern von den anderen Kids, die Einschulungskinder hatten. Wir haben uns dann getroffen, haben zusammen Kakao getrunken, gelacht, gebastelt, Kleber hatten wir an den Fingern. War lustig.
1: Und Nils, ich hoffe, du bist ein bisschen auf meiner Seite. Wie war es denn bei deiner Tochter? Hast du selber gebastelt und ihr die Finger schmutzig gemacht?
2: Nee, lieber nicht. Das wäre nicht so schön geworden. Aber ich kann nicht gut basteln. Aber deshalb, ich bin eigentlich eher Team kaufen. Aber die Mama, die konnte das sehr gut. Und dann gab es doch eine selbst gebastelt.
1: Nils lässt basteln. Das ist auch schlau. Work smarter, not harder. Also, liebe Familien, stimmt bei uns noch ab auf den Socials.

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3: Mit Nils, hallo. Für alle Fußballfans ist die lange Zeit des Wartens endlich vorbei. Die Bundesliga geht wieder los. Heute Abend steht das Eröffnungsspiel an. Meister Bayern München empfängt den VfB Stuttgart. Aber wie läuft das mit der Bundesliga? Die Fußball-Bundesliga besteht aktuell aus 18 Mannschaften und alle spielen in einer Saison zweimal gegeneinander. Einmal zu Hause und einmal auswärts. Für einen Sieg gibt es 3 Punkte, für ein Unentschieden 1 Punkt. Und wer am Ende die meisten Punkte hat, ist deutscher Fußballmeister. Am häufigsten geschafft hat das bisher Bayern München. Ganze 35 Mal ist der Verein schon deutscher Fußballmeister geworden, auch in diesem Jahr mal wieder. Und Rekordmeister wird Bayern München noch sehr lange bleiben, denn am zweithäufigsten haben Borussia Dortmund und Borussia Mönchengladbach den Titel geholt, allerdings jeweils nur 5 Mal. Heißt also, eine der beiden Mannschaften müsste also jetzt die kommenden 30 Jahre immer Meister werden, um Rekordmeister zu werden.
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1: Und jetzt der Radio Teddy Familienspartipp der Stunde. Regionale und saisonale Produkte kaufen ist günstiger. Für Obst und Gemüse, das nicht aus der Region kommt, müssen ansonsten die Transportkosten bezahlt werden. Also, statt teure Tomaten, Paprika und Gurken im Herbst zu kaufen, greift lieber zu Porree, Möhren oder Kohl.

0: Kurz vor 8:30 am Freitag und jetzt die wichtigsten Meldungen des Morgens mit Nils.
1: Guten Morgen.
2: Guten Morgen.
1: An diesem Wochenende ist internationale Fledermausnacht. Ab heute Abend bis Sonntag werden dazu viele Veranstaltungen und Entdeckertouren zu den Fledermäusen angeboten. Im Internet findet ihr Infos zur Bat Night in eurer Region. Bat Night, so heißt die Fledermausnacht auf Englisch. Die letzten Vorbereitungen laufen. Am Sonntag feiern wir das große Radio Teddy Familienfestival Rabatz. Im Fez in der Berliner Wuhlheide gibt's dann jede Menge Musik auf der Bühne, Kreativstationen, Spiel- und Mitmach-Areas und. 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Die Kugeln sind gezogen. Die Bundesliga-Teams kennen jetzt ihre Gegner für die neue Fußball-Champions-League-Saison. Die Bayern treffen in der Ligaphase unter anderem auf Atletico Madrid, die Dortmunder auf Arsenal, Leipzig auf Real Madrid und Stuttgart auf Inter Mailand. Los geht's übernächste Woche.
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1: Hier bei uns in Hamburg, Schleswig-Holstein und Niedersachsen ist die A25 Geestacht Richtung Hamburg zwischen Allermöhe und dem Dreieck Hamburg Südost wegen einer Baustelle gesperrt.
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0: Ein Gewitterkonzert über unseren Köpfen, Donner, Blitze und die Sonne gibt ihr Bestes bei bis zu 23 Grad hier in Hamburg, Schleswig-Holstein und Niedersachsen. Perfekt dafür sind
7: Gummistiefel.
0: Pünktlich zu Rabatz am Sonntag in Berlin, Sonne und Hitze.
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9: Ja, ihr könnt was sagen, gleich geht's los. Es sind nur noch 2 Tage, 1 Stunde, 29 Minuten und gleich 20 Sekunden. Ja, wir nehmen es ganz genau. Wir freuen uns nämlich schon riesig auf euch.
0: Rabatz am Sonntag. Dann seht ihr das ganze Radio Teddy Team. Und Basti und Lilly, ihr habt sogar was gemeinsam. Du hast einen Teddybären, oder?
10: Einen sehr großen sogar. Der ist riesig und der passt gerade so in mein Bett.
0: Ja.
9: Ja, perfekt. Dann unbedingt mitbringen. Meiner ist nämlich auch sehr groß, der Teddybär, aber der ist nur geliehen von Christina.
0: Kein Thema.
9: Und wir machen das größte Teddybär-Foto der Welt an der Wasserbühne um 14 Uhr bei Rabatz. Also bringt alle eure Teddys mit.
0: Ja, und wenn wir eh die Kameras schon gezückt haben, können wir auch gemeinsam noch Selfies machen. 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Eintritt ist frei, es geht los, ab 10 Uhr.
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0: Und es ist wieder soweit, liebe Eltern, ihr gewinnt für eure Kids und mit etwas Glück geht's ins Kino. Na, was feiern wir am Sonntag? Beantwortet diese Frage richtig in 9 Minuten.
9: Und jetzt fürs Familienauto ordentlich Beats von Kato. Hier ist Turn the Lights Off.

0: Morgen zufällig auch eingeschult?
1: Ja, genau. Er wird morgen sogar erst 6. Also Einschulung und Geburtstag parallel.
0: Wow. Aufregend. Wie kriegt ihr das denn gemanagt, bitte? Wie macht ihr das?
1: Jetzt noch nicht.
0: Zwei Torten.
1: Wird ein bisschen aufgesplittet und dann machen wir Doppelparty.
0: Oh, das klingt toll. Ich kam noch mal um die Ecke mit zwei Torten. Ist das eine Option oder?
2: Sag mal.
1: Ich glaube, ja. Er wünscht sich, glaube ich, 3 oder 4 Torten.
0: Wirklich?
1: Wow. Ja.
0: Zum Glück ist mein Kind jetzt in der Schule, das hat es dann nicht gehört, diesen Wunsch.
2: Ich wollte gerade sagen, pass bloß auf.
0: Basti, dann machen wir deinen Kids auch nochmal eine Freude. Vor allem Hanna, die jetzt nicht Geburtstag oder Einschulung hat, wird sich über den Gewinn freuen, wenn du die Frage richtig beantwortest. Wie heißt das Radio Teddy Familienfestival diesen Sonntag in Berlin?
1: Das heißt Familienfestival Rabatz.
0: Diese Antwort ist
2: richtig. Herzlichen Glückwunsch und ganz, ganz viel Spaß in einem der UCI-Kinos.
1: Danke, danke, danke.
0: Bitte sehr. Und sehen wir uns am Sonntag zufällig?
1: Natürlich.
0: Oh. Cool. Bringt noch einen Teddy mit, falls ihr einen habt.
2: Oder eine Torte.
1: Na klar.
0: Basti, hab ein wunderschönes Wochenende. Liebe Grüße an die Familie und besondere Grüße auch an Leo.
2: Bis Sonntag.
1: Danke.
0: Und am Montag gewinnt ihr, liebe Eltern, für eure Kids was für die Ohren. 8.40 Uhr hier bei Radio Teddy.
2: Und jetzt von den ganzen Bastis zu einem Felix. Hier ist Felix Jent für euch mit Pride. 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

0: mit Radio Teddy durch den Freitagmorgen Richtung Wochenende. Sonne ist bestellt.
1: Absolut. Und Sonne auf laut. Jetzt auch für euch in der Radio Teddy Playlist. Und diesen Mann, den seht ihr dann auch am Sonntag bei Rabatz, das Radio Teddy Familienfestival in Fez, Berlin. 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
1: Guten Morgen, guten Start ins Wochenende, liebe Familien. Die Radio die Morgenshow hier mit Christina und Basti um 8.52 Uhr.
2: Ja, die Sonne hält sich in vielen Orten heute noch am Morgen zurück, überhaupt im Laufe des Tages.
1: Moment.
2: Aber sie macht sich bereit.
1: Ja, klar, macht sie sich bereit.
2: Ja, für morgen, da wird sie scheinen. Liebe Grüße an alle Kids, die eingeschult werden. Liebe Grüße an alle Eltern, die aufgeregt sind wegen der Einschulung. Und pünktlich zu Rabatz am Sonntag scheint sie und es wird heiß. Bis zu knapp 30 Grad. Ich überlege, ob ich meine Badesachen noch mitnehme.
1: Oh, also Sonnenbrille auf jeden Fall. Und wir hier im Studio drücken ja auch ganz fest die Daumen, dass die Sonne rauskommt. Also wir haben ja immerhin hier im Studio 4 Daumen hätten wir anzubieten. Und draußen, wir gucken hier durch die Scheibe, das Radio-Teddy-Team drückt mit. Das heißt, die Sonne hat gute Chancen, vorbeizukommen.
2: Ja. Bevor
1: an uns liegt
2: es
1: nicht.
2: Bevor es ins Wochenende geht, bleiben wir im Hier und Jetzt am Vormittag mit Kollegin Sandra. Cooles Schulthema, damit der Kopf in der Schule auf Empfang bleibt. Heute gibt es die besten Zutaten für die Brotdose. Gleich in 20 Minuten. 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
4: Mit Angie. Hallöchen. Ob als Eintopf oder Salat. Hier bei uns in Hamburg, Schleswig-Holstein und Niedersachsen darf die Giftpflanze des Jahres in vielen Gerichten nicht fehlen. Die Gartenbohne. Warum sie im Essen aber gar nicht giftig ist und wie ihr sie zu Hause anpflanzen könnt, weiß Pflanzenexperte Helge Masch.
5: Die Bohnen haben Giftstoffe in sich und gekochte Bohnen sind nicht giftig. Die Aussaat von Bohnen ist einfach. Ich brauche einen Blumentopf, eine kleine Ranghilfe, dann kann die Bohne hochklettern. Aussaat erst dann, wenn wir draußen keine Fröste mehr haben. Die Gartenbohne kommt aus Südamerika und insofern braucht sie Temperaturen über 0 Grad.
4: Das war's. Viel Spaß!
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7: Wie viele Zähne haben Kinder und wie viele Zähne haben Erwachsene?
8: Euer Milchzahngebiss besteht aus 20 Zähnen. Dazu gehören 8 Schneidezähne, 4 Eckzähne und 8 Backenzähne. Erwachsene haben vor allem mehr Backenzähne und kommen mit den Weisheitszähnen auf bis zu 32 Zähne.
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2: Und jetzt der Radio Teddy Familienspartipp der Stunde. Haushaltsbuch führen lohnt sich. Damit lassen sich die Ausgaben beim Familieneinkauf im Blick behalten. Dadurch ist es leichter nachzuvollziehen, wo ihr als Familie sparen könnt.
0: 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Der 106-jährige Thailänder Savang Yan Pram hat für seine Altersklasse den Weltrekord im Diskuswurf aufgestellt. Und das ist noch nicht alles. Jetzt will er am Wochenende im Speerwerfen ebenfalls seine Bestmarke hinlegen. Fit hält er sich mit regelmäßigen Spaziergängen. Am liebsten isst er morgens 2 gekochte Eier und eine Banane, mittags und abends Reis sowie viel Fisch und Gemüse. Soweit die Meldungen. 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
0: Hier bei uns in Hamburg, Schleswig-Holstein und Niedersachsen ist die A25 Gestacht Richtung Hamburg zwischen Allermöhe und dem Dreieck Hamburg Südost wegen einer Baustelle gesperrt.
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2: Der Himmel feiert eine Party zum Start ins Wochenende hier bei uns in Hamburg, Schleswig-Holstein und Niedersachsen. Nämlich ab und an mit Blitz und Donner bei warmen 26 Grad. Morgen beruhigt sich das Ganze wieder und am Sonntag ist der Sommer wieder da und wir feiern Rabatz bei sonnigen 27 Grad.
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1: Es sind noch genau 2 Tage, 0 Stunden, 59 Minuten und 16 Sekunden. Und dann sehen wir uns im Fez Berlin zur größten Party des Jahres, denn wir feiern zusammen. Das Radio Teddy Team und wir feiern natürlich nicht nur zusammen, wir machen das, was wir am besten können. 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
1: 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Jetzt geht's erstmal um die Brotdose unserer Kinder, denn jeder weiß, so ein schlauer Kopf braucht auch volle Power. Wir zeigen heute, was in die Brotdose gehört, damit Mathe, Lesen und Sport richtig Spaß machen. Ihr hört's gleich, in 10 Minuten. So, und der erste Kaffee ist jetzt drin, der zweite schon in Sicht. Und dazu kommt jetzt die passende Musik.
0: Hier bei uns in Hamburg.

Radio Teddy läuft und am Sonntag treffen wir uns alle im Fez Berlin zum Rabatz, das Radio Teddy Familienfestival. Und da spielen wir mal ein Spiel und das heißt, der Boden ist Lava. Kennen wir alle, oder? Und das können wir sogar live spielen, denn Honigkuchenpferde werden da sein, den Song performen und wir können alle mitsingen. Zur Einstimmung jetzt schon mal hier.

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1: Tachchen, Sandra hier. Radio Teddy läuft bei euch, das Familienradio für den ganzen Tag. Schön, dass ihr wieder eingeschaltet habt. So, liebe Eltern, und jetzt bringen wir mal Spannung in die Brotdose und auch Entspannung in euren Morgen. Liebe Kollegin Bettina ist bei mir hier im Studio. Was sind denn so richtig schöne, gesunde Zutaten für so eine Brotbox?
2: Also wenn man es jetzt ganz mustergültig machen will, Erzähl. Aber da ist die Entspannung ja schon wieder weg. Dann gehört in so eine Brotdose eigentlich was Proteinhaltiges. Ja. Also gesunde Proteine, zum Beispiel Nüsse, ist auch gut fürs Köpfchen.
1: Ja.
2: Ein schönes Vollkornbrot mit einem Belag. Ich würde das Kind immer fragen, was willst du drauf haben? So habe ich das mit Leni, meiner Tochter, immer gemacht, weil sonst kommt die Stulle dann vielleicht wieder zurück. Das wollen wir ja nicht. Gemüse gehört auf jeden Fall rein. Die kann man natürlich besonders schön zurecht machen, die Gemüsesachen. Gurke zum Beispiel mit Ausstechförmchen und so. Kann man auch mit dem Brot, also es macht immer wieder Spaß. Dann gehört eigentlich was Kalziumhaltiges dazu, also ein Milchprodukt, vielleicht ein kleiner Joghurt oder sowas.
1: Ja, das geht auch ein Stück Käse oder so, wenn die Kinder gerne Käse essen.
2: Ja, na klar,
1: auch, ne?
2: Das geht auch. Und dann kann man natürlich auch noch was Kleines Süßes reinmachen. Eine Lieblingssüßigkeit, ich glaube, da kann man mal ein Auge zudrücken. Oder man backt halt spezielle Kekse zusammen am Wochenende, wo nicht so viel Zucker drin ist.
1: Die man dann die ganze Woche mitnehmen kann. So, Bettina, wie sah denn dein Schulbrot in deiner Schulzeit aus? Hattest du auch so eine tolle Brotdose?
2: Nee, deswegen habe ich es wahrscheinlich bei Leni besonders schön gemacht. Also meine Eltern haben mir natürlich immer ein Schulbrot gemacht und waren auch ganz liebe Eltern. Aber früher hat man da einfach nicht so viel Wert drauf gelegt. Mhm. Also ich hatte dann immer so ein langweiliges Graubrot mit Käse oder Salami mit nichts dazu in Alufolie.
1: Na, also ich finde jetzt ja, gegen so ein gutes Graubrot ist nichts einzuwenden, aber das geht auch richtig hübsch. Dann haben die Kinder richtig Spaß beim Essen. Und wie das funktioniert, das hören wir von einer echten Brotschmierqueen in einer knappen halben Stunde hier bei Radio Teddy.

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2: Mit Nils, hallo. Feline fragt, wie viele Bäume sind eigentlich ein Wald? Es gibt keine genaue Zahl, aber es ist genau festgelegt, was ein Wald ist. Eine Gruppe von Bäumen nennt man dann Wald, wenn sie ein sogenanntes Waldinnenklima schaffen. Das heißt, wenn das Licht, die Temperatur und die Feuchtigkeit einen Lebensraum bilden, in dem sich waldtypische Pflanzen und Tiere wohlfühlen. Bei den Pflanzen ist das zum Beispiel der Seidelbast, bei den Waldtieren der Baummarder. Um nun nochmal auf die Zahl der Bäume zurückzukommen, sie ist deshalb so verschieden, weil es von den Baumarten abhängt und auch vom Alter der Bäume. So können schon wenige alte Bäume umgeben von jungen Bäumen ein Waldklima bilden. Eine einzige riesige alte Eiche aber nicht.
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8: Und jetzt Tims verrückte Tierfakten.
9: Zitteraale können heftige Stromschläge austeilen. Mit ihrer Elektrizität betäuben sie Beute und verteidigen sich. Da wird aus einem Fisch plötzlich fast eine lebende Batterie. Na, da möchte man nicht im Wasser schwimmen.

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1: Der Himmel feiert eine Party zum Start ins Wochenende hier bei uns in Hamburg, Schleswig-Holstein und Niedersachsen. Nämlich ab und an mit Blitz und Donner bei warmen 26 Grad. Morgen beruhigt sich das Ganze wieder und am Sonntag ist der Sommer wieder da und wir feiern Rabatz bei sonnigen 27 Grad.
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1: In genau 2 Tagen und 31 Minuten, dann wird's laut im Fez Berlin, denn bei Rabatz stehen natürlich auch jede Menge Stars auf der Bühne. 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Eintritt ist frei.
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1: Manche Kinder essen alles, andere sezieren die Brotdose wie Profis im Labor. Heute gibt's Tipps, wie ihr selbst die mäkeligsten Esser überrascht und das Pausenbrot zum Highlight macht. Die perfekte Brotdose gibt's gleich. Und wenn ihr jetzt gerade im Auto sitzt und festgestellt habt, die Ampel kennt euch inzwischen schon mit Vornamen, weil die immer rot ist. Hier kommt eure Wartemusik.
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1: Das war auf jeden Fall der richtige Knopf, den ihr heute Morgen am Radio gedrückt habt. Radio Teddy läuft nämlich bei euch, das Familienradio, für den ganzen Tag. Und wir haben es ja gerade eben von einer knappen halben Stunde gehört, liebe Eltern, welche Bausteine in eine gesunde Brotbox gehören.

0: 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Und wenn ihr nur eine Sache macht, dann strahlen schon die Augen eurer Kinder. Und dann könnt ihr das Brot ganz normal einfach belegen, zusammenklappen, vielleicht einfach in Dreiecke schneiden, so ein Augenfoodpick rein und dann ist das erledigt. Man kann das auch wirklich unaufwendig machen.
1: Und wir Eltern wissen, morgens muss es unaufwendig sein. Danke an Sabine Dondorp. Schaut vielleicht mal rein auf Instagram bei ihr. Pausenbrotliebe, da gibt es ganz viele tolle Ideen für eine richtig leckere Brotbox. Und so eine Brotdose und ein Freitag, die haben ja immer so ihre ganz eigene Geschichte, ne? Kommt sie noch vor dem Montagmorgen oder kommt sie nicht? Und wie sieht sie aus? Ich drücke euch ganz fest die Daumen, liebe Eltern, dass die Brotdose noch heute bei euch ankommt. Und zum Start ins Wochenende jetzt coole Hits für Eltern und Kids hier bei Radio Teddy.

0: Radio Teddy ist an bei euch und jetzt stellt euch mal vor. Eure Kinderrechte-Idee wird Teil vom längsten Kinderrechte-Song der Welt. Genau daran wird gerade fleißig gebastelt. Aus den Zeilen von euren Kids aus ganz Deutschland.
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0: Und die Honigkuchenpferde schrauben da gerade noch fleißig dran rum, denn von euch kommen immer noch neue Textideen mit den Kinderrechten, die euch wichtig sind. Wir hören mal eben rein.
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0: Ah, das klingt super, oder? Und noch superer ist, wenn der Song am Sonntag das allererste Mal live aufgeführt wird. Große Weltpremiere bei Rabatz, das Radio Teddy Familienfestival. 15 Uhr auf der Wasserbühne. Radio Teddy läuft und ich weiß, ihr liebt die Musik aus Südkorea.
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0: Und ich weiß, ihr liebt die Musik von BTS. Und diesmal zeigen die Jungs eine Seite, die man von Superstars manchmal eher selten sieht. Nämlich ganz normal. Normal, der neue Song, erzählt vom Leben abseits von der Bühne, von Kameras und dem ganzen Superstar-Trubel. Und genau deshalb passt der Song auch irgendwie perfekt zu uns ein. Denn normal kann ziemlich cool sein. Hier ist BTS, der Radio Teddy Superstar der Stunde.

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3: Mit Angie. Hallöchen. Niedliche Panda-Bärchen als Muffins zum Vernaschen. Das geht kinderleicht. Backt nach eurem Lieblingsrezept lecker fluffige Muffins und dann geht's ans Dekorieren. Verrührt Frischkäse mit etwas Zucker und füllt Kokosraspeln in eine Extraschale. Schnappt euch runde Schokochips und klebt mit etwas Frischkäsecreme lustige Zuckeraugen auf die Chips. Streicht auf eure fertig gebackenen und ausgekühlten Muffins die Frischkäsecreme und taucht für das flauschige Panda-Gesicht die Muffins in die Kokosraspeln. Drückt die Augen vorsichtig oben drauf und mit Schokoherzen gibt's noch Nasen und Ohren. Und fertig ist eure Muffin-Panda-Bärenbande. 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
17: Frösche trinken nicht mit dem Mund. Sie nehmen Wasser einfach über ihre Haut auf. Praktisch und ziemlich schleimig.
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2: Mit Nils Olaf Selze-Pfand. Hallo zusammen. An diesem Wochenende dreht es sich um das einzige Säugetier, das fliegen kann. Es ist Fledermausnacht. In Deutschland gibt es viele kostenlose Veranstaltungen. Entdeckertouren, Infoabende und vieles mehr. Fledermäuse sind ja faszinierende Tiere. Sie bewegen sich lautlos durch die Dunkelheit, schlafen tagsüber und haben eine Echoortung, so etwas wie ein Hightech-Radarsystem. So hören sich Fledermäuse übrigens an. Die Bat Night, so heißt die Fledermausnacht auf Englisch, gibt es weltweit in 38 Ländern. Infos zu Veranstaltungen in eurer Region findet ihr im Internet. Übrigens, weltweit gibt es mehr als 1000 Fledermausarten. Die letzten Vorbereitungen laufen. 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Der 106-jährige Thailänder Savang Yan Pram hat für seine Altersklasse den Weltrekord im Diskuswurf aufgestellt. Und das ist noch nicht alles. Jetzt will er am Wochenende im Speerwerfen ebenfalls seine Bestmarke hinlegen. Fit hält er sich mit regelmäßigen Spaziergängen. Am liebsten isst er morgens 2 gekochte Eier und eine Banane, mittags und abends Reis sowie viel Fisch und Gemüse. Soweit die Meldungen. 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
2: Hier bei uns in Hamburg, Schleswig-Holstein und Niedersachsen ist die A25 in Hamburg zwischen Allermöhe und dem Dreieck Hamburg-Südost wegen einer Baustelle stadteinwärts gesperrt. Es gibt eine Umleitung.
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20: Der Himmel feiert eine Party zum Start ins Wochenende hier bei uns in Hamburg, Schleswig-Holstein und Niedersachsen. Nämlich ab und an mit Blitz und Donner bei warmen 26 Grad. Morgen beruhigt sich das Ganze wieder und am Sonntag ist der Sommer wieder da und wir feiern Rabatz bei sonnigen 27 Grad.
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20: Ein Tag, 23 Stunden und 58 Minuten, dann heißt es im Fez Berlin. 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
20: 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Und wir fragen uns schon die ganze Woche, kann Basti, der Neue aus der Radio Teddy Morgenshow, eigentlich Familie? Heute geht's um die Sportbeutelsuche. Natürlich genau an dem Morgen, an dem Sport ist. Schafft Basti es, das verschwundene Ding inklusive Inhalt aufzutreiben? Ihr hört's in 10 Minuten. So, und jetzt mal kurz raus aus dem Büroalltag und rein in den Lieblingssong. Musik für eure kleine Pause.
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0: Kann Basti Familie? Das testet gerade Christina und schubst den armen Basti in den Familienmorgen. Und was passiert natürlich immer kurz vor knapp? Klar, es fehlt was.
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2: Hallo, wo ist überhaupt erstmal der Sportbeutel? Ich muss hier überhaupt alles erstmal reintun.
3: Weiß ich doch auch nicht.
2: Ach so, ja, ich gehe erstmal ins Wohnzimmer. Okay, alles klar. Hier unterm Klavier wird es ja wohl nicht sein. Aber hier unterm Wohnzimmertisch, ich habe den Sportbeutel schon mal gefunden, denn der Sportbeutel ist, da ist ja gar nichts drin. Okay, also wir brauchen auf jeden Fall ein T-Shirt. Ich gehe mal in den Flur und hier müsste doch irgendwo unter der Heizung ein T-Shirt. Nein, natürlich nicht. In der Garderobe hängt hier, wir nehmen einfach das T-Shirt hier. Vielleicht noch eine Hose ist für den Sport noch richtig nicht so schlecht. Wo hast du die Sporthose zuletzt gesehen, Malu?
3: Vielleicht irgendwo auf der Treppe.
2: Auf der Treppe? Natürlich. Wenn man irgendwas sucht, dann ja logischerweise immer auf der Treppe. Ich habe schon T-Shirt, ich habe Hose. Und jetzt? Die Schuhe. Vielleicht im Bad.
4: Oh, Basti, es tut mir leid. Nein. Die Schuhe waren dein Killer.
2: Das heißt, du kommst zu spät zur Schule?
3: Ja.
2: Aber war eh erst schon eine Mathe, ist nicht schlimm.
0: Alle, die Mathe mögen, es tut mir leid. Na, sage mal, Basti, so kann man noch keinen Punkt kriegen in der Radio Teddy Challenge. Montag geht's weiter. Kann Basti Familie? Schaltet ein wieder um 6:40 Uhr.

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2: Mit Nils, hallo. Am Sonntag wird gefeiert. Rabatz. Das Radio Teddy Familienfestival bringt jede Menge Action, Unterhaltung und Abenteuer für Groß und Klein ins Fez in Berlin. Wir machen Rabatz. Hanna fragt, was heißt denn überhaupt Rabatz? Vielleicht haben Mama oder Papa ja auch schon mal zu euch gesagt, mach hier keinen Rabatz. Das bedeutet einfach, mach mal langsam, nicht so laut, kein Krach, kein Trubel oder mach keinen Wirbel. Rabatz ist einfach umgangssprachlich für viel Gepolter, ein riesiger Rummel, ein Rambazamba, man könnte auch sagen ein Tohuwabohu. Und wo kommt das Wort Rabatz her? Das kommt wohl aus dem Polnischen, da bedeutet das Wort schlagen oder hauen. Naja, und das passt ja. Auch wir möchten am Radio Teddy Rabatz Wochenende mit euch ordentlich auf die Pauke hauen, über die Stränge schlagen, viel toben, spielen und einfach Spaß haben, eben ein Höllenspektakel erleben, eine Riesengaudi, ein großes Tamtam oder eben einfach Rabatz.
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0: Liebe Eltern, das Festnetztelefon klingelt seit langem mal wieder. Immer rangehen und mitmachen.
10: Denn Marktforschungsinstitute fragen nach der Radionutzung. Bitte nehmt euch dafür die Zeit. Und denkt auch immer daran, welchen Radiosender ihr mit euren Kindern hört. Und sprecht darüber. Vielen Dank.
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0: Und jetzt der Radio Teddy Familien-Spartipp der Stunde. Leitungswasser statt gekauftes Mineralwasser zu trinken, spart Geld. Statt das teure Mineralwasser zu kaufen und zu schleppen, einfach das Wasser aus dem Wasserhahn trinken. Damit können Familien bis zu 1.000 Euro im Jahr sparen. Welcome.

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1: Der Himmel feiert eine Party zum Start ins Wochenende hier bei uns in Hamburg, Schleswig-Holstein und Niedersachsen. Nämlich ab und an mit Blitz und Donner bei warmen 26 Grad. Morgen beruhigt sich das Ganze wieder und am Sonntag ist der Sommer wieder da und wir feiern Rabatz bei sonnigen 27 Grad.
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1: Sonntag wird es laut und bunt bei Rabatz, das Radio Teddy Familienfestival im Fez Berlin. Wir feiern eine riesengroße Party bei freiem Eintritt und jeder Menge Programm und einigen Überraschungen. Und mal ganz ehrlich, bei so viel Platz und so viel Programm kann man als Elternteil schon mal den Überblick verlieren. Deshalb sortieren wir jetzt gleich gemeinsam mit Luisa die Rabatz-Highlights. Was gibt's zu erleben? Wer ist da und was darf auf keinen Fall verpasst werden? Ihr hört's gleich in 10 Minuten. Und zwischen Tastaturklappern und Kaffeetasse, jetzt kommt mal ein Song, der ein bisschen mehr Leben auf den Schreibtisch bringt.
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1: Ja, die

0: auf jeden Fall dabei sein.
1: Und es geht weiter mit ganz vielen Stars. Simon sagt es mit dabei. Aquatastisch wird's mit Dizzy Disco. Und Papa Dominik, der hat schon gesagt, er und seine Kids, die freuen sich ganz besonders auf die Honigkuchenpferde. Treten natürlich auch auf.
2: Und mein Sohn Hannes, der ist absoluter Fan von Familienpopstar Anton. Also der wird auf jeden Fall an der Bühne stehen und feiern. Der ist nämlich auch mit dabei. Aber bei Rabatz gibt es ja nicht nur Konzerte, sondern...
1: Ja, stimmt wohl. Wir haben auch Hüpfburgen. Mitmachbühne ist auch mit dabei.
2: Cool.
1: Und ganz viele Spiel- und Bastelstationen. Also da ist wirklich für alle was dabei. Und Sandra, es gibt einen Weltrekordversuch.
2: So ist es. Hannes macht seinen Teddy schon mal schick. Also der hat so eine abgeknabberte Nase und er hat jetzt überlegt, ob er dem da noch ein Pflaster drauf klebt. Naja, den brauchen wir nämlich. Wir suchen 1000 Kinder für ein Projekt und zwar für das größte Teddy-Foto der Welt. 1000 Kinder mit 1000 Teddys und dann gelingt auch der Rekordversuch. 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Und wenn ihr euch all die Highlights jetzt nicht merken konntet, ich verstehe das total, dann klickt euch jetzt nochmal rein auf radioteddy.de.

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0: 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Und früher wie heute gibt's bei diesen Jungs Kreischalarm.
1: Das ist richtig cool!
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0: Liebe Eltern, die Boyband aus unserer Teenie-Zeit ist zurück. Der neue Song der Backstreet Boys kommt direkt aus dem Kino. Bottle Up ist aus dem aktuellen Paw Patrol der Dino-Film. Und damit treffen die Backstreet Boys auf Chase Marshall und jede Menge Dinosaurier. Das ist wohl die familienfreundlichste Boyband-Kombi dieses Jahres. Hier sind die Backstreet Boys mit Bottle Up, der Radio Teddy Superhit

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4: Mit Angie, Hallöchen. Kann Kid kein Kräuten kielen. Na, habt ihr mich verstanden? Wenn nicht, gar nicht schlimm, denn das war Kauderwelsch. So heißt das lustige Wortspiel, das ihr mit euren Freunden mal ausprobieren könnt. Versucht ein bestimmtes Wort mit einem Satz zu umschreiben und tauscht dabei einen Mitlaut mit einem anderen aus. Wie auch in dem Satz, kann Kid kein Kräuten kielen. Eigentlich geht der ja so, da kann man mit seinen Freunden spielen. Und beschreibt, richtig, den Spielplatz. Lachmuskeltraining ist auf jeden Fall garantiert. 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
23: Und jetzt der Radio Teddy Familienspartipp der Stunde. Günstig tanken. Am günstigsten ist es in der Regel zwischen 17 und 20 Uhr zu tanken. Damit können Familien jedes Mal mehrere Euro sparen.

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1: Mit Nietzel auf Sätze Pfand. Hallo zusammen. Die Top 3 für das Jugendwort des Jahres steht fest. Es sind
2: Crash out.
1: Wenn man total ausrastet.
2: Ragebait.
1: Wenn jemand etwa mit Falschbehauptungen provozieren will. Und
2: Peak.
1: Wenn etwas Peak ist, dann ist es das Beste vom Besten. Jetzt kann abgestimmt werden, welches der drei Wörter das Jugendwort 2026 werden soll. Unter jugendwort.de. Ein neuer Wettersatellit ist von Französisch-Guyana in Südamerika mit einer Rakete ins Weltall gestartet. Er soll Europa helfen, das Wetter und Naturgefahren besser zu beobachten. Der Satellit fliegt sehr hoch über der Erde und kann von dort viele genaue Bilder machen. So können Fachleute schneller sehen, wenn zum Beispiel Waldbrände, Gewitter oder Asche aus einem Vulkan entstehen. Dadurch können Menschen in Zukunft früher vor gefährlichem Wetter wie Hagel, starkem Wind oder Überschwemmungen gewarnt werden. Die letzten Vorbereitungen laufen. 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Es geht wieder los. Die Fußball-Bundesliga startet in die neue Saison. Los geht's heute Abend mit der Partie zwischen Meister Bayern München und dem VfB Stuttgart. Anpfiff ist um 20.30 Uhr, live zu sehen im Free-TV. Morgen geht's dann weiter mit 6 Partien, unter anderem mit Bundesliga-Neuling Elversberg gegen Bayer Leverkusen. Soweit die Meldungen. 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
1: Hier bei uns in Hamburg, Schleswig-Holstein und Niedersachsen ist die A25 in Hamburg zwischen Allermöhe und dem Dreieck Hamburg-Südost wegen einer Baustelle stadteinwärts gesperrt. Es gibt eine Umleitung.
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4: Der Himmel feiert eine Party zum Start ins Wochenende hier bei uns in Hamburg, Schleswig-Holstein und Niedersachsen. Nämlich ab und an mit Blitz und Donner bei warmen 26 Grad. Morgen beruhigt sich das Ganze wieder und am Sonntag ist der Sommer wieder da und wir feiern Rabatz bei sonnigen 27 Grad.
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4: Und ich spreche jetzt nicht mehr in Tagen, es sind nämlich nur noch 46 Stunden und 58 Minuten. 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
4: 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Jetzt geht's ums Zocken, Chatten und Filme gucken. Die Kinder sind ja mega neugierig auf alles, was so auf dem Handy passiert. Allerdings nicht alles ist so harmlos, wie es aussieht. Wie ihr gemeinsam Apps sicher nutzt, das hört ihr gleich im Radio Teddy Webcheck in 10 Minuten. So, und für alle, die gerade irgendwo zwischen ich brauche mal kurz eine Pause und was gibt's heute Abend eigentlich zu essen hängen? Hier die richtige Musik für eure zündende Idee.
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ich weiß, ihr seid langsam schon genauso aufgeregt wie wir die ganze Zeit schon. Am Sonntag feiern wir Rabatz, unser Radio Teddy Familienfestival im Fez Berlin. Und all die großen Radio Teddy Stars werden da sein. Ich und Herr Meier hat mir schon ein Foto von seinem Kalender geschickt. Ist ganz groß rot angestrichen. Und er und Familienpopstar Anton werden uns live auf der Bühne zeigen, wie wir unseren eigenen Song schreiben können. Zur Einstimmung gibt's jetzt die Musik von den beiden.

0: Radio Teddy läuft bei euch, das Familienradio, für den ganzen Tag. Und Radio Teddy macht Spaß, macht schlau und es macht auch uns Eltern schlauer. Nämlich, wie wir unsere Kids in Zukunft beruhigt im Internet surfen lassen können. Den Tipp gibt's jetzt.
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0: Kinder fühlen sich ja magisch angezogen von Smartphones und Tablets. Wenn sie die nutzen, dann müssen sie aber auch die möglichen Risiken kennen, die ihnen begegnen können. Und dazu zählen ungeeignete Inhalte wie Gewalt, Abo-Fallen, Beleidigungen und auch grobe Sprache in Chats sowie der ungewollte Kontakt zu Fremden. Wir als Eltern können mit unseren Kindern darüber sprechen, wie sie sich in solchen Situationen im Messenger oder in sozialen Netzwerken verhalten und welche privaten Daten oder Bilder sie am besten nicht online verschicken oder posten. Apps sollten zu Beginn vor allem nur gemeinsam runtergeladen werden und In-App-Käufe gesperrt werden. Später können Eltern durch Altersgrenzen den App-Store sicherer machen.
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1: Mit Nils, hallo. Zur Einschulung gibt's eine Schultüte, na klar. Aber woher kommt diese Tradition? Warum gibt's Schultüten? Das fragt Elisa. Die einfache Antwort, um den Kindern ihren Schulanfang zu versüßen, damit sie gleich am ersten Tag gerne hingehen. Das wurde zuallererst in Sachsen und Thüringen gemacht und das schon vor über 200 Jahren. Erste genaue Beschreibungen kommen aus Jena aus dem Jahr 1817. Da haben im Baum vor der Schule kleine Tütchen mit Süßigkeiten gehangen. Jedes Schulkind durfte sich eine Tüte nehmen. Und das passt auch genau zu der Zuckertütengeschichte, wie es eigentlich dazu kam. Den Kindern wurde damals nämlich erzählt, dass im Haus des Lehrers ein Schultütenbaum steht, an dem für jedes Kind eine Schultüte wächst. Und wenn die Schul- oder Zuckertüten groß genug sind, dann beginnt die Schule.
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17: Und jetzt der Radio Teddy Familienspartipp der Stunde. Weg mit den Halogenlampen und her mit den LEDs. LEDs haben einen geringeren Stromverbrauch und sie halten länger. Damit können Familien über 10 Euro im Jahr sparen.

0: Der Himmel feiert eine Party zum Start ins Wochenende hier bei uns in Hamburg, Schleswig-Holstein und Niedersachsen. Nämlich ab und an mit Blitz und Donner bei warmen 26 Grad. Morgen beruhigt sich das Ganze wieder und am Sonntag ist der Sommer wieder da und wir feiern Rabatz bei sonnigen 27 Grad.
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0: Oha, noch ein Tag, 22 Stunden und 33 Minuten. 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
0: So, Zeit für den nächsten Darfschein, heute auch mal was nicht zu machen. Denn falls ihr heute schon wieder denkt, das muss ich eigentlich noch machen, vielleicht eben nicht. Gleich gibt's die nächste offizielle Erlaubnis, 5 gerade sein zu lassen, in 10 Minuten. Und der Tag läuft, bei euch läuft's und wir laufen musikalisch einfach mit. Und zwar mit diesem Song.
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0: Radio Teddy läuft und liebe Eltern, jetzt mal kurz zurücklehnen, denn es muss nicht immer alles fertig und perfekt sein am Ende des Tages.
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0: Heute kein pädagogisch wertvolles Bastelprojekt, kein Familienprogramm und kein, was machen wir denn eigentlich noch Schönes? Macht nichts. Heute darf auch einfach mal nichts passieren. Kinder überleben Langeweile und wir Eltern übrigens

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4: Drei Stimmen, eine Mission. R&B-Girl-Groups zurück an die Spitze bringen. Flow aus London, das sind drei Mädels und spätestens seit ihrem Brit Award als Rising Star und der Grammy-Nominierung für ihr Debütalbum gehören sie zu den spannendsten Acts der aktuellen Pop- und R&B-Szene. Jetzt gibt's neue Musik von ihnen. 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
3: Mit Angie, Hallöchen. Ob als Eintopf oder Salat. Hier bei uns in Hamburg, Schleswig-Holstein und Niedersachsen darf die Giftpflanze des Jahres in vielen Gerichten nicht fehlen. Die Gartenbohne. Warum sie im Essen aber gar nicht giftig ist und wie ihr sie zu Hause anpflanzen könnt, weiß Pflanzenexperte Helge Masch.
4: Die Bohnen haben Giftstoffe in sich und gekochte Bohnen sind nicht giftig. Die Aussaat von Bohnen ist einfach. Ich brauche einen Blumentopf, eine kleine Ranghilfe, dann kann die Bohne hochklettern. Aussaat erst dann, wenn wir draußen keine Fröste mehr haben. Die Gartenbohne kommt aus Südamerika und insofern braucht sie Temperaturen über 0 Grad.
3: Das war's. Viel Spaß!
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2: Mit Nietzel auf Sätze Pfand. Hallo zusammen. Die Top 3 für das Jugendwort des Jahres steht fest. Es sind
19: Crash Out.
2: Wenn man total ausrastet.
19: Rage Bait.
2: Wenn jemand etwa mit Falschbehauptungen provozieren will. Und
19: Peak.
2: Wenn etwas Peak ist, dann ist es das Beste vom Besten.
20: Jetzt kann abgestimmt werden, welches der drei Wörter das Jugendwort 2026 werden soll. Unter jugendwort.de. Ein neuer Wettersatellit ist von Französisch-Guyana in Südamerika mit einer Rakete ins Weltall gestartet. Er soll Europa helfen, das Wetter und Naturgefahren besser zu beobachten. Der Satellit fliegt sehr hoch über der Erde und kann von dort viele genaue Bilder machen. So können Fachleute schneller sehen, wenn zum Beispiel Waldbrände, Gewitter oder Asche aus einem Vulkan entstehen. Dadurch können Menschen in Zukunft früher vor gefährlichem Wetter wie Hagel, starkem Wind oder Überschwemmungen gewarnt werden. Die letzten Vorbereitungen laufen. 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Es geht wieder los. Die Fußball-Bundesliga startet in die neue Saison. Los geht's heute Abend mit der Partie zwischen Meister Bayern München und dem VfB Stuttgart. Anpfiff ist um 20.30 Uhr, live zu sehen im Free-TV. Morgen geht's dann weiter mit 6 Partien, unter anderem mit Bundesliga-Neuling Elversberg gegen Bayer Leverkusen. Soweit die Meldungen. 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
20: Hier bei uns in Hamburg, Schleswig-Holstein und Niedersachsen ist die A25 in Hamburg zwischen Allermöhe und dem Dreieck Hamburg-Südost wegen einer Baustelle stadteinwärts gesperrt. Es gibt eine Umleitung.
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25: Der Himmel feiert eine Party zum Start ins Wochenende hier bei uns in Hamburg, Schleswig-Holstein und Niedersachsen. Nämlich ab und an mit Blitz und Donner bei warmen 26 Grad. Morgen beruhigt sich das Ganze wieder und am Sonntag ist der Sommer wieder da und wir feiern Rabatz bei sonnigen 27 Grad.
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25: 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Und neben dem Feiern machten wir vom Radio Teddy Team natürlich das, was wir am besten können. Radio. 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Im Wetter, mit mir zusammen zum Beispiel. 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
25: 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Jetzt geht's erstmal um die Brotdose unserer Kinder, denn jeder weiß, so ein schlauer Kopf braucht auch volle Power. Wir zeigen heute, was in die Brotdose gehört, damit Mathe, Lesen und Sport richtig Spaß machen. Ihr hört's gleich, in 10 Minuten. So, und der erste Kaffee ist jetzt drin, der zweite schon in Sicht und dazu kommt jetzt die passende Musik.
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0: Tachchen, Sandra hier. Radio Teddy läuft bei euch, das Familienradio für den ganzen Tag. Schön, dass ihr wieder eingeschaltet habt. So, liebe Eltern, und jetzt bringen wir mal Spannung in die Brotdose und auch Entspannung in euren Morgen. Liebe Kollegin Bettina ist bei mir hier im Studio. Was sind denn so richtig schöne, gesunde Zutaten für so eine Brotbox?
1: Also wenn man es jetzt ganz mustergültig machen will, Erzähl. Aber da ist die Entspannung ja schon wieder weg. Dann gehört in so eine Brotdose eigentlich was Proteinhaltiges. Ja. Also gesunde Proteine, zum Beispiel Nüsse, ist auch gut fürs Köpfchen.
0: Ja.
1: Ein schönes Vollkornbrot mit einem Belag. Ich würde das Kind immer fragen, was willst du drauf haben? So habe ich das mit Leni, meiner Tochter, immer gemacht, weil sonst kommt die Stulle dann vielleicht wieder zurück. Das wollen wir ja nicht. Gemüse gehört auf jeden Fall rein. Die kann man natürlich besonders schön zurecht machen, die Gemüsesachen. Gurke zum Beispiel mit Ausstechförmchen und so. Kann man auch mit dem Brot. Also es macht immer wieder Spaß. Dann gehört eigentlich was Kalziumhaltiges dazu, also ein Milchprodukt, vielleicht ein kleiner Joghurt oder sowas.
0: Ja, das geht auch ein Stück Käse oder so, wenn die Kinder gerne Käse essen.
1: Ja, na klar.
0: Ja,
1: ne? Das geht auch. Und dann kann man natürlich auch noch was Kleines Süßes reinmachen. Eine Lieblingssüßigkeit, ich glaube, da kann man mal ein Auge zudrücken. Oder man backt halt spezielle Kekse zusammen am Wochenende, wo nicht so viel Zucker drin ist.
0: Die man dann die ganze Woche mitnehmen kann. So, Bettina, wie sah denn dein Schulbrot in deiner Schulzeit aus? Hattest du auch so eine tolle Brotdose?
1: Nee, deswegen habe ich es wahrscheinlich bei Leni besonders schön gemacht. Nein. Also meine Eltern haben mir natürlich immer ein Schulbrot gemacht und waren auch ganz liebe Eltern. Aber früher hat man da einfach nicht so viel Wert drauf gelegt. Also ich hatte dann immer so ein langweiliges Graubrot mit Käse.

0: geht um Aktuelles, es geht aber auch darum, was vielleicht früher mal war. Und das ist, glaube ich, gerade für Kinder, die ja die Welt wie so einen Schwamm aufsaugen, eine ganz tolle Geschichte.
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1: Mit Nils, hallo. Für alle Fußballfans ist die lange Zeit des Wartens endlich vorbei. Die Bundesliga geht wieder los. Heute Abend steht das Eröffnungsspiel an. Meister Bayern München empfängt den VfB Stuttgart. Aber wie läuft das mit der Bundesliga? Die Fußball-Bundesliga besteht aktuell aus 18 Mannschaften und alle spielen in einer Saison zweimal gegeneinander. Einmal zu Hause und einmal auswärts. Für einen Sieg gibt es 3 Punkte, für ein Unentschieden 1 Punkt. Und wer am Ende die meisten Punkte hat, ist deutscher Fußballmeister. Am häufigsten geschafft hat das bisher Bayern München. Ganze 35 Mal ist der Verein schon deutscher Fußballmeister geworden, auch in diesem Jahr mal wieder. Und Rekordmeister wird Bayern München noch sehr lange bleiben, denn am zweithäufigsten haben Borussia Dortmund und Borussia Mönchengladbach den Titel geholt, allerdings jeweils nur 5 Mal. Heißt also, eine der beiden Mannschaften müsste also jetzt die kommenden 30 Jahre immer Meister werden, um Rekordmeister zu werden.
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13: Und jetzt der Radio Teddy Familienspartipp der Stunde. Anstatt das neueste Elektrogerät zu kaufen, könnt ihr auf general überholte Geräte zurückgreifen. Damit können Familien bis zur Hälfte des Ursprungspreises sparen.

0: Der Himmel feiert eine Party zum Start ins Wochenende hier bei uns in Hamburg, Schleswig-Holstein und Niedersachsen. Nämlich ab und an mit Blitz und Donner bei warmen 26 Grad. 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
0: Ein Tag. 21 Stunden und 33 Minuten. 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
0: Manche Kinder essen alles, andere sezieren die Brotdose wie Profis im Labor. Heute gibt's Tipps, wie ihr selbst die mäkeligsten Esser überrascht und das Pausenbrot zum Highlight macht. Die perfekte Brotdose gibt's gleich. Und wenn ihr jetzt gerade im Auto sitzt und festgestellt habt, die Ampel kennt euch inzwischen schon mit Vornamen, weil die immer rot ist. Hier kommt eure Wartemusik.
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0: Also bei mir steht's ganz, ganz dick rot im Kalender angestrichen. Rabatz, das Radio Teddy Familienfestival. Jetzt am Sonntag im Fez Berlin treffen wir uns alle zusammen und feiern eine riesengroße Party. Auch zusammen mit Mirkos Liederbande. Und zum Einstimmen gibt's jetzt Santa Lucia hier bei Radio Teddy.
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0: Das war auf jeden Fall der richtige Knopf, den ihr heute Morgen am Radio gedrückt habt. Radio Teddy läuft nämlich bei euch, das Familienradio, für den ganzen Tag. Und wir haben es ja gerade eben von einer knappen halben Stunde gehört, liebe Eltern, welche Bausteine in eine gesunde Brotbox gehören. Aber mal ganz ehrlich, manchmal gucken unsere Kinder ja auf die Brotbox und sagen dann, so viele gesunde Sachen, das mag ich nicht. Und wisst ihr, was da hilft? Obst und Gemüse oder die Sandwiches so schneiden und dekorieren, dass sie gleich viel leckerer aussehen. Und wie das funktioniert, das hat mir Brotschmierqueen Sabine Dondorp erzählt, auf Instagram zu finden als Pausenbrotliebe.
1: Alleine so diese kleinen Gurken, die man dann so ein Krönchen schnitzt, das dauert eine halbe Minute vielleicht. Einfach ringsum so einstechen mit so einem kleinen scharfen Messer, aufklappen, fertig. Besorgt euch so ein paar Foodpicks. Das macht so viel her. Einfach so ein Picker da rein und schon sieht das fröhlich aus. Es gibt zum Beispiel auch tolle Formen, wenn eure Kinder gerne ein gekochtes Ei oder sowas mitnehmen. Da kann man die gekochten Eier in so eine Form pressen und dann haben die eine Dino-Form oder ein Schmetterling oder ein Herz. Und wenn ihr ja nur eine Sache macht, dann strahlen schon die Augen eurer Kinder und dann könnt ihr das Brot ganz normal einfach belegen, zusammenklappen, vielleicht einfach in Dreiecke schneiden, so ein Augen-Foodpick rein und dann ist das erledigt. Man kann das auch wirklich unaufwendig machen.
0: Und wir Eltern wissen, morgens muss es unaufwendig sein. Danke an Sabine Dondorp. Schaut vielleicht mal rein auf Instagram bei ihr. Pausenbrotliebe, da gibt es ganz viele tolle Ideen für eine richtig leckere Brotbox. Und so eine Brotdose und ein Freitag, die haben ja immer so ihre ganz eigene Geschichte, ne? Kommt sie noch vor dem Montagmorgen oder kommt sie nicht? Und wie sieht sie aus? Ich drücke euch ganz fest die Daumen, liebe Eltern, dass die Brotdose noch heute bei euch ankommt. Und zum Start ins Wochenende jetzt coole Hits für Eltern und Kids hier bei Radio Teddy.

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4: Zwei Männer und einer von denen hing früher in meiner Teenie-Zeit als Starschnitt in meinem Kinderzimmer. Und zwar Maike Patrick Kelly. Hier ist er jetzt mit Gentleman. Die beiden machen gemeinsame Sache. Und in ihrem neuen Song Wildfire geht's um Hoffnung, Verbindung und darum, dass sich Liebe genauso schnell verbreiten soll wie ein Feuer. Also bitte einmal Herz auf und Lautstärke hoch. Hier kommen Gentleman und Maike Patrick Kelly mit Wildfire, die Radio Teddy Superstars in dieser Stunde.

0: Ich mochte ihn früher und mag ihn heute immer noch. MPK, Michael Patrick Kelly, zusammen mit Gentleman, die Radio Teddy Superstars in dieser Stunde. Coole Hits für Eltern und Kids gibt's gleich natürlich nach 13 Uhr von Shakira und Burna Boy. Der Fußballsong Die Die und Taylor Swift ist auch am Start. Jetzt gleich gibt's noch die wichtigsten Meldungen des Tages mit Nils in den Radio Teddy Nachrichten um 1.
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5: Mit Angie. Hallöchen. Niedliche Panda-Bärchen als Muffins zum Vernaschen. Das geht kinderleicht. Backt nach eurem Lieblingsrezept lecker fluffige Muffins und dann geht's ans Dekorieren. Verrührt Frischkäse mit etwas Zucker und füllt Kokosraspeln in eine Extraschale. Schnappt euch runde Schokochips und klebt mit etwas Frischkäsecreme lustige Zuckeraugen auf die Chips. Streicht auf eure fertig gebackenen und ausgekühlten Muffins die Frischkäsecreme und taucht für das flauschige Panda-Gesicht die Muffins in die Kokosraspeln. Drückt die Augen vorsichtig oben drauf und mit Schokoherzen gibt's noch Nasen und Ohren. Und fertig ist eure Muffin-Panda-Bärenbande. Noch mehr Tipps für Kids für euch zum Nachhören bei Radio Teddy Plus.
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4: Koalas haben fast Menschenfingerabdrücke.
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5: Mit mir zu Lapsetzepfand. Hallo zusammen. Die Top 3 für das Jugendwort des Jahres steht fest. Es sind
6: Crash out.
5: Wenn man total ausrastet.
6: Rage bait.
5: Wenn jemand etwa mit Falschbehauptungen provozieren will. Und
6: Peak.
5: Wenn etwas Peak ist, dann ist es das Beste vom Besten. Jetzt kann abgestimmt werden, welches der drei Wörter das Jugendwort 2026 werden soll. Unter jugendwort.de. Ein neuer Wettersatellit ist von Französisch-Guyana in Südamerika mit einer Rakete ins Weltall gestartet. Er soll Europa helfen, das Wetter und Naturgefahren besser zu beobachten. Der Satellit fliegt sehr hoch über der Erde und kann von dort viele genaue Bilder machen. So können Fachleute schneller sehen, wenn zum Beispiel Waldbrände, Gewitter oder Asche aus einem Vulkan entstehen. Dadurch können Menschen in Zukunft früher vor gefährlichem Wetter wie Hagel, starkem Wind oder Überschwemmungen gewarnt werden. Die letzten Vorbereitungen laufen. 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Es geht wieder los. Die Fußball-Bundesliga startet in die neue Saison. Los geht's heute Abend mit der Partie zwischen Meister Bayern München und dem VfB Stuttgart. Anpfiff ist um 20.30 Uhr, live zu sehen im Free-TV. Morgen geht's dann weiter mit 6 Partien, unter anderem mit Bundesliga-Neuling Elversberg gegen Bayer Leverkusen. Soweit die Meldungen. 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
5: Hier bei uns in Hamburg, Schleswig-Holstein und Niedersachsen ist die A25 in Hamburg zwischen Allermöhe und dem Dreieck Hamburg-Südost wegen einer Baustelle stadteinwärts gesperrt. Es gibt eine Umleitung.
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8: Der Himmel feiert eine Party zum Start ins Wochenende hier bei uns in Hamburg, Schleswig-Holstein und Niedersachsen. Nämlich ab und an mit Blitz und Donner bei warmen 26 Grad. Morgen beruhigt sich das Ganze wieder und am Sonntag ist der Sommer wieder da und wir feiern Rabatz bei sonnigen 27 Grad.
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8: 44 Stunden und 58 Minuten sind's nur noch. 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
8: Sonntag wird es laut und bunt bei Rabatz, das Radio Teddy Familienfestival im Fez Berlin. Wir feiern eine riesengroße Party bei freiem Eintritt und jeder Menge Programm und einigen Überraschungen. Und mal ganz ehrlich, bei so viel Platz und so viel Programm kann man als Elternteil schon mal den Überblick verlieren. Deshalb sortieren wir jetzt gleich gemeinsam mit Luisa die Rabatz-Highlights. Was gibt's zu erleben? Wer ist da und was darf auf keinen Fall verpasst werden? Ihr hört's gleich in 10 Minuten. Und zwischen Tastaturklappern und Kaffeetasse, jetzt kommt mal ein Song, der ein bisschen mehr Leben auf den Schreibtisch bringt.
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Ich weiß, bei euch steht's auch ganz dick rot im Kalender. Wir treffen uns am Sonntag bei Rabatz, das Radio Teddy Familienfestival im Veeds Berlin. Und damit wir jetzt alle schon mal so richtig in Stimmung kommen, kommt hier die Hymne dazu.

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1: Treffer gelandet mit eurem Finger auf der richtigen Taste am Radio. Radio Teddy läuft bei euch das Familienradio für den ganzen Tag. Und ich freue mich ja schon so unfassbar doll auf Sonntag.
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1: Heute noch, morgen noch und dann können wir alle zusammen feiern. Unter anderem mit ich und Herr Meier. Kollegin Luisa ist bei mir im Studio. Hallo Luisa.
3: Hallo Sandra.
1: Und du hast die Infos, wer noch alles auf der Bühne steht. Also erzähl, auf wen können wir uns freuen?
3: Ja, da sind auf jeden Fall einige Radio-Teddy-Stars mit dabei.
1: Okay.
3: Absolutes Highlight für viele Familien. Bibi und Tina treten live auf der Wasserbühne auf.
1: Ab, no. Okay.
3: Ja, auf jeden
1: Ich werde
3: Fall.
1: Auf jeden Fall dabei sein.
3: Und es geht weiter mit ganz vielen Stars. Simon sagt es mit dabei. Aquatastisch wird's mit Dizzy Disco. Und Papa Dominik, der hat schon gesagt, er und seine Kids, die freuen sich ganz besonders auf die Honigkuchenpferde. Treten natürlich auch auf.
1: Und mein Sohn Hannes, der ist absoluter Fan von Familienpopstar Anton. Also der wird auf jeden Fall an der Bühne stehen und feiern. Der ist nämlich auch mit dabei. Aber bei Rabatz gibt es ja nicht nur Konzerte, sondern...
3: Ja, stimmt wohl. Wir haben auch Hüpfburgen. Mitmachbühne ist auch mit dabei.
1: Cool.
3: Und ganz viele Spiel- und Bastelstationen. Also da ist wirklich für alle was dabei. Und Sandra... Es gibt einen Weltrekordversuch.
1: So ist es. Hannes macht seinen Teddy schon mal schick. Also der hat so eine abgeknabberte Nase und der hat jetzt überlegt, ob er dem da noch ein Pflaster drauf klebt. Naja, den brauchen wir nämlich. 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Und wenn ihr euch all die Highlights jetzt nicht merken konntet, ich verstehe das total, dann klickt euch jetzt nochmal rein auf radioteddy.de.

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2: Mit Nils, hallo. Feline fragt, wie viele Bäume sind eigentlich ein Wald? Es gibt keine genaue Zahl, aber es ist genau festgelegt, was ein Wald ist. Eine Gruppe von Bäumen nennt man dann Wald, wenn sie ein sogenanntes Waldinnenklima schaffen. Das heißt, wenn das Licht, die Temperatur und die Feuchtigkeit einen Lebensraum bilden, in dem sich waldtypische Pflanzen und Tiere wohlfühlen. Bei den Pflanzen ist das zum Beispiel der Seidelbast, bei den Waldtieren der Baummarder. Um nun nochmal auf die Zahl der Bäume zurückzukommen, sie ist deshalb so verschieden, weil es von den Baumarten abhängt und auch vom Alter der Bäume. So können schon wenige alte Bäume umgeben von jungen Bäumen ein Waldklima bilden. Eine einzige riesige alte Eiche aber nicht.
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1: Hummer schmecken mit den Füßen. So finden sie am Meeresboden ihr Futter Schritt für Schritt.

0: Der Himmel feiert eine Party zum Start ins Wochenende hier bei uns in Hamburg, Schleswig-Holstein und Niedersachsen. Nämlich ab und an mit Blitz und Donner bei warmen 26 Grad. Morgen beruhigt sich das Ganze wieder und am Sonntag ist der Sommer wieder da und wir feiern Rabatz bei sonnigen 27 Grad.
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0: So, Zeit für den nächsten Darfschein, heute auch mal was nicht zu machen. Denn falls ihr heute schon wieder denkt, das muss ich eigentlich noch machen, vielleicht eben nicht. Gleich gibt's die nächste offizielle Erlaubnis, 5 gerade sein zu lassen, in 10 Minuten. Und der Tag läuft, bei euch läuft's und wir laufen musikalisch einfach mit. Und zwar mit diesem Song.
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1: Radio Teddy läuft und liebe Eltern, jetzt mal kurz zurücklehnen, denn es muss nicht immer alles fertig und perfekt sein am Ende des Tages.
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1: Heute kein pädagogisch wertvolles Bastelprojekt, kein Familienprogramm und kein, was machen wir denn eigentlich noch Schönes? Macht nix. Heute darf auch einfach mal nichts passieren. Kinder überleben Langeweile und wir Eltern übrigens auch.

0: Radio Teddy ist an bei euch und jetzt stellt euch mal vor. Eure Kinderrechte-Idee wird Teil vom längsten Kinderrechte-Song der Welt. Genau daran wird gerade fleißig gebastelt. Aus den Zeilen von euren Kids aus ganz Deutschland.
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0: Und die Honigkuchenpferde schrauben da gerade noch fleißig dran rum, denn von euch kommen immer noch neue Textideen mit den Kinderrechten, die euch wichtig sind. Wir hören mal eben rein.
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0: Ah, das klingt super, oder? Und noch superer ist, wenn der Song am Sonntag das allererste Mal live aufgeführt wird. Große Weltpremiere bei Rabatz, das Radio Teddy Familienfestival. 15 Uhr auf der Wasserbühne.
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0: Taylor Swift, die eigentlich alles kann. Große Bühnen, große Gefühle und jetzt sogar ganz große Kinomomente. Für Toy Story 5 hat sie den neuen Song I Knew It, I Knew You geschrieben. Und wenn Taylor Swift und Woody auf die ganze Toy Story Welt treffen, dann kann es nur richtig gut werden, so wie dieser Song hier. Hier kommt Taylor Swift mit I Knew It, I Knew You.

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3: Mit Angie, Hallöchen. Kann Kid kein Kräuten kielen. Na, habt ihr mich verstanden? Wenn nicht, gar nicht schlimm, denn das war Kauderwelsch. So heißt das lustige Wortspiel, das ihr mit euren Freunden mal ausprobieren könnt. Versucht ein bestimmtes Wort mit einem Satz zu umschreiben und tauscht dabei einen Mitlaut mit einem anderen aus. Wie auch in dem Satz, kann Kid kein Kräuten kielen. Eigentlich geht der ja so, da kann man mit seinen Freunden spielen. Und beschreibt, richtig, den Spielplatz. Lachmuskeltraining ist auf jeden Fall garantiert. Noch mehr Tipps für Kids für euch zum Nachhören bei Radio Teddy Plus.
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5: Wie hart sind Zähne eigentlich und wie fest können sie zubeißen?
1: Zähne sind richtig stark. Der Zahnschmelz ist sogar die härteste Substanz im ganzen Körper. Mit den Backenzähnen können wir beim Zerkauen richtig fester Lebensmittel eine Beißkraft von bis zu 70 Kilogramm entwickeln. Das entspricht dem Gewicht eines erwachsenen Menschen.
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26: Seeotter halten Händchen im Schlaf. So treiben sie im Wasser nicht auseinander. Manchmal wickeln sie sich sogar zusätzlich in Seetang ein.

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1: Mit Alexander Kanja. Hallo zusammen. Ab sofort können wir alle wieder über das Jugendwort des Jahres abstimmen. Drei Begriffe stehen da zur Wahl. Der erste lautet
2: Crash out.
1: Das sagen Jugendliche, wenn jemand total ausrastet. Der zweite ist
2: Peak.
1: Das ist eine Art Lob. Peak ist nämlich, wenn etwas absolute Spitze ist. Und einen haben wir noch.
2: Ragebait.
1: Auch dieser Begriff kommt aus dem Englischen und bedeutet, dass jemand einen mit falschen Behauptungen provozieren will. Wenn ihr eure Stimme abgeben wollt, einfach auf die Seite jugendwort.de gehen. Eltern und Kinder kennen das Problem nur allzu gut. Man ist unterwegs und plötzlich muss man ganz schnell wohin. In Berlin arbeitet man an einer Lösung. Immer mehr Cafés und Restaurants öffnen ihre Toiletten für alle, auch wenn man nichts bestellt hat. Der Berliner Senat hat das Programm ins Leben gerufen und unterstützt die teilnehmenden Restaurants mit Geld, damit die Toiletten auch sauber bleiben. Mehr Geld gibt es, wenn die Lokale dazu auch noch einen Wickeltisch anbieten. Zu erkennen sind die stillen Örtchen an einem Aufkleber am Eingang des Lokals. Zu lesen ist da Berlin WC für alle da. Dieser weiße Hai ist wirklich riesig. Eigentlich wollte ein Fernsehteam für eine Dokumentation einfach nur ein paar Haie anlocken und sie filmen. Dann tauchte aus dem Meer ein dunkler Schatten auf. Fast so, als würde ein U-Boot auftauchen, sagte ein Filmmitglied. Mit einer Drohne filmten sie den Hai, der größer war als ihr Boot. Mit mindestens 6 Metern Länge ist es einer der größten weißen Haie, die jemals gesehen wurden. Die Fußball-Bundesliga geht wieder los und wir alle können mit dabei sein. Der Auftakt in die neue Saison ist nämlich kostenlos im Free-TV zu sehen. Los geht es mit dem Spiel des Titelverteidigers Bayern München gegen den VfB Stuttgart. Anpfiff ist um 20.30 Uhr. Soweit die Meldungen und die Radio-Teddy-Nachrichten zum Nachhören jederzeit in der Radio-Teddy-App und überall, wo es Podcasts gibt.
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1: Hier bei uns in Hamburg, Schleswig-Holstein und Niedersachsen ist die A25 in Hamburg zwischen Allermöhe und Dreieck Hamburg Südost wegen einer Baustelle stadteinwärts gesperrt. Es gibt eine Umleitung. Gute Fahrt.
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4: Trommelsolo am Himmel, der hat der Auftakt ins Partywochenende. Jetzt am Nachmittag kann es mal gewittern. Die Wolken, die lassen noch mal alles raus, damit es dann am Wochenende weitestgehend trocken bleibt. Dazu morgen hier in Hamburg, Schleswig-Holstein und Niedersachsen bis zu 23 Grad. Immer wieder Sonne und das Radio Teddy Rabatzwetter am Sonntag sonnig und bis zu 27 Grad. Da lässt sich's doch feiern.
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4: Hallo zusammen, cool, dass ihr hier am Start seid und wir reinstarten in dieses Ober-Mega-Party-Wochenende. Rabatzwochenende, Einschulungswochenende und das Wochenende, das euch darauf vorbereitet, eine Runde Familiencash zu gewinnen. Ja, 333 Euro. Meldet euch jetzt schon mal an auf radioteddy.de. Ab Montag, da geht's los, habt ihr jeden Morgen gleich zweimal die Chance. 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So, und jetzt reden wir hier die ganze Zeit über dieses mega coole Familienfestival Rabatz. Und da stellt sich natürlich die Frage, auf jeden Fall Anna, 8 Jahre alt, was ist denn überhaupt Rabatz? Was bedeutet das? Wir klären es in 20 Minuten und jetzt gibt's eure Lieblingsmusik. Gleich der Sommerhit Save My Love. Und jetzt, da wird ordentlich Rabatz im Auto gemacht, sage ich, mit Rosé und Bruno Mars. Abwarte!
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Wochenende, ihr hört Radio Teddy. Cool, dass ihr da seid. Und für alle Eltern, deren Kids immer wieder vergessen, die Brotbüchse auszupacken, setzt ihr jetzt hier vors Radio, dreht jetzt mal noch lauter. Hier kommt der Radio Teddy Brotbox-Banger, damit ihr schimmelfrei durchs Wochenende kommt.

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0: Schön, dass ihr da seid, liebe Familien. Bei euch läuft Radio Teddy. Hier ist Alina drin und so viele Familien düsen in eins der aufregendsten Wochenenden überhaupt jemals. Bei einigen steht die Einschulung an, bei richtig vielen steht Rabatz an, das Radio Teddy Familienfestival. Ihr habt hier gleich schon den perfekten Song in der Playlist, um das Abrocken schon mal zu üben. Habt ihr den Hüftschwung überhaupt noch drauf? Könnt ihr noch die Luftgitarre? Ihr kriegt von mir den offiziellen Sommerhit des Jahres in die Playlist. Gleich Shakira und Burna Boy mit Die Die. Und vorher klären wir, warum Rabatz überhaupt Rabatz heißt und nicht Rabotz oder Rabitz, Rabetz.
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2: Mit Nils, hallo. Am Sonntag wird gefeiert. Rabatz. Das Radio Teddy Familienfestival bringt jede Menge Action, Unterhaltung und Abenteuer für Groß und Klein ins Fels in Berlin. 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Hanna fragt, was heißt denn überhaupt Rabatz? Vielleicht haben Mama oder Papa ja auch schon mal zu euch gesagt, mach hier keinen Rabatz. Das bedeutet einfach, mach mal langsam, nicht zu laut, kein Krach, kein Trubel oder mach keinen Wirbel. Rabatz ist einfach umgangssprachlich für viel Gepolter. Ein riesiger Rummel, ein Rambazamba. Man könnte auch sagen, ein Tohuwabohu. Und wo kommt das Wort Rabatz her? Das kommt wohl aus dem Polnischen. Da bedeutet das Wort schlagen oder hauen. Naja, und das passt ja. Auch wir möchten am Radio Teddy Rabatz-Wochenende mit euch ordentlich auf die Pauke hauen, über die Stränge schlagen, viel toben, spielen und einfach Spaß haben. Eben ein Höllenspektakel erleben, eine Riesengaudi, ein großes Tamtam oder eben einfach Rabatz.
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0: Und jetzt der Radio Teddy Familienspartipp der Stunde. Stecker ziehen. Standby kostet Geld. Familien, die den Stecker zum Beispiel vom Handy-Ladegerät und dem Fernseher tagsüber rausziehen, können bis zu 50 € im Jahr sparen.

0: damit alle wissen, was sie am besten anziehen.
1: Trommelsolo am Himmel, der hat der Auftakt ins Partywochenende. Jetzt am Nachmittag kann es mal gewittern. Die Wolken, die lassen nochmal alles raus, damit es dann am Wochenende weitestgehend trocken bleibt. Dazu morgen hier in Hamburg, Schleswig-Holstein und Niedersachsen bis zu 23 Grad. Immer wieder Sonne und das Radio Teddy Rabatzwetter am Sonntag sonnig und bis zu 27 Grad. Da lässt sich's noch feiern.
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1: Hallo zusammen, cool, dass wir uns hören, dass ihr hier mit am Start seid und wir reinstarten in euer Mega-Wochenende. Und damit ihr auch alles schön aufsaugen könnt, was ihr erlebt am Wochenende, aktivieren wir euer Gehirn und eure Sinne beim Radio Teddy Gehirnjogging nach einer Runde Lieblingsmusik. Vorher Musik für Kids. Hausaufgaben hast, der coole Hit von deinen Freunden. Und jetzt Musik aus den Charts. Schon mal eine Runde abhotten, schon mal die Luftgitarre üben bei Olivia Rodrigo. Die kann auch sehr gut Gitarre spielen. Hier ist Drop Dead.
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der Schulstart richtig Spaß. Eure Lieblingssongs den ganzen Tag. Und hier kommt schon der nächste.

0: die man da treffen kann. Ich war in der Schauspiel-AG, also Theater-AG und in der Schülerzeitung, falls euch das eine Inspo ist. Zum Überlegen gleich Miley Cyrus-Mucke dazu, End of the World. Und jetzt, damit ihr auch gut überlegen könnt, in welche AG ihr wollt, aktivieren wir euer Gehirn.
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0: Geht mal wie ein Pinguin. Das fördert eure Koordination und bringt euer Gehirn in Schwung. Und wie easy das alles noch geht, hört ihr hier am Montag wieder um 14.40 Uhr.
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0: Und hier ist eure Lieblingsmusik. Wenn Miley Cyrus in der AG wäre, dann wahrscheinlich in der Garten-AG. Die liebt nämlich Gartenarbeit. Also könnte auch eine Inspo für euch da vor dem Radio sein. Hier ist ihr Song End of the World. Ihr hört Radio Teddy.

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0: Happy Start ins Familienwochenende. Ey, wie aufregend kann es sein bei vielen Einschulungen, bei allen Rabatzwochenende. Das Radio Teddy Familienfestival startet. Wochenende eh schon gut und jetzt auch noch das Wochenende, wo ihr über das Jugendwort des Jahres abstimmen könnt. Welche der Begriffe zur Auswahl stehen und was sie bedeuten, das erklären wir euch gleich in den Radio Teddy Nachrichten in 7 Minuten.
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0: Das hier ist ein absoluter Powersong für gute Laune. Da geht's nämlich darum, aus allem was ist, was Gutes zu machen. Neuer Sitzplan, super, neue Freunde finden. Aus den geliebten Sportsachen rausgewachsen, mega Shoppingtour mit Mama. Und naja, schon wieder für die Kids neue Sportsachen gekauft. Top, liebe Eltern, volles Karma-Konto, um das Radio Teddy Familien-Cash am Montag abzusahen. Super! Und all das in einem Song. Ja, das ist Moving to the Sun, der Radio Teddy Superhit der Stunde.

0: Into the Sun, der Song über die guten Sachen im Leben, der gute Laune-Hit, der Radio Teddy Superhit der Stunde. Und gleich gibt's einen Song, den hat sich Lea 12 Jahre alt gewünscht. So quasi, sie hat uns nämlich geschrieben unter der 03317 und 6 mal die 2. Sie hätte gerne einen Song, der so sehr reinrumst, dass die Wolken vom Himmel verschwinden. Und da habe ich einen Song. Ich packe ihn euch hier gleich in die Playlist und dann gucken wir mal, ob das klappt mit den Wolken. Und dann öffnen wir das Radio Teddy Freundebuch, denn Freunde halten zusammen. 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Habt ihr jetzt jeden Nachmittag die Chance, euch einzutragen unter der 0331 7 und 6 mal die 2. Ruft jetzt an und schreibt euch mit rein. 0331 7 und 6 mal die 2. Wir öffnen das Radio Teddy Freundebuch in 14 Minuten.
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5: Mit Angie. Hallöchen. Ob als Eintopf oder Salat. Hier bei uns in Hamburg, Schleswig, Holstein und Niedersachsen darf die Giftpflanze des Jahres in vielen Gerichten nicht fehlen. Die Gartenbohne. Warum sie im Essen aber gar nicht giftig ist und wie ihr sie zu Hause anpflanzen könnt, weiß Pflanzenexperte Helge Masch.
6: Die Bohnen haben Giftstoffe in sich und gekochte Bohnen sind nicht giftig. Die Aussaat von Bohnen ist einfach. Ich brauche einen Blumentopf und eine kleine Ranghilfe. Dann kann die Bohne hochklettern. Aussaat erst dann, wenn wir draußen keine Fröste mehr haben. Die Gartenbohne kommt aus Südamerika und insofern braucht sie Temperaturen über 0 Grad.
5: Das war's. Viel Spaß!
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23: Und jetzt der Radio Teddy Familienspartipp der Stunde. Mitgliedschaften überprüfen spart Geld. Es lohnt sich, wenn ihr regelmäßig überprüft, welche Mitgliedschaften und Abos in der Familie noch genutzt werden oder ob ihr stattdessen kostenfreie Alternativen wie Sportangebote nutzen könnt.

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1: Mit Alexander Kanja. Hallo zusammen. Ab sofort können wir alle wieder über das Jugendwort des Jahres abstimmen. Drei Begriffe stehen da zur Wahl. Der erste lautet
2: Crash-out.
1: Das sagen Jugendliche, wenn jemand total ausrastet. Der zweite ist
2: Peak.
1: Das ist eine Art Lob. Peak ist nämlich, wenn etwas absolute Spitze ist. Und einen haben wir noch.
2: Ragebait.
1: Auch dieser Begriff kommt aus dem Englischen und bedeutet, dass jemand einen mit falschen Behauptungen provozieren will. Wenn ihr eure Stimme abgeben wollt, einfach auf die Seite jugendwort.de gehen. Eltern und Kinder kennen das Problem nur allzu gut. Man ist unterwegs und plötzlich muss man ganz schnell wohin. In Berlin arbeitet man an einer Lösung. Immer mehr Cafés und Restaurants öffnen ihre Toiletten für alle, auch wenn man nichts bestellt hat. Der Berliner Senat hat das Programm ins Leben gerufen und unterstützt die teilnehmenden Restaurants mit Geld, damit die Toiletten auch sauber bleiben. Mehr Geld gibt es, wenn die Lokale dazu auch noch einen Wickeltisch anbieten. Zu erkennen sind die stillen Örtchen an einem Aufkleber am Eingang des Lokals. Zu lesen ist da Berlin WC für alle da. Und was bei uns in der Region los ist, das weiß jetzt Angie.
3: Hamburg will im nächsten Jahr die Kita-Gebühren anpassen. Die Beiträge sollen dann ans Einkommen der Eltern geknüpft werden. Das heißt, wer mehr verdient, bezahlt auch mehr. Und wer wenig verdient, bezahlt weniger oder gar nichts. Das hat die Familienbehörde entschieden.
1: Dieser weiße Hai ist wirklich riesig. Eigentlich wollte ein Fernsehteam für eine Dokumentation einfach nur ein paar Haie anlocken und sie filmen. Dann tauchte aus dem Meer ein dunkler Schatten auf. Fast so, als würde ein U-Boot auftauchen, sagte ein Filmmitglied. Mit einer Drohne filmten sie den Hai, der größer war als ihr Boot. Mit mindestens 6 Metern Länge ist es einer der größten weißen Haie, die jemals gesehen wurden. Soweit die Meldungen und die Radio Teddy Nachrichten zum Nachhören jederzeit in der Radio Teddy App und überall, wo es Podcasts gibt.
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1: Hier bei uns in Hamburg, Schleswig-Holstein und Niedersachsen ist die A25 in Hamburg zwischen Allermöhe und Dreieck Hamburg Südost wegen einer Baustelle stadteinwärts gesperrt. Es gibt eine Umleitung. Gute Fahrt.
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5: Trommelsolo am Himmel, der hat der Auftakt ins Partywochenende. Jetzt am Nachmittag kann es mal gewittern. Die Wolken, die lassen nochmal alles raus, damit es dann am Wochenende weitestgehend trocken bleibt. Dazu morgen hier in Hamburg, Schleswig-Holstein und Niedersachsen bis zu 23 Grad. Immer wieder Sonne und das Radio Teddy Rabatzwetter am Sonntag sonnig und bis zu 27 Grad. Da lässt sich's doch feiern.
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5: 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Nur noch zweimal schlafen, dann sehen wir uns im Fez Berlin und es sind so viele coole Kinder- und FamilienmusikerInnen mit am Start. Dizzy Disco, ich und Herr Meier, Frank und seine Freunde und auch Anton, der Familienpopstar. Und zur Einstimmung, damit ihr nochmal Text üben könnt von seinen coolen Songs, kriegt ihr den hier gleich schon.
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5: Hallo und wie groß ist die Action bitte an diesem Wochenende, Rabatzwochenende. Wir feiern zusammen, viele feiern Einschulung zusammen und kommen danach zum Rabatzfestival. Und Elisa, 6 Jahre alt, möchte da gut vorbereitet sein. Die fragt schon mal, warum gibt's überhaupt Schultüten zur Einschulung? Das klären wir hier in 20 Minuten. Und für euch Eltern haben wir schon längst was geklärt. So in Sachen Einschulung und Co., da kommt das sehr gelegen. 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Meldet euch jetzt schon an, ab Montag jeden Morgen gleich zweimal die Chance um 7.07 Uhr und um 8.08 Uhr. Und jetzt gibt's die Musik für euer Partywochenende. Gleich der Rabatz-Vorgeschmack von Anton. Und jetzt, um richtig schon mal in Stimmung zu kommen, um schon mal loszuwackeln, Bibi Rexha mit New Religion.
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0: Radio Teddy läuft. Happy Start ins Familienwochenende. Bei vielen gerade die erste Schulwoche rum, war das aufregend. Endlich die ganzen Freunde wieder gesehen. Und liebe Grüße an alle Besties da vom Radio. Für euch hier gleich der perfekte Song. Michael Schulte, nämlich mit seinem Song über Freundschaft. In 5am singt er darüber, wie Freunde gemeinsam alles schaffen können. So wie ihr Besties. Hört ihr gleich. Und jetzt, weil ihr ja auch hier mit uns allen bei Radio Teddy befreundet seid.
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0: Freunde halten zusammen und deshalb gehört ihr ins größte Freundebuch der Welt, in das Radio Teddy Freundebuch. Aber jetzt habt ihr jeden Nachmittag die Chance, euch einzutragen unter der 03317 und 6x2. Am Telefon ist Maxi, 5 Jahre alt. Warum willst du rein ins Radio Teddy Freundebuch?
2: Weil ich dann ja mit anderen befreundet bin.
0: Na dann, trag dich ein.
1: Mein Lieblingstier.
2: Katze.
1: Meine Lieblingsfarbe.
2: Hund.
1: Mein Lieblingsessen.
2: Spaghetti Bolognese.
1: Diese Superkraft hätte ich gern.
2: Fliegen zu können.
0: Dann stehst du jetzt offiziell im großen Radio Teddy Freundebuch. Cool.
3: Dankeschön.
0: Und die nächsten seid ihr. Tragt euch auch ein ins große Radio Teddy Freundebuch unter der 03317 und 6x2. Wir hören rein am Montag wieder um 15.10 Uhr. Und jetzt gibt's den Song über Freundschaft von Michael Schulte. Das ist 5 AM bei Radio Teddy, denn hier laufen coole Hits für Eltern und Kids.

0: zusammen. Hallo da in die ganzen Familienautos. Da habt ihr Radio Teddy eingestellt. Wie cool ist das denn? Hier ist Alina drin. Und viele Familien, die düsen jetzt nochmal einen Schlenker am Supermarkt vorbei. Alles fürs Wochenende besorgen, bei vielen steht die Einschulung an. Da wird gegrillt, da wird der Grillkäse raufgeschmissen auf den Rost. Für die Fahrt dahin kriegt ihr hier gleich den passenden Grillkäse-Song. Der schreit schon nach Grillen und Sommerwetter von Jennifer Lopez und David Guetta, Save Me Tonight. Und jetzt alle Fragen rund um die Einschulung in einer Frage geklärt.
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2: Mit Nils, hallo. Zur Einschulung gibt's eine Schultüte, na klar. Aber woher kommt diese Tradition? Warum gibt's Schultüten? Das fragt Elisa. Die einfache Antwort, um den Kindern ihren Schulanfang zu versüßen, damit sie gleich am ersten Tag gerne hingehen. Das wurde zuallererst in Sachsen und Thüringen gemacht und das schon vor über 200 Jahren. Erste genaue Beschreibungen kommen aus Jena aus dem Jahr 1817. Da haben im Baum vor der Schule kleine Tütchen mit Süßigkeiten gehangen. Jedes Schulkind durfte sich eine Tüte nehmen. Und das passt auch genau zu der Zuckertütengeschichte, wie es eigentlich dazu kam. Den Kindern wurde damals nämlich erzählt, dass im Haus des Lehrers ein Schultütenbaum steht, an dem für jedes Kind eine Schultüte wächst. Und wenn die Schul- oder Zuckertüten groß genug sind, dann beginnt die Schule.
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2: Wir schreiben zusammen Teddybär-Weltgeschichte. So viele Kids haben uns schon geschrieben, sie sind dabei am Sonntag bei Rabatzes Radio Teddy Familienfestival. Und viel wichtiger, sie haben auch ihren Teddybären dabei, denn wir schießen zusammen das größte Teddybär-Foto der Welt. 14 Uhr an der Wasserbühne. Mit am Start ist auch Monika, 9 Jahre alt. Monika, ich muss wissen, ich muss ihn ja richtig ansprechen. Wie heißt denn dein Teddy?
3: Dudu. Den habe ich mir, als ich kleiner war, einfach ausgedacht.
2: Ah, okay, ja, guter Name. Und wie sieht der aus, dass ich ihn auch erkenne?
3: Also der ist etwas größer, dunkelbraun und hat eine Schleife.
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1: Hummer schmecken mit den Füßen. So finden sie am Meeresboden ihr Futter. Schritt

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1: Trommelsolo am Himmel, der hat der Auftakt ins Partywochenende. Jetzt am Nachmittag kann es mal gewittern. Die Wolken, die lassen nochmal alles raus, damit es dann am Wochenende weitestgehend trocken bleibt. Dazu morgen hier in Hamburg, Schleswig-Holstein und Niedersachsen bis zu 23 Grad. Immer wieder Sonne und das Radio Teddy Rabatzwetter am Sonntag sonnig und bis zu 27 Grad. Da lässt sich's doch feiern.
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1: Noch ein Tag, 18 Stunden, 26 Minuten und 26 Sekunden. Dann feiern wir Rabatz das Radio Teddy Familienfestival mit all euren Lieblingskünstlern. So viele sind mit am Start. Ihr könnt dort auch Schatztruhe, Schatzsuche gehen, mit uns feiern. Wir sehen uns, nur noch zweimal schlafen und dann Rabatz im Fez Berlin. Wir sind so aufgeregt.
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1: Um Rabatz feiern zu können, müssen wir erstmal drin sein im Wochenende. Und diesen Countdown, diesen Startschuss ins Wochenende übernimmt heute Zoe, 9 Jahre alt, aus Berlin-Lichtenberg. Sie ist auch am Start bei Rabatz in 2 Tagen. Zoe, du freust dich. Worauf?
4: Ja, auf Simon, Sack und Anton. Die Lieder und auf Radio Teddy.
1: Wer kommt bei dir alles mit?
4: Meine Mama, mein Papa und mein Bruder.
1: Ja, super Truppe. Und kommen dann auch Teddybären bei euch mit? Wir wollen ja den Weltrekord knacken.
4: Ja, ich nehme meinen Teddy mit. Timmy. Er ist klein und hat einen roten Schal. Und er ist braun. Ich war mit ihm schon mal auf einem Eishockeyspiel.
1: Boah, okay, das ist auch cool. Und jetzt zusammen Weltrekord knacken, ey. Der kommt ja richtig rum, dein Teddybär.
4: Ja.
1: Na dann ist jetzt der Moment gekommen, wo du ganz offiziell für alle Familien in Deutschland den Radio Teddy Countdown ins Rabatzwochenende einzählst.
4: Okay. 5, 4, 3, 2, 1, 0.
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4: Wochenende Rabatzwochenende.
1: Yeah!

0: schönes Wochenende, Radio Jelly läuft und schönen Schulstart. Einige Kids werden dieses Wochenende eingeschult. Andere gerade wieder zurückgekommen zur Schule. Ihr kriegt alle gleich den perfekten Song für euren Schultag. Back to School, der Kinderhit. Und jetzt schon mal Hausaufgabenunterstützung.
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0: Die besten Merkhilfen für eure Hausaufgaben von euch für euch. Heute eine Eselsbrücke für Schach von Pauline, 8 Jahre alt. Zur Aufstellung, weil oft Dame und König verwechselt werden, wer wo steht. Also, sie schreibt, Damen stellen sich immer passend zu ihrem Kleid hin, denn jede Dame liebt ihre Farbe. Outfit halt, ne? Passende Outfit, die passende Farbe. Den nächsten Radio Teddy Hausaufgaben-Hack gibt's am Montag wieder um 15.40 Uhr. Und jetzt geht's back to school. 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

0: Happy Wochenende, ihr hört Radio Teddy. Cool, dass ihr da seid. Und für alle Eltern, deren Kids immer wieder vergessen, die Brotbüchse auszupacken,
1: setzt ihr jetzt hier vors Radio, dreht jetzt mal noch lauter. 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
1: Happy Wochenende, liebe Familien. Ihr hört Radio Teddy. Ich hoffe, euch ist warm ohne Socken. Bei so viel Action momentan, nee, da zieht's einem ja glatt die Socken aus, sag ich. Viele haben am Wochenende Einschulung. Es ist das Rabatz-Wochenende. Rabatz ist dran mit Jutelli Familienfestival. Wir sehen uns am Sonntag im Filz Berlin. Und ab sofort kann man auch noch über das Jugendwort des Jahres abstimmen. Sag mal, wie viel ist denn hier schon wieder gleichzeitig los? Welche drei Begriffe zur Auswahl stehen und was die bedeuten? Ihr hört's gleich von Alex in den Radio Teddy Nachrichten in 9 Minuten.
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1: Mit unzähligen Gold- und Platin-Auszeichnungen gehört er zu den erfolgreichsten deutschen Musikern. Superstar der Stunde Nico Santos. Und der ist nicht nur ein guter Musiker, sondern auch ein guter Geheimniskrämer. Er hat nämlich gestern auf Social Media ein Geheim-Ankündigungspost losgelassen, dass er heute ein großes Geheimnis lüften wird über den 30.10. Es kommen wohl große News. Ich aktualisiere hier die ganze Zeit sein Social Media, um euch endlich zu erzählen, was da los ist bei ihm, aber er hat es immer noch nicht verkündet. Also wir bleiben dran, ihr erfahrt es hier bei uns. Jetzt gibt es erstmal seine aktuelle Nummer auf die Ohren. Why Don't You Stay? Das ist Nico Santos, der Radio Teddy Superstar der Stunde.

0: Dagger Heimnis-Krämer Nico Santos. Heute soll noch eine große Ankündigung kommen. Ich sage Bescheid, wenn wir es wissen. Why Don't You Stay, das war der Radio Titty Superstar der Stunde. Und gleich ein Song, da könnte man denken, wäre auch ein Superstar-Song. Viele Kids nennen es nur den Cristiano Ronaldo-Song. Er ist von Shakira. Es ist der Fußball-Hit des Jahres, der Sommer-Hit des Jahres. Gleich für euch Shakira mit Die Die. Und dann spielen wir eine neue Runde im tierischen Quiz hier bei Radio Teddy. Ratet mit, ob Bienen eine Lieblingsfarbe haben und gewinnt dafür 2 Learning Star Haberspiele. Da erledigt ihr Aufgaben auf den Kärtchen und baut so einen Stern. Dabei übt ihr Kopfrechnen und Buchstaben und Laute. Also perfekt für einen spielerischen Start in die Schulzeit. 0331 76 mal die 2. Ruft jetzt an und macht Twitch. Die Mitmachregeln sind auf radioteddy.de. 0331 76 mal die 2. Wir spielen das tierische Quiz in 14 Minuten.
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1: Mit Alexander Kanja. Hallo zusammen. Ab sofort können wir alle wieder über das Jugendwort des Jahres abstimmen. Drei Begriffe stehen da zur Wahl. Der erste lautet
2: Crash-out.
1: Das sagen Jugendliche, wenn jemand total ausrastet. Der zweite ist
2: Peak.
1: Das ist eine Art Lob. Peak ist nämlich, wenn etwas absolute Spitze ist. Und einen haben wir noch.
2: Ragebait.
1: Auch dieser Begriff kommt aus dem Englischen und bedeutet, dass jemand einen mit falschen Behauptungen provozieren will. Wenn ihr eure Stimme abgeben wollt, einfach auf die Seite jugendwort.de gehen. Eltern und Kinder kennen das Problem nur allzu gut. Man ist unterwegs und plötzlich muss man ganz schnell wohin. In Berlin arbeitet man an einer Lösung. Immer mehr Cafés und Restaurants öffnen ihre Toiletten für alle, auch wenn man nichts bestellt hat. Der Berliner Senat hat das Programm ins Leben gerufen und unterstützt die teilnehmenden Restaurants mit Geld, damit die Toiletten auch sauber bleiben. Mehr Geld gibt es, wenn die Lokale dazu auch noch einen Wickeltisch anbieten. Zu erkennen sind die stillen Örtchen an einem Aufkleber am Eingang des Lokals. Zu lesen ist da Berlin WC für alle da. Und was bei uns in der Region los ist, das weiß jetzt Angie.
3: Hamburg will im nächsten Jahr die Kita-Gebühren anpassen. Die Beiträge sollen dann ans Einkommen der Eltern geknüpft werden. Das heißt, wer mehr verdient, bezahlt auch mehr. Und wer wenig verdient, bezahlt weniger oder gar nichts. Das hat die Familienbehörde entschieden.
1: Dieser weiße Hai ist wirklich riesig. Eigentlich wollte ein Fernsehteam für eine Dokumentation einfach nur ein paar Haie anlocken und sie filmen. Dann tauchte aus dem Meer ein dunkler Schatten auf. Fast so, als würde ein U-Boot auftauchen, sagte ein Filmmitglied. Mit einer Drohne filmten sie den Hai, der größer war als ihr Boot. Mit mindestens 6 Metern Länge ist es einer der größten weißen Haie, die jemals gesehen wurden. Soweit die Meldungen und die Radio-Teddy-Nachrichten zum Nachhören jederzeit in der Radio-Teddy-App und überall, wo es Podcasts gibt.
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1: Hier bei uns in Hamburg, Schleswig-Holstein und Niedersachsen ist die A25 in Hamburg zwischen Allermöhe und Dreieck Hamburg Südost wegen einer Baustelle stadteinwärts gesperrt. Es gibt eine Umleitung. Gute Fahrt.
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5: Trommelsolo am Himmel, der hat der Auftakt ins Partywochenende. Jetzt am Nachmittag kann es mal gewittern. Die Wolken, die lassen nochmal alles raus, damit es dann am Wochenende weitestgehend trocken bleibt. Dazu morgen hier in Hamburg, Schleswig-Holstein und Niedersachsen bis zu 23 Grad. Immer wieder Sonne und das Radio-Teddy-Rabatzwetter am Sonntag. Sonnig und bis zu 27 Grad. Da lässt sich's doch feiern.
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5: Nur noch ein Tag, 17 Stunden und 54 Minuten, 40 Sekunden, 39 und dann sehen wir uns bei Rabatz, das Radio-Teddy-Familienfestival im Fez Berlin. Wir freuen uns alle schon so riesig auf euch. Feline, 9 Jahre alt, hat uns geschrieben unter der 03317 und 6x2. Sie und ihre Mama sind auch schon ganz aufgeregt. Ihre Mama hat ihr extra glitzernde Haarspangen besorgt in Teddyblau und Teddygelb. Ey, Felina, wie cool ist das denn? Ich sagte, wir werden im Partnerlook sein. Ich werde auch ein gelbes T-Shirt anhaben. Und dann feiern wir alle zusammen am Sonntag das Radio Teddy Familienfestival Rabatz im Fez Berlin. Wir freuen uns riesig auf euch.
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5: Hallo, cool, dass ihr hier mit am Start seid. Genau zur rechten Zeit. Wir haben hier nämlich noch was. 333 Euro für euch. Gewinnt ihr. Radio Teddy schenkt euch Familiencash. Montag geht's los. Meldet euch jetzt nochmal schnell an und dann habt ihr ab Montag jeden Morgen direkt zweimal die Chance. 7.07 Uhr und 7.08 Uhr. Schon heute los geht die Fußball-Bundesliga. Wie das abgeht, das habt ihr uns gefragt und wir klären es in 20 Minuten im Radio Teddy nachgefragt. Und jetzt gibt's Lieblingsmusik. Das hier ist der Sommerhit des Jahres. Die Die von Shakira.
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0: Frühstücken, Zähne putzen, los!
1: Radio Teddy läuft. Happy Start in euer Familienwochenende. Und da ist Action vorprogrammiert, denn es ist Rabatz, das Radio Teddy Familienfestival. Mama Carola hat uns gerade schon geschrieben, sie und ihre Tochter Carlotta, 9 Jahre alt, sind am Sonntag auf jeden Fall mit dabei und sie sitzen gerade zusammen am Basteltisch und bedazzeln ihre Sneaker mit so bunten Glitzersteinen. Wie cool ist das denn? Freue ich mich riesig, die zu sehen am Sonntag. Gleich gibt's den passend bunten Song für euch zu den bunten Glitzersteinen von Taylor Swift.
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1: Ratet mit bei dieser tierischen Frage und gewinnt dafür 2 Learning Star Haber-Spiele. Da erledigt ihr Aufgaben auf den Kärtchen und baut so einen Stern. So übt ihr Kopfrechnen und Buchstaben und Laute. Perfekt für einen spielerischen Start in die Schulzeit. 0331 7 und 6 mal die 2. Mitmachregeln auf radioteddy.de. Mit uns spielt jetzt Emilia, 9 Jahre alt, aus Berlin-Steglitz-Zehlendorf. Emilia, was steht bei dir an am Wochenende?
3: Weiß ich nicht.
1: Hast du noch nichts vor?
3: Eigentlich nicht.
1: Na dann bist du herzlich eingeladen ins Fils Berlin. Da findet doch Rabatz statt, das Radio Teddy Familienfestival. Warst du da schon mal letztes Jahr oder so?
3: Ja, ich fand es cool. Mir hat alles Spaß gemacht.
1: Cool. Ja, du kannst es ja nochmal bei deinen Eltern vorschlagen. Jetzt, bevor die Action losgeht, spielen wir hier ja zusammen. Hier kommt deine Frage.
2: Bienen fliegen am liebsten zu roten Blumen. Das ist nämlich ihre Lieblingsfarbe. Tierisch ernst oder tierischer Quatsch?
3: Tierischer Quatsch.
1: Okay.
2: Das ist tierischer Quatsch. Bienen fliegen eher blaue und gelbe Blüten an. Die Farbe Rot können sie nicht erkennen.
1: Mega, Emilia. Herzlichen Glückwunsch.
3: Danke.
1: Du gewinnst die beiden Learning-Star-Spiele.
3: Dankeschön.
1: Und die nächste Chance auf die beiden Haber-Spiele habt ihr davor im Radio schon in einer Stunde beim Familienfeierabendquiz um 17.10 Uhr. Und jetzt bunte Musik aus dem Radio zum Bedazzeln von All Festival-Klamotten fürs Rabatz. Taylor Swift mit Overlife Radio Teddy. 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

0: Happy Start ins Wochenende, liebe Familien, und happy Vorbereitung jetzt vom Wochenende. Es ist die Zeit der Snackholerei. Snacks fürs Rabatz, das Radio Teddy Familienfestival am Sonntag, Snacks für die Einschulung morgen, Snacks für die Bundesliga-Cookparty heute Abend. Mensch, da ist was los. Ihr kriegt gleich Musik dazu. Gute Laune Mucke von Kygo und Khaled. Save My Love. Und jetzt klären wir, warum eins dieser Highlights heute startet.
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2: Mit Nils, hallo. Für alle Fußballfans ist die lange Zeit des Wartens endlich vorbei. Die Bundesliga geht wieder los. Heute Abend steht das Eröffnungsspiel an. Meister Bayern München empfängt den VfB Stuttgart. Aber wie läuft das mit der Bundesliga? Die Fußball-Bundesliga besteht aktuell aus 18 Mannschaften und alle spielen in einer Saison zweimal gegeneinander. Einmal zu Hause und einmal auswärts. Für einen Sieg gibt es 3 Punkte, für ein Unentschieden einen Punkt. Und wer am Ende die meisten Punkte hat, ist deutscher Fußballmeister. Am häufigsten geschafft hat das bisher Bayern München. Ganze 35 Mal ist der Verein schon deutscher Fußballmeister geworden, auch in diesem Jahr mal wieder. Und Rekordmeister wird Bayern München noch sehr lange bleiben. Denn am zweithäufigsten haben Borussia Dortmund und Borussia Mönchengladbach den Titel geholt. Allerdings jeweils nur 5 Mal. Heißt also, eine der beiden Mannschaften müsste also jetzt die kommenden 30 Jahre immer Meister werden, um Rekordmeister zu werden.
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0: 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Angebote der Krankenkassen nutzen. Viele gesetzliche Krankenkassen bieten für ihre Mitglieder kostenlose Sportangebote oder sogenannte Sport mit Rezeptkurse an. Damit können sich Familien den Preis für Sportmitgliedschaften im Jahr sparen.

0: Trommelsolo am Himmel, der Auftakt ins Partywochenende. Jetzt am Nachmittag kann es mal gewittern. Die Wolken, die lassen nochmal alles raus, damit es dann am Wochenende weitestgehend trocken bleibt. Dazu morgen hier in Hamburg, Schleswig-Holstein und Niedersachsen bis zu 23 Grad. Immer wieder Sonne und das Radio-Teddy-Rabatz-Wetter am Sonntag sonnig und bis zu 27 Grad. Da lässt sich's doch feiern.
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0: Nur noch ein Tag, 17 Stunden und 26 Minuten. Dann feiern wir Rabatz, das Radio Teddy Familienfestival. Hier bei Radio Teddy sind alle schon so aufgeregt. Einige schon im Feierabend, so süß. Alle verabschieden sich mit bis Sonntag. Wir freuen uns alle so, euch da vor dem Radio am Sonntag live zu sehen. Und natürlich ganz viele eurer Lieblingsmusiker live zu hören. Den ersten gibt's gleich schon.
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0: Es ist das actionreichste Wochenende des Jahres. Rabatz findet statt, viele Einschulungen finden statt. Und schon jetzt findet hier das größte Highlight für einige statt. Das begehrteste Gewinnspiel unter den Familien.
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0: 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Überlegt euch, welche Box ihr ziehen wollt. Alle Nummern, die noch da sind, seht ihr auf radioteddy.de. Und dann vor allem ruft jetzt an, macht mit 033176 mal die 2. Mitmachregeln auf radioteddy.de. 033176 mal die 2. Wir spielen das Radio Teddy Unboxing. Live im Radio, live auch auf Social Media, @radioteddy offiziell. Es geht los um 16.50 Uhr. Und bis dahin gibt's hier eure Lieblingsmusik. Das hier ist der Sommerhit Save My Love.
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0: Nur noch zweimal schlafen, dann sehen wir uns, liebe Familien, bei Rabatz, das Radio Teddy Familienfestival am Sonntag im Fels Berlin. So viele Kinderstars mit am Start und ihr werdet es nicht glauben. Es ist ein Delfin dort und zwar der einzig wahre Disco-Delfin. Sie performt für euch Dizzy Disco.
1: Hey Flossenfreunde, hier ist Dizzy Disco, der Disco-Delfin aus der Lagune Nummer 3. Seid ihr für den Tag bereit?
2: Ja!
1: Sag mal, schlaft ihr noch? Ich hab ja gar nichts gehört. Flossen hoch, wer ist dabei?
2: Yeah!

0: fantastisch.
1: Hallo, ich bin Jochen.
0: Hey, Jochen ist auch wieder dabei. Und habt ihr schon Larry gesehen? Ruft mal Krokodil.
2: Hi.
0: Krokodil.
2: Koko was?
0: Krokodil.
3: Das ist mein Lieblingsspiel.
0: Einsiedlerkrebs, wie geht's? Du weißt doch, welche blubberbunten Knöpfe man dreht. Also lass uns allen Flossenfreunden zeigen, wie eine echte Aquaparty geht.
1: Yeah.

Happy Wochenende, ihr hört Radio Teddy. Cool, dass ihr da seid. Und für alle Eltern, deren Kids immer wieder vergessen, die Brotbüchse auszupacken, setzt ihr jetzt hier vors Radio, dreht jetzt mal noch lauter.

0: Radio Teddy läuft. Happy Start ins Wochenende und das in ein absolutes Glückswochenende. Bundesliga-Start, Einschulung bei vielen. Radio Teddy Rabatz-Festival. Und gleich dazu der Radio Teddy Superstar der Stunde, dessen Glückszahl ist übrigens 7. Und jetzt entscheidet ihr, welche eure Glückszahl ist.
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0: 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Live hier im Radio und live auch auf Social Media. Hallo an den Livestream. Cool, dass so viele von euch schon da sind. Und jetzt schauen wir rein in die Glücksbox, die sich hier ein Kind aussucht. 0331 7 und 6 mal die 2. Mitmachregeln auf radioteddy.de. Wer ist denn hier an Leitung 3? Hallo.
2: Hallo.
0: Hallo, wer ist denn da?
2: Die Mia.
0: Hallo Mia, wie alt bist du und woher kommst du?
2: Ich bin 9 und ich komme aus Richtung Münster.
0: Ah ja, auch cool, nach NRW. Schön, dass du da bist. Dann sag mal, was ist deine Glückszahl?
2: Die 18.
0: Die 18, warum?
2: Weil ich am 18.04. Geburtstag habe.
0: Oha, das heißt, du hast in 8 Monaten wieder Geburtstag. Bist du schon aufgeregt?
2: Nö, weil es ist ja noch etwas.
0: Ja. Na gut, jetzt bist du ja wahrscheinlich auch erstmal aufgeregt hier wegen des Gewinnspiels, oder?
2: Ja.
0: Ich habe deine Box Nummer 18 gefunden. Das heißt, wir gucken jetzt zusammen rein. Ich hoffe, du hast gute Sicht über den Livestream. Oh, die ist aber fest zu. Oh, die ist voller Überraschungen. Da drin ist das Plüschmaskottchen, das Kartenspiel, Anhänger, Armband, das Sporttuch. Sporthandtuch für den Unterricht oder wo auch immer. Prall gefüllt und du gewinnst einen kompletten Tray an Limo.
2: Ja, dankeschön.
0: Gerne. Ganz viel Spaß mit deinen ganzen Gewinnen. Vielen Dank dir fürs Mitmachen. Und dann hören wir uns wann anders wieder.
2: Ja, danke.
0: Die nächste Runde, das Radio Teddy Unboxing, gibt's nächste Woche wieder, hier 16.50 Uhr.
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0: Super DJ muss es heißen, David Guetta. Seine Glückszahl ist die Nummer 7 und sein aktueller Glückssong, der geht viral in den sozialen Medien. Der heißt Run, Run, River, Angel Above Me. Wollt ihr den jetzt hören? Isabel, willst du den jetzt hören? Hallo?
6: Ich? Ja.
0: Ja, nee. Moment, ich muss ihn raussuchen. Ich habe ihn gelöscht, das tut mir leid.
6: Nee, nicht schlimm. Ich mag den nur voll gerne. Der macht mir gute Laune.
0: Ah, Isa sagt, das ist ihr Lieblingssong, gute Laune-Song. So, hier ist er.

0: Dann River Angels Above Me, der Radio Teddy Superhit der Stunde. Gleich für euch Harry Styles und jetzt starten wir in eine neue Runde des Familien Feierabend Quiz. Ruft an, quizt mit drei richtigen Antworten, startet ihr den Radio Teddy Feierabend Hit des Tages. Und gewinnt zwei Learning Star Haber Spiele. Da erledigt ihr Aufgaben auf den Kärtchen und baut so einen Stern. So übt ihr Kopfrechnen, Buchstaben und Laute. Also perfekt für einen spielerischen Start in die Schulzeit. 0331 7 und 6 mal die 2. Mitmachregeln auf radioteddy.de. Ruft die jetzt an und spielt mit 0331 7 6 mal die 2. Wir starten das Familienfeierabend-Quiz in 13 Minuten.
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0: Mit Angie. Hallöchen. Kann Kid kein Kräuten kielen. Na, habt ihr mich verstanden? Wenn nicht, gar nicht schlimm, denn das war Kauderwelsch. So heißt das lustige Wortspiel, das ihr mit euren Freunden mal ausprobieren könnt. Versucht ein bestimmtes Wort mit einem Satz zu umschreiben und tauscht dabei einen Mitlaut mit einem anderen aus. Wie auch in dem Satz, kann Kid kein Kräuten kielen. Eigentlich geht der ja so, da kann man mit seinen Freunden spielen. Und beschreibt, richtig, den Spielplatz. Lachmuskeltraining ist auf jeden Fall garantiert. 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
3: Und jetzt der verrückte Tierfakt der Stunde.
0: Zitteraale können heftige Stromschläge austeilen. Mit ihrer Elektrizität betäuben sie Beute und verteidigen sich. Da wird aus einem Fisch plötzlich fast eine lebendige Batterie.

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1: Mit Alexander Kanja. Hallo zusammen. Ab sofort können wir alle wieder über das Jugendwort des Jahres abstimmen. Drei Begriffe stehen da zur Wahl. Der erste lautet
2: Crash-out.
1: Das sagen Jugendliche, wenn jemand total ausrastet. Der zweite ist
2: Peak.
1: Das ist eine Art Lob. Peak ist nämlich, wenn etwas absolute Spitze ist. Und einen haben wir noch.
2: Ragebait.
1: Auch dieser Begriff kommt aus dem Englischen und bedeutet, dass jemand einen mit falschen Behauptungen provozieren will. Wenn ihr eure Stimme abgeben wollt, einfach auf die Seite jugendwort.de gehen. Eltern und Kinder kennen das Problem nur allzu gut. Man ist unterwegs und plötzlich muss man ganz schnell wohin. In Berlin arbeitet man an einer Lösung. Immer mehr Cafés und Restaurants öffnen ihre Toiletten für alle, auch wenn man nichts bestellt hat. Der Berliner Senat hat das Programm ins Leben gerufen und unterstützt die teilnehmenden Restaurants mit Geld, damit die Toiletten auch sauber bleiben. Mehr Geld gibt es, wenn die Lokale dazu auch noch einen Wickeltisch anbieten. Zu erkennen sind die stillen Örtchen an einem Aufkleber am Eingang des Lokals. Zu lesen ist da Berlin WC für alle da. Und was bei uns in der Region los ist, das weiß jetzt Angie.
3: Hamburg will im nächsten Jahr die Kita-Gebühren anpassen. Die Beiträge sollen dann ans Einkommen der Eltern geknüpft werden. Das heißt, wer mehr verdient, bezahlt auch mehr. Und wer wenig verdient, bezahlt weniger oder gar nichts. Das hat die Familienbehörde entschieden.
1: Dieser weiße Hai ist wirklich riesig. Eigentlich wollte ein Fernsehteam für eine Dokumentation einfach nur ein paar Haie anlocken und sie filmen. Dann tauchte aus dem Meer ein dunkler Schatten auf. Fast so, als würde ein U-Boot auftauchen, sagte ein Filmmitglied. Mit einer Drohne filmten sie den Hai, der größer war als ihr Boot. Mit mindestens 6 Metern Länge ist es einer der größten weißen Haie, die jemals gesehen wurden. Soweit die Meldungen und die Radio-Teddy-Nachrichten zum Nachhören jederzeit in der Radio-Teddy-App und überall, wo es Podcasts gibt.
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1: Hier bei uns in Hamburg, Schleswig-Holstein und Niedersachsen ist die A25 in Hamburg zwischen Allermöhe und Dreieck Hamburg-Südost wegen einer Baustelle stadteinwärts gesperrt. Es gibt eine Umleitung. Gute Fahrt.
4: Trommelsolo am Himmel, der hat der Auftakt ins Partywochenende. Jetzt am Nachmittag kann es mal gewittern. Die Wolken, die lassen nochmal alles raus, damit es dann am Wochenende weitestgehend trocken bleibt. Dazu morgen hier in Hamburg, Schleswig-Holstein und Niedersachsen bis zu 23 Grad. Immer wieder Sonne und das Radio-Teddy-Rabatzwetter am Sonntag sonnig und bis zu 27 Grad. Da lässt sich's doch feiern.
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4: Hallo zusammen und neben Familienfestival machen wir auch noch eure Familienkasse wieder voll. Wir schenken euch hier bei Radio Teddy 333 Euro. Montag geht's los. Meldet euch schon an radioteddy.de und dann habt ihr ab Montag jeden Morgen gleich zweimal die Chance um 7.07 Uhr und um 8.08 Uhr. Damit einen schönen Start in euer Familienwochenende. Viele Familien machen Ausflüge. Und Feline, 8 Jahre alt, hat eine Frage zu ihrem Ausflug. Da geht's in den Baumwipfelpfad und sie möchte wissen, wie viele Bäume sind ein Wald? Klären wir in 20 Minuten. Jetzt gibt's Lieblingsmusik. Das hier ist Harry Styles.
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0: Wochenende. Cool, dass ihr Radio Teddy hört. Hier ist Alina drin. Und das wird eines der actionreichsten Wochenenden überhaupt für die meisten Familien. Bundesliga-Start, Einschulung bei einigen, Rabatz, das Radio Teddy Familienfestival am Wochenende. Wir starten dieses Mega-Wochenende feierlich gleich mit dem Radio Teddy Feierabend-Hit des Tages. Den sichert ihr euch hiermit.
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0: Beantwortet als Familie drei Fragen richtig und startet ihn damit, den Radio Teddy Feierabend-Hit des Tages. Heute ist es Drive Safe von Miles Smith und Niall Horan. Dazu gewinnt ihr zwei Learning Star Haber-Spiele. Da erledigt ihr Aufgaben auf den Kärtchen und baut so einen Stern. Damit übt ihr Kopfrechnen und Buchstaben und Laute, also perfekt für einen spielerischen Start in die Schulzeit. 03317 und 6 mal die 2. Mitmachregeln auf radioteddy.de. Mit uns spielen jetzt Laura, 6 Jahre alt, Sophie, 8 Jahre alt, Mama Susanne, alle kommen aus Königs Wusterhausen. Was geht an eurem Wochenende?
2: Ja, wir sind jetzt in den Garten gefahren und Sonntag, wo fahren wir hin, Mädels?
3: Zur Radio Teddy Party.
2: Genau, na, zur Rabatz, ne?
0: Oh, wie cool!
2: Ja.
0: Dann sehen wir uns alle. Worauf freut ihr euch da am meisten? Habt ihr einen Lieblingskünstler oder eine Künstlerin?
2: Dizzy Disco vielleicht? Die ist toll, oder? Ja.
0: Ja, cool.
2: Die wollen wir hören, ne?
0: Das glaube ich. Mega. Wir freuen uns riesig auf euch. Und jetzt hier schon eine Runde des Familienfeierabendquiz. Das ist ja ein Wochenende voller Highlights. Seid ihr denn bereit?
2: Ja, wir geben unser Bestes.
0: Okay. Dann an den Feierabend. Fertig. Los. Frage 1. Auf dem Tisch stehen 6 Teller. 2 werden weggeräumt. Wie viele stehen noch da?
3: 4.
0: Ja. Frage 3. Wie heißt das Radio Teddy Familienfestival jetzt am Sonntag?
2: Rabatt.
0: Sehr gut. Und was ist 9 plus 4?
3: Na? 13.
0: Herzlichen Glückwunsch!
2: Ah, cool, danke!
0: Das ist der Radio Teddy Feierabend-Hit des Tages. Drive safe euch! Ganz viel Spaß mit den beiden Learning Star-Spielen von Haber. Und die nächste Runde Familienfeierabend ist für euch davor im Radio am Montag wieder um 17:10 Uhr.
2: Das war cool.

0: Familienwochenende, ihr habt Radio Teddy an. Hier ist Alina drin und ihr glaubt es nicht, was ich hier gerade vor meinem Studiofenster entdeckt habe. Da sind schon orange gefärbte Blätter. Ja, ist es denn die Possibility schon Herbst oder was? So, wir packen hier gleich den offiziellen Sommerhit des Jahres für euch in die Playlist, damit alle noch ein bisschen Sommergefühle bekommen. Shakira gab's auf die Ohren mit Dai Dai. Und ja, in Sachen hier Bäume und bunte Blätter hat auch Feline 8 Jahre alt eine Frage.
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2: Mit Nils, hallo. Feline fragt, wie viele Bäume sind eigentlich ein Wald? Es gibt keine genaue Zahl, aber es ist genau festgelegt, was ein Wald ist. Eine Gruppe von Bäumen nennt man dann Wald, wenn sie ein sogenanntes Waldinnenklima schaffen. Das heißt, wenn das Licht, die Temperatur und die Feuchtigkeit einen Lebensraum bilden, in dem sich waldtypische Pflanzen und Tiere wohlfühlen. Bei den Pflanzen ist das zum Beispiel der Seidelbast, bei den Waldtieren der Baummarder. Um nun nochmal auf die Zahl der Bäume zurückzukommen, sie ist deshalb so verschieden, weil es von den Baumarten abhängt und auch vom Alter der Bäume. So können schon wenige alte Bäume umgeben von jungen Bäumen ein Waldklima bilden. Eine einzige riesige alte Eiche aber nicht.
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11: Und jetzt der Radio Teddy Familien-Spartipp der Stunde. Vergleichen und rechtzeitig den Urlaub buchen spart Geld. Damit ist die Vorfreude riesig und mit Frühbucherrabatten können Familien bis zu 30% sparen.

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2: Hier bei uns in Hamburg, Schleswig-Holstein und Niedersachsen ist die A25 in Hamburg zwischen Allermöhe und Dreieck Hamburg Südost wegen einer Baustelle stadteinwärts gesperrt. Es gibt eine Umleitung. Gute Fahrt.
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3: 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Trommelsolo am Himmel, der hat der Auftakt ins Partywochenende. Jetzt am Nachmittag kann es mal gewittern. Die Wolken, die lassen nochmal alles raus, damit es dann am Wochenende weitestgehend trocken bleibt. Dazu morgen hier in Hamburg, Schleswig-Holstein und Niedersachsen bis zu 23 Grad. Immer wieder Sonne und das Radio Teddy Rabatzwetter am Sonntag sonnig und bis zu 27 Grad. Ja, da lässt sich's doch feiern.
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3: Hallo zusammen. Cool, dass ihr am Start seid und genau zum richtigen Zeitpunkt. Denn wir retten heute am Freitag schon euren Montag mit dem Radio Teddy Brotbüchsen-Banger. Das heißt, alle Eltern, die gerade noch die Kids zusammentrommeln müssen, jetzt unbedingt. Gleich kommt er, damit ihr schimmelfrei durchs Wochenende kommt. Nach einer Runde Lieblingsmusik vorher Kamrat und jetzt der offizielle Sommerhit des Jahres. Das ist Die Die.
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0: Tag.
1: Hallo zusammen, Radio Teddy läuft. Schön, dass ihr da seid. Viele Kids warten schon aufs Abendessen, dass Mama und Papa wieder was Tolles zaubern. Wir verbringen die Zeit bis dahin zusammen gleich mit Zaubermucke. Abracadabra heißt der Zauberspruch von Lady Gaga. Und jetzt für alle Eltern, die noch überlegen, was soll es zum Abendessen geben.
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1: Wie jeden Tag habe ich hier eine Tütensuppe am Start. Heute eine Steinpilzsuppe. Und zum Selbstkochen habt ihr die Radio Teddy Familien. Heute Sarah, 10 Jahre alt.
4: Bei uns gibt es Bolognese mit Paprika drin. Aber ich mag halt nur die Paprika nicht. Ich gebe sie dann immer meiner Mutter.
1: Aber ist es mit Spaghetti oder mit welchen Nudeln?
4: Ja, mit Spaghetti. Ja,
1: das ist doch gut. Und was gibt's bei euch? 0331 7 und 6 mal die 2. Seid die Nächsten, die hier die Radio-Teddy-Familien inspirieren. Und hier gibt's die Zaubermucke

Wochenende, ihr hört Radio Teddy. Cool, dass ihr da seid. Und für alle Eltern, deren Kids immer wieder vergessen, die Brotbüchse auszupacken, setzt ihr jetzt hier vors Radio, dreht jetzt mal noch lauter. Hier kommt der Radio Teddy Brotbox-Banger, damit ihr schimmelfrei durchs Wochenende kommt.

0: Schönen Start ins Familienwochenende. Ihr hört Radio Teddy und das jetzt mit was ganz Besonderem. In einem Monat startet der neue Bibi Blocksberg Kinofilm und hier bei Radio Teddy haben wir schon jetzt Musik aus dem Film für euch.
1: Das ist richtig cool.
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genau wissen, in mir steckt was ganz Besonderes, ist dieser Song aus dem neuen Bibi Blocksberg-Film. Superstar von Fia. Die kennt ihr aus dem Film als Marita und in diesem Song da funkelt und strahlt und blinkt es nur so und das ist das Gefühl von Bühne frei, hier komme ich. Das ist Superstar aus dem neuen Bibi Blocksberg Kinofilm. Kommt erst in einem Monat, schon jetzt hier bei Radio Teddy, der Radio Teddy Superhit der Stunde.

0: Die total verhexte Zeitreise. In einem Monat im Kino, schon jetzt hier bei Radio Teddy. Das war Superstar, der Radio Teddy Superhit der Stunde.
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3: Mit Angie, Hallöchen. Ob als Eintopf oder Salat. Hier bei uns in Hamburg, Schleswig-Holstein und Niedersachsen darf die Giftpflanze des Jahres in vielen Gerichten nicht fehlen. Die Gartenbohne. Warum sie im Essen aber gar nicht giftig ist und wie ihr sie zu Hause anpflanzen könnt, weiß Pflanzenexperte Helge Masch.
4: Die Bohnen haben Giftstoffe in sich und gekochte Bohnen sind nicht giftig. Die Aussaat von Bohnen ist einfach. Ich brauche einen Blumentopf, eine kleine Ranghilfe, dann kann die Bohne hochklettern. Aussaat erst dann, wenn wir draußen keine Fröste mehr haben. Die Gartenbohne kommt aus Südamerika und insofern braucht sie Temperaturen über 0 Grad.
0: Das war's. Viel Spaß!
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6: Welche Zähne habe ich und wofür sind sie da?
0: Jeder Zahn in deinem Mund hat einen eigenen Job. Die Schneidezähne vorne haben scharfe Kanten und helfen dir vom Essen abzubeißen. Die Eckzähne, die Spitzenzähne daneben, die helfen dir beim Festhalten und Zerreißen von Nahrung. Und die Backenzähne hinten zerdrücken und zermalmen das Essen, damit es leicht geschluckt werden kann.
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0: Und jetzt der Radio Teddy Familienspartipp der Stunde. Einkaufsliste schreiben lohnt sich. Familien können dadurch bewusster einkaufen und auf lange Sicht planen. Zum Beispiel können Produkte wie Konserven in größeren Mengen auf Vorrat gekauft werden, wenn sie im Angebot sind.

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1: Mit Alexander Kanja. Hallo zusammen. Ab sofort können wir alle wieder über das Jugendwort des Jahres abstimmen. Drei Begriffe stehen da zur Wahl. Der erste lautet
2: Crash-out.
1: Das sagen Jugendliche, wenn jemand total ausrastet. Der zweite ist
2: Peak.
1: Das ist eine Art Lob. Peak ist nämlich, wenn etwas absolute Spitze ist. Und einen haben wir noch.
2: Ragebait.
1: Auch dieser Begriff kommt aus dem Englischen und bedeutet, dass jemand einen mit falschen Behauptungen provozieren will. Wenn ihr eure Stimme abgeben wollt, einfach auf die Seite jugendwort.de gehen. Eltern und Kinder kennen das Problem nur allzu gut. Man ist unterwegs und plötzlich muss man ganz schnell wohin. In Berlin arbeitet man an einer Lösung. Immer mehr Cafés und Restaurants öffnen ihre Toiletten für alle, auch wenn man nichts bestellt hat. Der Berliner Senat hat das Programm ins Leben gerufen und unterstützt die teilnehmenden Restaurants mit Geld, damit die Toiletten auch sauber bleiben. Mehr Geld gibt es, wenn die Lokale dazu auch noch einen Wickeltisch anbieten. Zu erkennen sind die stillen Örtchen an einem Aufkleber am Eingang des Lokals. Zu lesen ist da Berlin WC für alle da. Und was bei uns in der Region los ist, das weiß jetzt Angie.
3: Hamburg will im nächsten Jahr die Kita-Gebühren anpassen. Die Beiträge sollen dann ans Einkommen der Eltern geknüpft werden. Das heißt, wer mehr verdient, bezahlt auch mehr. Und wer wenig verdient, bezahlt weniger oder gar nichts. Das hat die Familienbehörde entschieden.
1: Dieser weiße Hai ist wirklich riesig. Eigentlich wollte ein Fernsehteam für eine Dokumentation einfach nur ein paar Haie anlocken und sie filmen. Dann tauchte aus dem Meer ein dunkler Schatten auf. Fast so, als würde ein U-Boot auftauchen, sagte ein Filmmitglied. Mit einer Drohne filmten sie den Hai, der größer war als ihr Boot. Mit mindestens 6 Metern Länge ist es einer der größten weißen Haie, die jemals gesehen wurden. Soweit die Meldungen und die Radio-Teddy-Nachrichten zum Nachhören jederzeit in der Radio-Teddy-App und überall, wo es Podcasts gibt.
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1: Hier bei uns in Hamburg, Schleswig-Holstein und Niedersachsen ist die A25 in Hamburg zwischen Allermöhe und Dreieck Hamburg-Südost wegen einer Baustelle stadteinwärts gesperrt. Es gibt eine Umleitung. Gute Fahrt.
4: Trommelsolo am Himmel, der Auftakt ins Partywochenende. Jetzt am Nachmittag kann es mal gewittern. Die Wolken, die lassen nochmal alles raus, damit es dann am Wochenende weitestgehend trocken bleibt. Dazu morgen hier in Hamburg, Schleswig-Holstein und Niedersachsen bis zu 23 Grad. Immer wieder Sonne und das Radio-Teddy-Rabatzwetter am Sonntag sonnig und bis zu 27 Grad. Da lässt sich's doch feiern.
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4: Hallo zusammen und ich freue mich riesig, euch alle kennenzulernen. Am Sonntag persönlich. 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Und da habt ihr uns gefragt, Anna 8 Jahre alt insbesondere, was heißt denn eigentlich Rabatz? Was bedeutet das? Das klären wir hier in 20 Minuten, damit ihr alle super schlau zum Festival kommt. Und nach dem Festival direkt das nächste Highlight. 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Und jetzt gibt's eure Lieblingsmusik, gleich Alex Warren. Und hier ist eine der erfolgreichsten Girl Groups aktuell der Welt. Das sind Cat's Eye mit dem Song, wo die Krallen ausgefahren werden. Animal.
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0: Hier, Teddy läuft. Schön, dass ihr da seid. Gleich kriegt ihr hier Musik zum Starkfühlen. Wenn der Song läuft, dann habe ich zumindest immer das Gefühl, 2 Zentimeter mindestens größer zu sein. Ihr hört Save Me Tonight gleich.
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0: Wir feiern, was euch stolz macht. Auch heute am Freitag haben wieder so viele Kids so viel Tolles geschafft. Die erste Schulwoche geschafft. Das erste Mal alleine von der Schule nach Hause gefahren und. Und einen dieser Erfolge feiern wir jetzt hier ganz groß im Radio. 03317 und 6 mal die 2. Am Telefon ist Leonie, 11 Jahre alt. Was ist dein Erfolg?
3: Wir haben unseren Kater, der seit 4 Monaten weg war, wieder gefunden.
0: Oh, wow!
3: Der war in einem anderen Dorf und wir haben ihn wiedergefunden, weil er auch bei Tasso registriert war.
0: Ah, okay. Und musstet ihr dann da anrufen? Haben die euch angerufen? Wie habt ihr das gemacht?
3: Tasso hat uns angerufen.
0: Und was hast du als erstes gemacht, als er wieder da war?
3: Geweint.
0: Oh, vor Freude.
3: Ja.
0: Ja, das glaube ich. Und jetzt kuschelt ihr ganz viel zusammen.
3: Mhm.
0: Schön. Oh, das ist ein richtig, richtig toller Erfolg. Das hier ist dein Applaus. Gerne. Und als nächstes feiern wir euch. Ich bin so gespannt, was ihr mir am Montag erzählt, was am Montag euer Erfolg des Tages war und unser Radio Teddy Erfolg des Tages wird. 18.10 Uhr. Und jetzt gibt's hier die Musik genau für euch alle, um euch noch größer zu fühlen. Save Me Tonight bei Radio Teddy. 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
1: Mit Nils, hallo. Am Sonntag wird gefeiert. Rabatz. 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Hanna fragt, was heißt denn überhaupt Rabatz? Vielleicht haben Mama oder Papa ja auch schon mal zu euch gesagt, mach hier keinen Rabatz. Das bedeutet einfach, mach mal langsam, nicht zu laut, kein Krach, kein Trubel oder mach keinen Wirbel. Rabatz ist einfach umgangssprachlich für viel Gepolter, ein riesiger Rummel, ein Rambazamba. Man könnte auch sagen, ein Tohuwabohu. Und wo kommt das Wort Rabatz her? Das kommt wohl aus dem Polnischen. Da bedeutet das Wort schlagen oder hauen. Naja, und das passt ja. Auch wir möchten am Radio Teddy Rabatz Wochenende mit euch ordentlich auf die Pauke hauen, über die Stränge schlagen, viel toben, spielen und einfach Spaß haben, eben ein Höllenspektakel erleben, eine Riesengaudi, ein großes Tamtam oder eben einfach Rabatz.
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6: Und jetzt der verrückte Tierfakt der Stunde.
7: Hummer schmecken mit den Füßen.

0: Trommelsolo am Himmel, der Auftakt ins Partywochenende. Jetzt am Nachmittag kann es mal gewittern. Die Wolken, die lassen nochmal alles raus, damit es dann am Wochenende weitestgehend trocken bleibt. Dazu morgen hier in Hamburg, Schleswig-Holstein und Niedersachsen bis zu 23 Grad. Immer wieder Sonne und das Radio Teddy Rabatzwetter am Sonntag sonnig und bis zu 27 Grad. Da lässt sich's doch feiern.
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0: Hallöski, ich freue mich, dass wir uns hören. Und ich habe euch zum Reinstarten ins Wochenende ein Hörspiel mitgebracht. Und zwar mein liebstes Hörspiel auf der Welt, die kleine Schnecke Monika Häuschen. Da lernt man was. Das ist lustig, das ist bunt. Ich liebe das. Und gleich geht's um die Eidechse und warum die Eidechse ihren Schwanz verliert. Crazy. Man kennt ja das Sprichwort, den Kopf verlieren. Ob das was damit zu tun hat? Wir werden es rausfinden nach einer Runde Lieblingsmusik. Gleich Raymond, Where's My Husband? Und jetzt virale Mucke. Viele Eltern werden den Song kennen, also könnt ihr quasi als kleines Bonbon, als kleines, Dankeschön, dass ihr beim Elternabend wart nehmen, wer das diese Woche zum ersten Mal hatte, dieses Schuljahr. Das ist Turn the Lights Off.
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Wochenende, ihr hört Radio Teddy. Cool, dass ihr da seid. Und für alle Eltern, deren Kids immer wieder vergessen, die Brotbüchse auszupacken, setzt ihr jetzt hier vors Radio, dreht jetzt mal noch lauter. Hier kommt der Radio Teddy Brotbox-Banger, damit ihr schimmelfrei durchs Wochenende kommt.

0: was bisher geschah.
1: Monika Häuschen.
2: Diese Geschichte beginnt mit Sucherei. Der Schlüssel für meinen Schuppen hängt nicht am Schlüsselbrett. Wo hab ich den nur hingetan? Oh, wie schön, ich habe Besuch. Da sitzt die kleine Schnecke Monika Häuschen. Und der gelehrte Graugänserich Herr Günther zupft schon die ersten grünen Blätter ab.
3: Ha, heute ist ein besonders schöner Tag.
4: Oh ja, das finde ich auch.
3: Die ersten kleinen Salatblätter wachsen schon aus der Erde. Wie entzückend.
4: Schorsch!
5: Was ist denn das für ein Krabbel? Da fallen mir ja die Ohren ab.
3: Ein Regenwurm hat keine Ohren.
4: Aber Schorsch, du hast verschlafen.
5: Warum muss ich denn so früh aufstehen? Das geht mir ganz schön auf den Wecker.
3: Ein Regenwurm hat auch keinen Wecker.
5: Siehste, Monika, ich kann nichts dafür, dass ich immer die Zeit verbummle. Guckt mal! Da oben ist irgendwas an der Schuppenwand.
4: Huch! Hilfe! Überfall! Och, jetzt ist es weg. So schnell konnte ich gar nicht gucken. Bestimmt ist mein Blümchen wieder runtergesegelt.
5: Das war kein Blümchen, Monika.
3: Es war eine Zauneidechse.
5: Haha! Da irren Sie sich aber mächtig, Herr Günther. Das war höchstens eine Wandeidechse.
3: Ich irre mich niemals. Diese Reptilien sitzen schließlich nicht nur auf Zäunen herum. Sie leben gern an Waldrändern, in Gärten, auf Böschungen, Mauern und Bahndämmen.
6: Ist die Luft wieder rein? Ich will noch ein bisschen in der Sonne sitzen.
5: Guckt mal, da ist die lustige Eidechse schon wieder.
6: Also ich finde, du erinnerst stark an einen Regenwurm.
5: Da irrst du dich. Ich bin nämlich ein Schorsch. Frag die Monika.
4: Ja, das stimmt. Das ist der Schorsch und mein allerliebster Lieblingsregen...
5: Regenschirmhalter, jawohl. Ich spanne bei Regen immer einen Regenschirm auf, damit meine Frisur nicht versaut wird.
3: Ein Regenschirmhalter hat keine Frisur. Wenn also jemand den Schwanz einer Eidechse packt oder sie sich bedrängt fühlt, zieht sie die Muskeln an dieser Sollbruchstelle zusammen und wirft den Schwanz ab.
4: Tut das nicht weh?
6: Nur ein bisschen. Das vergeht schnell.
5: Also ich würde so einen Blödsinn nicht machen.
6: Aber das war doch nur zur Sicherheit.
4: Sicherheit ist sehr wichtig. Ich möchte an meinem Häuschen trotzdem keine Sollbruchstelle haben.
5: Ich würde meinen Regenschirmhalter Schwanzspitzenzipfelchen auch nicht zur Sicherheit abwerfen.
6: Ach, lieber das Schwänzchen verloren als den Kopf, sage ich immer. Es rettet uns manchmal das Leben. Aber jetzt habe ich diesen Trick ganz umsonst gemacht. Für nix mit X.
4: Vielleicht kriegen wir es ja irgendwie wieder hin.
6: Guck dir doch mein Stummelschwänzchen an. Wie soll das wieder hinzukriegen sein?
5: Ich habe eine prima Idee. Wir kleben das Schwänzchen einfach wieder an.
6: Ja, warum bin ich da nicht selbst drauf gekommen?
4: Das könnte klappen. Ich habe einen ganz prima klebrigen, super haftenden Schnirkenschneckenschleimleim. Den sabbere ich auf Ellis Hinterteil und das Schwänzchen. So, das dürfte reichen.
3: So ein Unsinn. Ein Eidechsenschwanz kann doch nicht wieder angeklebt werden.
6: Hat es geklappt?
5: Versuch mal mit dem Popo zu wackeln.
4: Der Leim hält. Leider nicht.
3: Aber ich sagte doch, ihr könnt euch die Mühe sparen.
4: Für Elli ist uns keine Mühe zu groß. Vielleicht binden wir das Schwänzchen einfach an.
5: Am besten mit einem Grashalm. Den wickle ich drum und mache einen ganz festen Knoten. Ja. Wackle jetzt mal.
4: Das hält auch nicht.
5: So ein Mist aber auch. Jetzt fällt mir auch nichts mehr ein.
4: Sei nicht traurig, Elli.
7: Ich bin aber sehr, sehr, sehr traurig.
3: Aber du musst dich nicht aufregen.
4: Herr Günther, natürlich muss sie sich aufregen. Man darf seinen Kummer nicht in sich hineinfressen. Das muss alles raus, sonst bekommt man Bauchschmerzen.
7: Du hast ja so recht. Wie sieht denn das aus da hinten? Nun wird mich keiner mehr lieb haben.
4: Doch, ich habe dich sehr lieb. Du bist die allernetteste Eidechse.
7: Aber die Eidechsenjungs, die interessiert nicht, ob ich nett bin. Die Jungs gucken immer bloß auf das Äußere.
4: Also ich finde, du bist immer noch eine sehr hübsche Eidechse.
7: Aber jetzt bin ich nicht mehr normal.
5: Ich bin auch nicht ganz normal. Aber die Monika stört das nicht.
4: Und ich habe mein schönes Blümchen verloren und Schorsch mag mich trotzdem. Jeder hat doch irgendeinen kleinen oder großen Fehler.
7: Du meinst, bei jedem ist irgendetwas anders als bei allen anderen?
4: Aber ja, der eine hat etwas zu viel.
5: Zum Beispiel der Herr Günther, der hat zu viel Appetit und deswegen auch zu viel Bauch.
3: Also ich muss doch sehr bitten.
4: Und der andere hat etwas zu wenig. Guck dir den Schorsch an.
5: Quark mit Quatschsoße. Bei mir ist alles da.
4: Aber du hast keine Arme und keine Beine und bist für mich trotzdem der schönste
5: Regenschirmhalter.
4: Außerdem haben wir alle nicht bloß Fehler. Jeder hat auch etwas besonders Schönes.
5: So? Was hat denn ein Herr Günther besonders Schönes?
0: Und jetzt geht's weiter.
4: Na, zum Beispiel ein herrlich seidenweiches, graues Federkleid.
3: In der Tat. Und du, Schorsch, hast zwar keine Arme, aber dafür eine sehr schöne rosa Farbe.
5: Ja, das stimmt. Das kann man so stehen lassen.
2: Ich finde, die kleine Schnecke hat recht. Mein Cousin Bertram hat nicht mehr alle Haare, aber dafür besitzt er ein sehr nettes Lächeln.
4: Und dir fehlt zwar dein Schwänzchen, Elli, aber dafür hast du ein wunderschön braun gemustertes Schuppenkleid.
7: Du meinst, meine hübsche Färbung gleicht das wieder aus?
4: Na klar!
3: Außerdem musst du dich gar nicht so grämen, Elli. Dein Schwanz wird wieder nachwachsen.
7: Wirklich? Warum haben sie das nicht gleich gesagt?
3: Ihr habt mich nicht zu Wort kommen lassen.
4: Oh, hast du ein Glück. Du bekommst ein neues Schwänzchen.
5: Das ist ja wie Zauberei.
2: Das freut mich aber sehr für die kleine Eidechse. Dann muss ich mit ihr wohl doch nicht zum Tierarzt

0: suchen.
1: Aber ich dachte, jetzt picknicken wir endlich. Ich verhungere. Ich habe außer diesem mickrigen weiß-gelben Blümchen seit Stunden nichts gegessen.
0: Herr Günther, was haben Sie da gerade gesagt?
1: Keine Ahnung. Was habe ich denn gesagt?
2: Sie haben gesagt, dass Sie ein weiß-gelbes Blümchen aufgefuttert haben.
0: Etwa mein weiß-gelbes Blümchen?
3: Ich hab's die ganze Zeit gewusst.
1: Nun ja. Ich dachte, es wäre ein nettes Appetithäppchen.
0: Herr Günther, mein schönstes Lieblingsblümchen ist kein nettes Appetithäppchen.
2: Haben Sie vielleicht auch mein Lieblingssteinchen verschluckt? Und mein Spazierstöckchen? Sicher haben Sie auch mein Pusteblumenschirmchen, den Sonnenblumenkern und das Rindenstück gefressen.
3: Und meinen Wohngang haben Sie bestimmt auch auf dem Gewissen.
1: Das ist nicht wahr. Lediglich das mickrige Blümchen.
0: Das mickrige Blümchen? Spucken Sie es sofort wieder aus.
1: Aber das kann ich nicht. Es ist längst in meinem Magen angekommen.
3: Monika, dann kommt dein Blümchen demnächst als Gänseklecks wieder raus.
0: Ich will mir keinen Gänseklecks an den Hut kleben.
2: Wie konnten Sie nur Monikas Lieblingsblümchen fressen, Herr Günther?
1: Es tut mir ja leid, aber ich wusste doch nicht, dass es Monikas Blümchen ist. Es lag da so verführerisch im Gras.
0: Oh, jetzt weiß ich es. Ich habe es verloren, als ich dich gesucht habe, Schorsch.
3: Jetzt bin ich wohl auch noch schuld, was?
1: Nun ja, also wenn man es so sieht, finde ich durchaus, dass ich jedenfalls keine Schuld habe.
2: Wo hattest du das Blümchen denn gepflückt, das an deinem Hut war?
0: Hinter dem Schuppen. Warum?
2: Na, warum pflückst du dir nicht einfach ein neues?
0: Du hast ja recht, Elli, dass ich da nicht selbst drauf gekommen bin. Ich krieche schnell hinter den Schuppen.
1: Dort sind noch mehr von den köstlichen Blumen?
0: Wagen Sie es ja nicht, Herr Günther.
4: So? Nun bin ich endlich fertig mit der Arbeit und darf zur Belohnung die Blaubeerpralinen essen. Ich stelle bloß noch schnell die Gartengeräte zurück in den Schuppen. Komisch, was liegt denn da in der Ecke? Na, so etwas. Das ist ja Millis Sportbeutel. Wie kommt der denn hierher? Ich glaube, den hat sie bei ihrem letzten Besuch hier vergessen. Da haben wir nämlich zusammen Sportübungen gemacht. Was für ein Glück! Er ist wieder da!
0: Endlich! Ich hab wieder ein Blümchen am Hut. Sieht es nicht hübsch aus?
2: Wirklich entzückend.
3: Ja, ja, ganz nett.
0: Warum bist du denn so brummig, Schorsch?
3: Weil wir den ganzen Tag mit Sucherei verbummelt haben. Und jetzt ist es abends und ich bin müde und hab meinen Wohngang verloren.
1: Vielleicht ist er nur mit Erde bedeckt, Schorsch.
4: Oh je, ob ich das gewesen bin? Ich habe vorhin die Erde im Beet glatt gehakt.
0: Bestimmt hat der Herr Günther recht.
3: Na und wenn schon, das nützt mir nichts. Dann finde ich den Eingang vermutlich nie wieder. Mein schöner, gemütlicher Wohngang.
2: Du könntest dir doch einen neuen graben.
3: Das wäre nicht dasselbe. Ich hatte es mir da unten ganz gemütlich eingerichtet. Mit einer Kuschelkuhle und einer Faulenzerecke.
1: Wie wäre es, wenn wir auf den Boden klopfen? Dort, wo dein Wohngang ist, müsste es hohl klingen.
3: Herr Günther, das ist die erste gute Idee, die Sie heute haben.
1: Aber ich hatte doch auch noch viele andere Ideen heute.
3: Aber die waren nicht gut. Ich klopfe mal.
0: Ich helfe dir. Oh, aber ich kann nicht klopfen. Mein Saugfuß bleibt immer kleben.
2: Ich kann auch nicht richtig klopfen ohne mein Schwänzchen.
1: Hierher! Hier klingt es hohl.
0: Schnell, räum die Erde weg, Schorsch.
3: Ja, da ist mein Eingang. Juhu, ich habe meinen Wohngang wiedergefunden.
1: Ich habe ihn wiedergefunden.
0: Nun muss nur noch Ellis Schwänzchen wachsen, dann ist alles wieder gut.
2: Guckt mal da hinten nach. Tut sich schon was?
1: So schnell geht das nicht, Elli. Ein klein wenig Geduld musst du natürlich haben. Und das Nachwachsen benötigt nun viel Energie.
2: Hab ich etwa deswegen plötzlich so großen Hunger?
1: Das wäre durchaus möglich. Wobei ich allerdings auch außerordentlich großen Hunger verspüre.
2: Ich glaube, ich muss mir ein anderes Eidechsenrestaurant suchen. Eines, in dem das Angebot größer ist. Das ist ja doch ein ziemlicher Saftladen hier, wenn es nicht mal Würmer gibt.
3: Ich habe gehört, ganz, ganz weit weg von hier, auf der anderen Seite vom Wald.

0: Waldrand soll ein Würmerparadies sein.
1: Wirklich? Dann werde ich mich mal auf den Weg dorthin machen. Es war richtig nett mit euch. Ich habe noch nie mit einer Schnecke und einem Regenschirmhalter geschwatzt.
2: Und was ist mit mir? War es nicht auch nett, meinen klugen wissenschaftlichen Vorträgen zu lauschen?
1: Tut mir leid, Herr Günther, aber Sie sind ein Vogel. So richtig traue ich Ihnen immer noch nicht. Ich glaube nicht, dass ich hier nochmal herkomme.
2: Tja, da kann man nichts machen.
0: Das ist auch besser so. Sonst bleibe ich ja für immer und ewig ein Regenschirmhalter.
3: Auf Wiedersehen, Elli. Und fröhliches Wachsen.
1: Mach's gut, Schnecke Monika. Tschüss, Regenschirmhalter Schorsch.
4: Dann hat sich ja heute wirklich noch alles angefunden, was verschwunden war. Meine Großmutter pflegte immer zu sagen, nichts auf der Welt geht verloren. Wie recht sie wieder einmal hatte. Nun laufe ich schnell ins Haus und rufe Milli an, damit sie Bescheid weiß, dass ihre Sporttasche bei mir ist. Und auf dem Rückweg nehme ich die Blaubeerpralinen mit. Die habe ich mir wirklich verdient. Und heute Abend räume ich ordentlich auf und hänge den Schuppenschlüssel an den Haken, damit ich beim nächsten Mal alles gleich wiederfinde.

0: Monika?
1: Ja, Schorsch?
0: Ist die Eidechse Elli auch ganz sicher weg?
1: Ja, Schorsch.
0: Ich bin kein Regenschirmhalter. Ich bin ein Regenwurm. Und das ist gut so.
2: Hallöle Popöle, hier ist Alina drin bei Radio Teddy. Freue ich mich, dass wir uns hören. Und gleich geht's hier los bis 21 Uhr. Die schönsten Hörspiele und Geschichten. 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Fühlt euch gedrückt, wenn ihr...

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17: Happy Wochenende gewünscht. Hallöchen hier am Freitagabend. Und in einer halben Stunde sind hier alle kleinen und großen Zahnputzhelden und Heldinnen gefragt. Wir treffen uns zur Zahnputzmission mit dem weltweit einmaligen Radio Teddy Zahnputzit um 19.30 Uhr in eurem Badezimmer. Und in wenigen Minuten gibt's hier Detektivspaß zum Mitlauschen. Die Göttinger Sieben sind wieder unterwegs und wollen in ihrer Stadt für Recht und Ordnung sorgen. Denn eine Bande fieser Verbrecher verteilen dieses Mal gefälschtes Geld in der Stadt. Ob die Göttinger Sieben schon einen Plan haben, wie sie die Bande schnappen wollen, hört ihr direkt noch coole Hits für Eltern und Kids. Kid Cleo ist am Start mit Back to School. Vorher aktuelle Beats von Kygo, Khaled und Griffin mit Save My Love.

0: mich.
1: Was bisher geschah?
2: Kröte, wir sind doch gleich zu Hause.
3: Aber bis dahin halte ich es echt nicht mehr aus.
4: Da kommt schon eine Autobahnraststätte. Da machen wir eine Pause. Warum musstest du auch 3 Würste mit Pommes in der Halbzeitpause essen?
2: Ist Kröte gerade auf die Darmtoilette gerannt?
4: Ja.
3: Das wurde aber auch Zeit.
5: Lass uns hier reingehen. Da sieht uns niemand.
6: Auf das Darmklo?
5: Ja, da ist das Licht kaputt.
3: Mist. Ich hab die Tür nicht richtig zugemacht.
5: Hier hört uns niemand. Welche Frau geht schon mitten in der Nacht auf eine nicht beleuchtete Toilette? Mach mal die Taschenlampe an. Boah, wie sieht denn deine Jacke aus? Die ist ja strunzdreckig.
6: Oh, ja, ich weiß, ich muss sie in die Reinigung bringen. Mach ich gleich Montag in Göttingen. Sag mal, hast du einen Knall? Ist das gerade deine einzige Sorge?
5: 3000 Euro für 300 Euro. Wenn du es ausgegeben hast, bekommst du neue. Aber pass auf, wenn du da bezahlst.
6: Ja, ich mach das ja nicht das erste Mal.
7: Übrigens habe ich heute Mittag mit meinem Dad gesprochen. Er sagt, in Göttingen sei bisher in 5 Geschäften Falschgeld aufgetaucht.
3: In 5 schon? Weißt du in welchen?
7: Warte mal, ich hab's mir aufgeschrieben. In der Buchhandlung Krüger, im Fotogeschäft Meseberg, beim Friseur Overbeck, in der Parfümerie Kisch und jetzt im Blumenladen.
4: Es wird Zeit, dass wir einen Schlachtplan entwickeln, wie wir den Tätern auf die Spur kommen.
3: Welche Anhaltspunkte haben wir?
7: Beide Täter scheinen im Umfeld von Göttingen zu wohnen.
4: Der eine Täter hat eine schmutzige Jacke, die er heute zur Reinigung bringen wollte.
7: Zumindest wissen wir jetzt, dass der Typ seine Jacke gestern Vormittag dort abgegeben hat. Ja, wir sind sicher, dass es die Jacke ist, die wir suchen. Aber er hat dazu auch noch eine falsche Adresse angegeben. Die Mauerstraße 67a gibt es nämlich gar nicht.
8: Warte, hey, was ist los?
7: Hast du das Bellen eben gehört?
8: Nein, ich höre nur gerade diesen komischen Krach.
7: Es war so ein klägliches Bellen, wie von einem Welpen.
8: Ich sag doch, ich habe nichts gehört. Nur dieses merkwürdige Rattern.
7: Da, schon wieder.
8: Stimmt, der muss hinter der Mauer sein.
7: Das Grundstück gehört zur Drogerie. Wenn die wegen des Urlaubs geschlossen ist, können die doch den Hund nicht alleine lassen.
8: Vielleicht kommt einmal am Tag jemand, der den Hund füttert und mit ihm ausgeht.
7: Vielleicht, vielleicht aber auch nicht. Und überhaupt, einmal am Tag, hallo?
8: Wie auch immer, wir haben keine Zeit. Wir müssen nach Wensor. Es ist schon 4:45.
7: Sag mal, brennt dir der Helm? Wir können doch nicht wegfahren und den Hund allein lassen.
8: Entschuldigung, du hast natürlich recht.
7: Psst!
8: Das Winseln kommt wirklich aus dem kleinen Kellerfenster. Das Geräusch von der Maschine aber auch.
7: Der arme Hund. Eingesperrt und dann auch noch bei so einem Krach. Ich fasse es nicht. Gibt es hier denn gar keinen Eingang?
8: Ich sehe zumindest keinen.
7: Wir müssen den armen Hund befreien, bevor er bei dem Krach verrückt wird. Wieso läuft da eigentlich die ganze Zeit diese komische Maschine?
8: Maike, mir tut der Hund doch auch leid. Aber wir können hier nicht einfach einsteigen.
7: Was bleibt uns anderes übrig? Das ist ein Notfall.
8: Also gut, dann lass uns das schnell hinter uns bringen, damit wir wieder verschwinden können.
7: Okay, die Maschine ist aus.
8: Hörst du da drin noch was?
7: Nein. Doch, den Hund. Die Maschine scheint von allein ausgegangen zu sein. Vielleicht war die bis zu einem bestimmten Zeitpunkt programmiert. Los, komm. Worauf wartest du?
8: Maike, da ist jemand.
7: Wo?
8: Hinter der Mauer, bei unseren Fahrrädern.
9: Vor dem Kellerfenster hielt Shaoli den Atem an und lauschte. Jemand murmelte etwas auf der anderen Seite der Mauer. Schritte entfernten sich. Sie hörte ein Schlüsselbund klingeln und Sekunden später fiel eine Tür ins Schloss. Sie blickte sich erneut um und betrachtete die hohe Mauer. Dann hörte sie, wie eine Tür zum Hof aufgeschlossen wurde.
8: Oh nein, Maike, was soll ich machen? Irgendjemand ist da. Maike? Maike, wo steckst du?
7: Na hier, guck mal, was ich gefunden habe. Hier liegen bündelweise Geldscheine.
8: Irgendjemand ist hier im Hinterhof, Maike.
7: Na dann los, rein mit dir. Hier sieht uns keiner und du musst dir unbedingt ansehen, was ich alles gefunden habe.
8: Mir bleibt aber auch nichts erspart.
9: Shaoli setzte sich auf den Boden und steckte ihre Beine durch das offene Fenster. Als sie sich auf den Bauch drehte, um mit den Füßen voran in den Keller zu rutschen, sah sie in das zerfurchte Gesicht eines Mannes, der sie mit einer blitzschnellen Bewegung am Arm packte.
10: Kann ich dir helfen, Kleine?
11: Und jetzt geht's weiter.
3: Okay, Jonas, du gibst das Auftragsbuch ab und schaust dich unauffällig nach der hellbraunen Jacke um. Wenn sie nicht mehr da ist, gehe ich in 20 Minuten rein und versuche mal ganz unauffällig rauszufinden, von wem sie abgeholt wurde. Guck mal, Die Frau da hinter dem Annahmetresen sieht aber gar nicht so aus wie die, die die Mädels beschrieben haben.
4: Umso besser, wenn das eine andere ist. Dann bleiben mir vielleicht komische Fragen erspart.
3: Ich warte im Space Café auf dich.
4: Dein Ernst?
3: Was denn? Ich muss meine Linie halten. Also bis gleich.
4: Okay, bis gleich. Guten Tag. Gehört dieses Buch Ihnen? Ich habe es draußen gefunden.
0: Danke. Wo hast du es denn gefunden?
4: Da vorne auf einer Bank.
0: Seltsam. Meine Kollegin erzählte mir, dass gestern so ein durchgeknallter Teenie mit dem Buch abgehauen ist. Auf Ideen kommen die Kids. Naja, vielleicht ging es um eine Mutprobe oder sowas. Ich bin jedenfalls froh, dass es wieder da ist. Vielen Dank.
9: Die Frau nickte ihm freundlich zu und legte das Auftragsbuch wieder in die Schublade hinter dem Tresen, aus der Chao Li es am Tag zuvor geklaut hatte. Jonas war froh, dass er ohne große Fragen die Reinigung verlassen konnte. Er blickte sich noch einmal nach der Lederjacke um. Ziemlich weit hinten hing so eine Jacke, aber er war sich nicht sicher, ob es die richtige war. Dann ging er zu Kröte zurück, der im Space Café ein Stück Erdbeertorte aß.
4: Also, es hat alles geklappt. Die Frau, die heute da ist, ist echt nett. Ich habe eine Lederjacke gesehen, bin aber echt nicht sicher, ob das unsere ist. Ich hoffe, du hast gleich mehr Glück. So, ich muss jetzt auch schon wieder los. Training.
3: Training für Langstreckenknutsch mit Maike?
4: Schön wär's. Bis später und gönn dir.
3: Mach ich. Danke.
9: Als Kröte wenig später die Reinigung betrat, bediente die Frau gerade eine Kundin und vor ihm stand noch eine Dame, die wartete. Kröte sah sich nach der Jacke um, als ein Mann den Laden betrat und sich hinter ihm in die Warteschlange stellte. Die erste Kundin schätzte Kröte auf 40, die zweite Frau vor ihm auf 60 und den Mann, der hinter ihm stand, auf Mitte 30. Alle Personen waren ordentlich gekleidet. In der Luft lag der Duft von Waschmitteln. Doch plötzlich mischte sich noch ein weiterer dazu. Der fruchtige, leicht süßliche Geruch eines Rasierwassers. Kröte runzelte die Stirn, doch dann war er auch schon an der Reihe.
3: Hallo, mein Onkel hat hier am Montag eine hellbraune Lederjacke abgegeben. Leider habe ich den Zettel nicht dabei. Er hat mich angerufen und gebeten, sie abzuholen. Er sagte mir, es wäre der Abholschein mit der Nummer 54.
0: Einen Moment, ich sehe nach.
3: Danke.
0: Da ist sie ja.
3: Ja, genau.
9: Kröte hatte für diesen Fall geplant, so zu tun, als hätte er nicht genügend Geld dabei, wieder zu gehen und dann die Reinigung von draußen zu beobachten, in der Hoffnung, dass der Besitzer der Jacke sie abholen würde. Aber es kam anders. Der Kunde, der hinter ihm gewartet hatte, mischte sich plötzlich in das Gespräch ein.
6: Den Zettel mit der Nummer 54 habe ich. Das ist nämlich meine Jacke.
3: Sorry. Tut mir echt leid. Vielleicht habe ich mich verhört und es war 45.
0: Aber du hast doch eben diese Jacke als die deines Onkels wiedererkannt.
6: Du kleine Zecke, du wolltest dir günstig eine Lederjacke ergaunern, hä? Du hast mich wahrscheinlich zufällig am Montag beobachtet, wie ich die Jacke hier abgegeben habe und dir gedacht, was soll ich mir eine teure Jacke kaufen, wenn ich sie auch für den Preis der Reinigung bekomme?
3: Lassen Sie meinen Arm los! Spinnen Sie!
6: Man müsste die Polizei rufen.
3: Ach ja, nur weil ich mich mit der Abholnummer vertan habe.
9: Der Mann lockerte den Griff, aber ohne Krötes Arm ganz loszulassen. Bevor die Frau nach dem Auftrag mit der Nummer 45 gucken konnte, riss Kröte sich los und rannte aus der Reinigung, als wäre ein Bienenschwarm hinter ihm her. Ein paar Häuser weiter verlangsamte er sein Tempo und sah sich um. Der miese Typ folgte ihm nicht. Sehr gut. Er versteckte sich im Eingang einer Buchhandlung und beobachtete die Reinigung. Schon eine Minute später kam der Mann raus und trug eine Tüte der Reinigung. Er sah sich nach allen Seiten um und ging dann in einen Supermarkt. Kröte folgte ihm mit großem Abstand, während er Jonas' Handynummer wählte.
4: Sie sind verbunden mit der Mailbox von Jonas. Sprechen Sie bitte nach dem Piep.
3: Mailbox, war ja klar. Hallo Jonas, dein Fußballtraining muss ausfallen. Ich habe den Bären gesehen, verfolge ihn. Vielleicht führt er mich zum Frosch. Für den Fall, dass du die Nachricht hörst, komm so schnell wie möglich in die Fußgängerzone.
9: Viel mehr konnte Kröte nicht loswerden, denn sein Akku war fast leer. Doch damit konnte er sich nicht befassen, denn in diesem Augenblick kam der Mann mit einer Einkaufstüte aus dem Supermarkt. Er sah sich noch einmal um und schlenderte dann zurück in die Wehender Straße und setzte sich dort in eine Konditorei. Kröte nutzte die Gelegenheit, um eben die Straße runterzulaufen und sein Fahrrad zu holen. Er würde dem Bären auf den Fersen bleiben, so viel war mal sicher. Kurz darauf kam der Bär mit einer weiteren Tüte aus der Konditorei. Kröte schob sein Fahrrad und schlenderte hinter ihm her. Plötzlich, nur eine klitzekleine, unaufmerksame Sekunde, da war der Bär weg. Kröte schaute sich nach allen Seiten um. Durch die rechte, gläserne Haustür konnte er die Umrisse des Bären erkennen. Er stand kurz vor dem Fahrstuhl und schaute auf sein Handy. Dann ging er am Fahrstuhl vorbei auf das Treppenhaus zu. Krötes Detektivgehirn lief auf Hochtouren. Wie kam er in dieses Haus? Und schon drückte er auf einen Klingelknopf.
12: Ja, wer ist denn da?
3: Pizzaservice. Habe eine Pizza für Kruse. Die machen aber nicht auf. Ich leg sie oben vor die Tür. Bezahlt ist schon.
9: Kröte drückte die Tür auf und ging leise ins Haus. Als er die Tür zum Treppenhaus öffnete, hörte er, wie jemand langsam die Treppen raufging und dabei telefonierte. Es war der Bär.
6: Ich bringe meine Sachen nach oben und komme gleich.
9: Der Bär ging weiter in den dritten Stock. Kröte schlich leise hinterher. Der Mann ging in den Flur und Kröte nutzte einen Wohnungseingang, um sich zu verstecken. Er sah, in welche Wohnung der Mann ging. Er schien tatsächlich gleich wieder zu gehen, denn er machte seine Haustür nicht mal ordentlich zu. Sie blieb einen Spalt weit offen. Langsam drückte Kröte sie wenige Zentimeter weiter auf und hörte, dass der Bär schon wieder telefonierte.
6: Zwei Mädels, na und? Was sollen die schon wissen? Warte kurz, ich hab was gehört.
9: Kröte zuckte zusammen. War es Jonas oder Lukas? Kröte guckte auf das Display. Es war der Akku. Verzweifelt suchte Kröte ein Versteck. In seiner Nähe befand sich nur eine Zimmertür. Kröte öffnete sie und stand im Bad. Schnell schloss er die Tür wieder bis auf einen kleinen Spalt.
6: Alles gut, ich habe die Haustür nicht richtig zugemacht. Das Geräusch kam wohl von draußen. Hier ist niemand. Ja, ich habe doch gesagt, ich bin gleich da. Jetzt komm mal runter.
9: Kröte atmete leise aus. Das war knapp. Hoffentlich verschwand der Typ wirklich gleich wieder. Kröte seufzte und öffnete vorsichtig die Badezimmertür. Er hatte Glück gehabt. Der Bär hatte die Wohnung verlassen, ohne vorher ins Bad zu gehen. Pech war, dass Kröte jetzt in der Bude festsaß. Abseilen konnte er sich aus dem dritten Stock nicht. Dafür war es zu hoch.
3: Natürlich könnte ich gegen die Wohnungstür treten und hoffen, dass mich jemand hört. Aber dann muss ich auch irgendwie erklären, wie und warum ich in die Wohnung gekommen bin.
9: Kröte schaute auf das Display seines Handys. Ob der Akku noch für einen Anruf durchhalten würde?
3: Okay, am besten rufe ich Maike an. Da kann sie ihrem Vater gleich Bescheid sagen. Wenn ich ihr nur kurz die Adresse und das Stockwerk durchgebe. Mist, ich habe überhaupt nicht drauf geachtet, welcher Name auf dem Türschild stand. Egal, ich versuch's. Und bitte geh nicht aus. Komm schon, Maike, geh ran. Mein Akku ist gleich. Lea. Ach, verdammt.
8: Hi, wir wollten nur nach dem Rechten schauen. Wir haben einen Hund gehört, der ständig bellte und...
5: Und deshalb seid ihr einfach mal über die Mauer gestiegen, habt das Fenster eingetreten und seid in die Druckerei eingebrochen, hä? Ist außer deiner Freunde noch jemand da drin?
8: Nein.
5: Das ist ja schön.
9: Der Mann zog Chao Li endgültig wieder zurück in den Hinterhof und stellte dann eine schwere Mülltonne direkt vor das Kellerfenster, sodass Maike nicht mehr rausklettern konnte. Dann zerrte er Chao Li in den Schuppen.
5: So, und jetzt machst du mal schön deine Taschen leer, Mädchen. Als erstes mal dein Handy. Tut ja nicht Not, dass du noch jemanden anrufst, ne?
8: Ich weiß gar nicht, ob ich... Also...
5: Hör auf zu quatschen, Handy raus und gut! Na bitte, geht doch. Jetzt sammle ich noch das von deiner Freundin ein und danach unterhalten wir uns mal in Ruhe.
13: So ein Mist. Ich krieg die blöde Tonne da nicht weg. Hier muss es doch noch einen anderen Ausgang geben. Mann, hast du mich erschreckt? Boah, du bist ja riesig. Wie kann so ein großer Hund nur so fiepsen, dass es sich anhört, als wäre er ein Welpe? Na, lässt du dich von mir streicheln? Komm mal her, Großer. Ja, feiner Junge. Du bist ja ein netter Kerl. Aber jetzt musst du ganz ruhig sein. Ich brauche erstmal ein Versteck und dann muss ich sehen, wie ich hier rauskomme. Du bleibst hier und ich verstecke mich hinter dem Kartonstapel da drüben. Der muss ja durch irgendeine Tür hier reinkommen und durch die werde ich dann abhauen. Und dich hole ich dann später, okay? Da ist der.
5: Ich weiß, dass du hier bist. Es hat keinen Sinn, sich zu verstecken.
13: Mist, wo ist der reingekommen? Und wo steckt er jetzt? Ich sehe ihn nicht.
5: Hallöle! Hast du die Idee, dich hinter den Kartons zu verstecken, wirklich für brillant gehalten?
13: Loslassen! Lassen Sie mich los!
5: Mach ich gleich. Aber vorher gibst du mir dein Handy. Auf mit dem Theater! Gib mir dein Handy, sonst werde ich gleich ungemütlich.
13: Ist ja gut hier.
5: Ja. Na, da wollen wir doch mal sehen, ob du eben schon telefoniert hast. Wie blöd kann man sein? Du hast nicht die Bullen angerufen? Mann, Mann, Mädchen. Du bist nicht so die hellste Kerze am Baum, hä?
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5: Hallöchen und einen wunderschönen Freitagabend gewünscht. Ja, wir läuten jetzt hier zusammen das Wochenende gemeinsam ein. Und das machen wir jetzt mit dem besten Zahnputz-Countdown der Welt. Der geht immer so lange, wie ihr eure Zähnchen schrubbeln müsst. Und der bringt auch noch gute Laune in euer Badezimmer.
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5: Jeden Abend sind auch Taylor Swift, die K-Pop Demon Hunters und Co. für euch am Start und performen in eurem Badezimmer für noch mehr Schrubbelspaß. Und heute mit am Start ist für euch Kamrat mit seinem aktuellen Chart-Hit Hug Yourself. Also meine Lieben, auf die Plätzchen, fertig und los geht's mit Schrubbeln.

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1: Fertig!

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0: Hallo, liebe Ulki-Freunde.
1: Hallo, liebe Ulki-Freunde. Hier ist Ulk, der kleine Sternjunge.
0: Ja, und Yvonne?
1: Yvonne hat noch mal gerade kurz ins Mikrofon gerülpst.
0: Nein, ich habe gerade einen Schluck Wasser getrunken. Und manchmal, wenn man Blubberwasser trinkt, dann muss man auch mal aufstoßen.
1: Weil dann die kleinen Blubberblasen nach oben kommen, nicht? Und die kommen dann wieder aus dem Mund raus. Und dann macht sie Ups. Ja.
0: Genau. Richtig.
1: Genau.
2: Hallo, liebe Ulki-Freunde, hier ist auch der X-Bot.
1: Wieso bist du überhaupt schon da, X-Bot?
0: Ja, das wollte ich dich auch gerade fragen, X-Bot.
2: X-Bot ist heute pünktlich, weil Ulki hat ja etwas geplant.
0: Oh, sag mal, Ulk, was hast du denn geplant?
1: Ja, meine lieben Ulki-Freunde.
0: Oh, jetzt kommt wieder was.
1: Ja, ich möchte, dass wir heute mal alle zusammen was unternehmen. Mit den Ulki-Freunden zusammen. Und
0: wieso, das machen wir doch immer?
1: Ja, aber es ist ja auch ab und zu mal unser Hund Muffin dabei. Und manchmal ist Sternchen, meine Mechatronikerin, dabei. Und in manchen Folgen ist Lotti Maus mit dabei, unsere bunte ulkanische Maus. Mhm. Halb-ulkanische Maus. Mhm. Und heute möchte ich, dass wir alle gemeinsam etwas unternehmen.
0: Also du möchtest mal so einen richtigen Spaßtag haben?
1: Einen Gigantogalactico-coolen Spaßtag, genau.
0: Oh, da bin ich mit dabei.
1: Ja, sehr schön. Und jetzt wollen wir noch mal gucken. Also X-Bot, du bist schon da?
2: Positiv, X-Bot ist dabei.
0: Ja, Ulk, aber dann müssen wir die anderen erstmal anrufen.
1: Genau. Das machen wir mit dem X-Funker. X-Funker, bitte einmal Sternchen von Ulkanien anrufen. Nee. Hi Sternchen, grüß dich, hier ist dein Kumpel Ulki. Du sag mal, kannst du mal rumkommen mit deinem großen Frachter und mal kurz auf der Erde landen hier über dem Studio? Und wir wollen was gemeinsam unternehmen. Bist du dabei?
3: Ja, was wollt ihr denn unternehmen?
1: Na, das werden wir noch gemeinsam besprechen. Wir entscheiden uns zusammen. Hast du denn überhaupt Zeit?
3: Ja, Ulk, das passt ganz zufällig heute gerade, weil heute ist nämlich gar nicht so viel los in meiner Werkstatt. Ein Kunde hat heute abgesagt.
1: Oh. Das ist ja Gigantogalactico cool. Liebe Ulki-Freunde, Sternchen hat ja sonst nie Zeit, nicht? Das passt ja toll. Also Sternchen, bis gleich.
0: Ja, sag mal, Ulk, das Gespräch hast du jetzt aber mit Sternchen zackig beendet.
1: Ja, tut mir leid, ich muss ja noch Lotti Maus anfunken.
0: Ja, aber Sternchen hat doch gar nicht gesagt, dass sie jetzt losfliegt.
1: Doch, die fliegt jetzt los.
0: Na, hoffentlich.
1: Seid ihr da mal sicher. X-Funker, bitte einmal Lotti Maus anfunken. Ja. Es klingelt. Mal gucken, ob sie rangeht.
4: Ja, hallo. Hier ist Lotti Maus.
1: Hallo, Lalo. Hier ist Ulki.
4: Ulki?
1: Ja, Lotti Maus?
4: Der X-Funker an meinem Rucksack hat geklingelt.
1: Ich hab dich ja auch gerade angefunkt. Lotti Mäuschen?
4: Ja?
1: Könntest du mal bitte hier ins Studio kommen? Wir möchten gemeinsam einen coolen Tag planen, alle zusammen mit den Ulki-Fans. Wäre Gigantogalactico cool, wenn du mal kurz vorbeikommst.
4: Ach ja? Was denn für einen coolen Tag?
1: Das besprechen wir gleich. Kommst du?
4: Ja, Lotti Maus macht sich gleich auf den Weg, ja?
1: Bis gleich, Lotti Maus. Schön. Tschüss. Ja. Sag mal, wisst ihr denn, wer jetzt noch fehlt?
0: Natürlich wissen das die Ulki-Freunde.
1: Ja, wer fehlt denn hier von unserem Team?
0: Ja, wen müssen wir jetzt rufen?
1: Ist so golden wie Sternstaub, latscht auf vier Beinen.
0: Natürlich, komm. Wir rufen alle zusammen Muffy, ja?
1: Ja, auf drei, die ist im Studiogarten. Auf drei. Eins, zwei, drei.
0: Muffy!
5: Oh, hallo, liebe Ulki-Freunde. Hallo Yvonne, hallo X-Bot, hallo Ulki. Was kann ich für euch tun?
0: Ja, hallo Muffy.
5: Hallo Yvonne.
1: Sie hat Hallo Yvonne gesagt. Liebe Ulki-Freunde, könnt ihr sie denn sprechen hören? Yvonne kann sie nicht verstehen. schön, dass du da bist, Buffy. Wir wollen einen gemeinsamen coolen Tag planen.
5: Oh, das ist ja cool. Da habe ich aber schon eine Idee, was wir gemeinsam machen können.
1: Sie hat schon eine Idee, Yvonne, was wir gemeinsam machen können. Mhm. Aber ich würde sagen, wir warten jetzt noch mal kurz auf Sternchen. Und dann beraten wir gemeinsam, was wir Cooles unternehmen.
0: Ja, das machen wir. Bis gleich.

0: Hallo, hallo, liebe Ulki-Freunde, hier ist Yvonne. Ulki wünscht sich heute einen Spaßtag mit seinen Freunden. Er hat Lotti Maus schon angerufen, sie ist schon auf dem Weg hier ins Studio. Ja, Sternchen hat er auch schon angefunkt und sie ist mit ihrem Frachter unterwegs Richtung Erde. Muffy ist schon da.
1: Yvonne, ich höre den Frachter von Sternchen über dem Studiodach landen.
0: Ich auch, ich freue mich.
1: Da kommt sie um die Ecke geschwebt.
2: Ja, hallo, hier Sternchen.
1: Hallo, Lalu Sternchen.
0: Ja, hi Sternchen.
2: Ja, hallo Yvonne. Ja, hallo Muffy und auch X-Bot.
3: Hallo Sternchen. X-Bot freut sich immer, Sternchen zu sehen, weil Sternchen ist der Mechatronikerin und hat X-Bot gebaut.
2: Ja, das stimmt.
1: Oh, und da kommt auch Lotti Maus um die Ecke gelatscht, die kleine ulkanische bunte Maus. Eigentlich ist sie eine Erdenmaus gewesen, nicht wahr?

0: euch hinfliegen?
1: Du willst auf eine Tech-Messe? Auf eine Ausstellung von Raumschiffen? Aber du siehst doch den ganzen Tag Raumschiffe und Raketen.
0: Ja, ja, denn da sind nämlich absolute Neuheiten zu sehen. Ja, und an manchen Raumschiffen kann man sogar rumschrauben. Ist das nicht toll?
1: Das ist Gigantogalactico cool, aber Sternchen, ja, das machst du doch den ganzen Tag auf der Arbeit, in deiner Werkstatt.
0: Ja, das mache ich halt gerne.
1: Okay,
2: vielleicht sollten wir mal ganz kurz fragen, was vielleicht Lotti Maus möchte und Muffy möchte und was du möchtest und was ich möchte. Und vielleicht finden wir ja was, was wir alle gerne zusammen machen wollen.
3: Ich kann mich ja mal zu Wort melden. Ich, Muffy, würde gerne mit euch Ball spielen auf der Wiese.
1: Sie hat gesagt, sie möchte gerne mit uns Ball spielen auf der Wiese.
2: Ja, ist auch eine ganz coole Idee, ja.
1: Ja.
2: Ulk, das ist doch ganz dein Ding, oder?
1: Ja, ich spiele gerne Ball, ich spiele auch gerne Fußball, aber ich spiele auch gerne mit Muffys Hundeball. Das ist schon ganz nett.
0: Also Ball spielen möchte ich gar nicht so gerne mit euch, weil das haben wir schon mal gemacht und ihr habt mich da abgeschossen.
1: Ja, du bist halt so klein und der Ball war so groß. Also liebe Ulki-Freunde, Sternchen ist ja ungefähr so groß wie mein Unterarm und kann schweben. Und wenn sie nun mal in den Weg, in die Flugbahn des Balls schwebt,
0: sehr witzig.
1: Lotti Maus, was möchtest du machen?
2: Ja, da bin ich jetzt auch gespannt.
0: Ja, also Lotti Maus würde sehr, sehr gerne mal eine Käsefabrik angucken.
1: Warum?
0: Na, da gibt's ja lecker Käse.
1: Ach so. super toll. Sehr stinkige Angelegenheit, würde ich sagen.
3: Also als Hund finde ich das gar keine schlechte Idee. Ich mag Käse auch sehr gerne.
1: Sie mag auch Käse gerne. Also ich weiß nicht, jeder will ja was anderes. Yvonne, was machen wir denn hier jetzt? Was möchtest du denn machen?
2: Also ganz ehrlich gesagt, ich würde mich gerne mal so richtig schön entspannen wieder. Natürlich auch was Schönes spielen mit euch, aber so ganz toll entspannen.
0: Schon ein bisschen langweilig,
3: boah,
0: oder?
3: Wie langweilig.
1: Ist ja langweilig.
0: Lotti Maus findet das toll.
1: Also, liebe Ulki-Freunde, ich glaube, das wird hier kompliziert. Ich weiß nicht, was wir machen sollen, Yvonne.
2: Ach ja, also wir müssen uns ja irgendwie einigen, sodass wir alle Spaß haben. Sag mal,
1: aber jeder will was anderes.
2: Ich habe eine Idee.
1: Ja, was denn für eine?
2: Wir könnten doch Sternopa anrufen, weil der fehlt ja eigentlich auch noch.
1: Das stimmt. Sternopa auf Vulkanien.
0: Ruf an. Ja, das ist gut.
1: Ja. Dann rufe ich den nochmal an. X-Funker, bitte einmal Sternopa auf Vulkanien anfunken. Ja.
4: Hallo, hier ist der Sternopa.
1: Hallo, Lalo Sternopi, hier ist Ulki.
4: Ja, hallo Ulki. Ja, schön von dir zu hören.
1: Hallo, Lalo Sternenoper. Du, wir sind ja alle versammelt. Muffy, X-Bot, Sternchen, Yvonne, Lotti Maus und die Ulki-Freunde, alle zusammen. Und wir wollten gemeinsam etwas unternehmen und wir können uns überhaupt nicht einigen. Hast du eine Idee, was wir machen können?
4: Ach, ihr könnt euch nicht einigen? Ja, dann kommt doch erstmal alle zu mir, nach Vulkanien.
1: Ach, zu deiner Knubbelhütte auf der blauen Wiese?
2: Oh ja, das finde ich toll.
4: Ja.
0: Ja, das ist eine super Idee. Lotti Maus findet das auch gut.
1: Okay, das machen wir. Dann würde ich sagen, wir packen mal unsere Sachen und düsen los in Überlichtgeschwindigkeit. Bis gleich, Sternopi.
4: Oh, da freue ich mich aber. Bis gleich.

0: Hallo Lalo, liebe Ulki-Freunde, hier ist Ulk, der kleine Sternenjunge und Yvonnechen. Muss ich das sagen?
1: Ja, hallo, wir sind schon im X-Raket hier.
0: Ja, wir düsen nach Ulkanien. Sternchen ist mit ihrem Frachter losgeflogen, die ist auch gleich da. Lotti-Maus, die kleine bunte halbulkanische Maus, ist auch bei uns. Und Muffy ist auch mitgeflogen, unser goldener Hund.
1: Ja, und X-Bot ist natürlich auch dabei.
2: Positiv. Hallo Lalo, X-Bot leitet die Landung ein. Wir schweben schon über Ulkanien.
0: Na, dann mal los. Nja. Sanfte Landung wie immer. Alle abschnallen bitte und los geht's.
1: Ja, so.

0: freue mich.
1: Und den Fahrstuhlknopf bitte einmal drücken.
0: Ja.
1: So, alle einsteigen.
0: Und jetzt wird's wieder eng.
1: Oh, Muffy, komm auch, du passt auch rein.
2: Okay, oh, wirklich ganz schön eng.
3: Die Maus muss auch noch mit. Moment.
1: Du passt gerade so noch mit rein. So, einmal Tür zu, runter in die mittlere Etage, durch mein Wohnzimmer hindurch und ganz unten ins Erdgeschoss. Alle aussteigen bitte.
2: Oh, ich laufe schon zur Tür, dann geht sie von alleine auf. Ich spring raus.
1: Ich spring auch raus.
4: Jetzt muss ich auch noch raus? Komm, Lotti Maus, du auch.
3: Ja, Lotti Maus, komm schon.
4: So, draußen.
3: X-Bot schwebt hinterher.
1: Wir sind direkt beim Sternopa gelandet vor seiner knubbeligen, runden Hütte.
4: Guck mal, da drüben ist er schon.
1: Oh, cool. Er hat draußen vor seiner Hütte einen großen Holztisch gedeckt. Da ist ganz viel zu essen und zu trinken drauf.
4: Ach, cool. Kommt los, wir laufen zum Sternopa.
1: Hallo, Sternopi. Oh, Giganto Galactico, cool.
5: Da freue ich mich aber. Ihr seid alle angekommen. Habt ihr einen guten Flug gehabt?
4: Ja, Sternopa. Ulkis Flüge sind immer cool.
1: Ach, guck mal. Der landet auf Sternchens Frachter.
4: Oh ja.
1: Die Klappe geht auf. Und sie schwebt raus. Hallo, Sternchen. Wir sind hier drüben.
6: Ja, ja. Hallo. Hallo. Bin gleich da. So. Ja, ja. Hallo, Sternopi. Wie immer ist es sehr schön bei dir.
5: Ja, hallo, Sternchen. Schön, dass du da bist.
2: Oh, die Giganto Galactico große blaue Wiese vom Sternopa, die ist ja perfekt geeignet zum Ballspielen. Oh, Ulki, hast du meinen Hundeball dabei?
1: Natürlich, Muffy. Den habe ich eingesteckt. Guck mal, hier in meiner Tasche. Guck mal, ich schmeiß ihn.
2: Oh, ich fange ihn.
7: Ich habe ihn mit meinem Maul gefangen.
2: Oh, könnt ihr den nochmal werfen? Kannst du den nochmal werfen, Ulki?
4: Ulki, jetzt warte doch erstmal und Muffy, lass uns doch erstmal alle an den Tisch setzen.
1: Ja, Giganto Galactico, coole Idee.
5: Ja, den habe ich doch extra für euch gedeckt mit allen euren Lieblingsspeisen. Für Lotti Maus ein schönes Stück Käse.
3: Ah, lecker.
5: Für Muffy einen Stinkeknochen. Und für dich, Ulki, deine Lieblingskekse. Und für alle eine Ulkandula-Suppe.
1: Oh, lecker. Ulkanische Ulkandula-Suppe.
4: Oh, toll, da freue ich mich ja.
1: Oh, da setze ich mich doch direkt hier hin.
3: Ulkandula-Suppe esse ich übrigens auch sehr, sehr gern.
1: Da ist auch ein kleiner Suppenteller für dich, Sternchen. Guck mal da drüben.
3: Cool, super. Vielen Dank, Sternopa.
5: Ja, jetzt setzt euch erstmal alle hin und macht es euch schön gemütlich.
1: Oh, liebe Ulki-Freunde, es ist Giganto Galactico schön hier. Auf Ulkanien ist alles so schön bunt. Die bunten Bäume um die Hütte herum vom Sternopa. Und wir sind hier auf einer wunderschönen blauen Wiese. Und ich glaube, wir werden hier alle gemeinsam einen Giganto Galactico coolen Tag verbringen.
4: Das glaube ich aber auch.
2: Oh, ein leckerer Stinkeknochen. Giganto Galactico lecker.
1: Oh, Ulkandula-Suppe, esse ich so gerne.
3: Oh, ist das schön hier. X-Bot nimmt mal ein Foto auf in den internen Speicher. X-Bot freut sich. Ui, ui, ui.
1: Der X-Bot dreht sich im Kreis, liebe Ulki-Freunde.
4: Ja.
1: Liebe Ulki-Freunde, jetzt haben wir alle so einen schönen Tag hier. Und ich würde aber sagen, ich verabschiede mich jetzt mal, denn ich muss ja bald los zum Sterneputzen, damit die schön funkeln. Aber vorher gibt's noch einen Galaktikus. Achtung. Macht's gut, ihr Lieben. Tschüss.

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6: Hurra, hurra, der Freitagabend ist da. Ja, vielleicht fragt ihr euch gerade, warum ich mich hier so freue. Naja, ganz einfach, weil wir jetzt noch eine Stunde lang hier gemeinsam chillen können und ganz entspannt ins Wochenende starten. Dazu gibt's eure Lieblingsgeschichten zum Mitlauschen. Ab 20.40 Uhr gibt's hier Hörspielspaß von einer Band. Die sorgt ja sonst immer mit ihrer Musik für gute Laune. Deine Freunde haben sich was ganz Neues ausgedacht und ihr eigenes Hörspiel produziert. Und das spielt in einer Stadt namens Hausenheim. Und dieses Mal steht ganz Hausenheim Kopf. Also macht sich Podcasterin Romy auf den Weg und entdeckt einen waschechten Skandal und braucht jetzt dringend die Hilfe ihrer Freunde Flo, Lukas und Pauli. Und jetzt fällt hier gleich die letzte Filmklappe bei Conny. Seit Tagen ist sie zusammen mit ihrer Freundin Alea drauf und dran, ein Filmprojekt zu drehen. Und der letzte Drehtag bahnt sich an. Ob alles glatt geht, hört ihr jetzt im sechsten Teil von Conny und das Filmprojekt. Viel Spaß!

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1: Auf dem Rathausplatz von Neustadt drängeln sich viele Menschen. Darunter auch Conny mit ihren Freunden Billy und Paul und ihrem kleinen Bruder Jakob. Gebannt starren alle zur Bühne, die vor dem Rathaus aufgebaut ist. Heute wird die Bürgermeisterin das Umweltmaskottchen von Neustadt vorstellen.
2: Also, begrüßt bitte unser neues Umweltmaskottchen, Gardi!
1: Ein Mensch im Plüschkostüm tritt hinter dem Vorhang hervor. Er ist als niedliche Maus verkleidet, mit hellem Bauch, lachendem Mund und einer schwarzen Fellmaske um die großen, runden Augen.
2: Ich darf vorstellen, Gardi Gartenschläfer. Für alle Kinder und Jugendlichen gibt es ein kostenloses Gardi-Ferienprogramm mit tollen Workshops.
3: Ich finde das hier interessant. Dein eigener Umweltfilm. Filmworkshop. Schaut mal, hier steht, Ende der Woche gibt es sogar eine Vorführung aller Workshop-Filme im Kino.
4: Das hört sich toll an.
3: Aber wenn wir Gardi heute treffen, kann er uns ja auch selbst erzählen, was er beim Umweltschutz verbessern möchte.
5: Stimmt, wir fragen ihn einfach. Dürfen wir ins Zelt und Gardi ein paar Fragen stellen, Herr Kalier?
6: Das ist eine schöne Idee, aber Gardi spricht nicht.
3: Was? Wieso nicht?
6: Das ist nur eine Figur, die dafür sorgen soll, dass die Menschen sich für den Umweltschutz interessieren. Eure Fragen dürft ihr gern der Bürgermeisterin stellen.
5: Ich finde, wenn Sie das Maskottchen lebendig herumlaufen lassen, sollte es auch reden. Das ist doch was anderes als bei einem gezeichneten Comic.
6: Es geht doch nicht darum, was die Person im Gardi-Kostüm denkt, sondern was wir als Stadt in Sachen Umweltschutz vorhaben.
3: Aber jemand, der ein Umweltmaskottchen spielt, hat dazu bestimmt auch eine Meinung.
6: Die Meinung von dem Schauspieler im Plüschanzug interessiert wirklich niemanden.
5: Wer steckt denn in dem Kostüm?
6: Das ist völlig unwichtig. Denn in dem netten Gartenschläfer sollen sich alle Menschen in Neustadt wiedererkennen. Wir hoffen, dass Sie Gardi nacheifern, indem Sie sich auch selbst mehr für den Umweltschutz einsetzen. So, und jetzt muss ich wieder zur Bürgermeisterin. Wiedersehen!
3: Endlich haben wir unser Filmthema. Wer spielt das Umweltmaskottchen und warum?
5: Ja!
3: Sehr schön.
5: Wir befinden uns gerade vor dem Veranstaltungsraum eines Seniorenheims. Hinter dieser Tür wird Gardi gleich auftreten.
3: Okay, das reicht. Das war super.
5: Nur Gardis Garderobe konnte ich nicht entdecken. Hast du eine Tür bemerkt, die nach Lager aussah?
3: Nein, leider nicht.
1: In dem Moment kommen Torben und Ibrahim von ihrem Drehtermin zurück.
7: Moin. Hallo.
1: Conny lächelt die beiden an und versucht, sich nichts anmerken zu lassen.
3: Jamila ist nicht bei ihnen. Bestimmt ist die Veranstaltung im Seniorenheim noch nicht vorbei.
5: Ja, und Jamila steht noch als Gardi-Gartenschläfer auf der Bühne. Die Schuhe. Hast du Ibrahims Schuhe gesehen?
3: Ich glaube, er hatte so weiße Sneakers an.
5: Weiße Sneakers? Aber nicht irgendwelche. Das sind die von Gardi. Es ist Ibrahim, nicht Jamila. Er ist genauso groß wie sie.
1: Doch als ihr Blick zufällig Torbens Füße streift, zuckt sie zusammen. Auch er trägt weiße Sneakers. Hastig stupst sie Alea an, um sie darauf aufmerksam zu machen. Im selben Moment kommt Jamila mit einer Flasche Cola und drei Pappbechern herein. Alea deutet mit einem Kopfnicken auf Jamilas Schuhe. Auch sie trägt das gleiche weiße Schuhmodell.
3: So kommen wir nicht weiter.
5: Nee. Komm, fahren wir zurück zu Ronja. Oh Mann. Die Sneakers waren unsere einzige Spur.
3: Leider ja. Aber immerhin hat Kim gesagt, sie bringt die Sache mit der Sicherheitsfrau bei Herrn Kalier wieder in Ordnung.
5: Stimmt. Und dass wir dranbleiben sollen. Aber wie?
8: Na, war die erfolgreich?
5: Ach.
8: Kommt doch erst mal rein, hm? Huch. Oh, ich habe David gesagt, er soll seine Sachen aufräumen, bevor er sich wieder in sein Zimmer verkriecht. Jetzt liegen hier seine Schuhe im Weg. Entschuldige, Conny.
5: Warte mal. Weiße Sneakers? Hat David die neu?
8: Ja, die müssen gerade alle in seinem Alter haben.
0: Und jetzt geht's weiter.
1: Während Ronja die Sneakers ins Schuhregal räumt, bemühen sich Conny und Alea, nicht laut loszulachen. Jetzt, wo sich ihre einzige Spur aufgelöst hat, beschließen die jungen Filmemacherinnen, sich erstmal eine Pause zu gönnen. Sie ziehen ihre Isomatten aus dem Zelt und legen sich in den Schatten des Apfelbaums. Conny beobachtet, wie sich seine Blätter im Wind bewegen.
3: Sag mal, David ist doch auch so groß wie Jamila, oder?
5: Ja. Aber in dem Maskottchenkostüm steckt er bestimmt nicht. Er ist doch total gegen die ganzen Gardi-Aktionen.
3: Was wird denn nun aus unserem Film, wenn wir nicht rauskriegen, wer das Maskottchen spielt? Selbst wenn Kim für uns ein gutes Wort bei Herrn Khalil anlegt, lassen er und die Sicherheitsfrau uns doch bestimmt nicht mehr in Gardis Nähe.
5: Ja, die Security passt jetzt wahrscheinlich noch besser auf.
3: Kim hat uns gleich am Anfang gewarnt. Wir werden als Einzige keinen Film haben, wenn am Sonntag die Kinovorführung ist. Alle wollen kommen. Mama und Papa, Jakob, Billy, Paul.
5: Wenn wir Gardi bloß mal allein erwischen würden, dann könnten wir einfach fragen, ob wir wissen dürfen, wer er oder sie ist.
3: Oder wir drehen einen ganz anderen Film.
5: Was denn für einen?
3: Wenn Gardi nicht selbst sprechen darf, sprechen wir mit deiner Tante. Wir fragen Ronja, ob wir zeigen dürfen, wie sie die Gardi-Internetseite macht.
5: Also, ich weiß nicht.
3: Okay, das wird kein Krimi. Aber hast du eine bessere Idee? Ohne eigenen Film möchte ich am Sonntag nicht zur Kinopremiere. Da bleibe ich lieber zu Hause.
5: Na gut, wir reden mit Ronja. Komm, wir gehen gleich zu ihr.
3: Und dann hast du ja die Aufnahmen vom Getränkemarkt gesehen. Einfach nur Gardis Auftritt zu zeigen, hat nicht so gut geklappt.
8: Oh ja, ihr habt wirklich schon einiges probiert für euren Film.
5: Das war sowieso langweilig. Aber danach hatten wir eine richtig tolle Idee. Wir wollten den Menschen im Gardi-Kostüm kennenlernen.
8: Wie seid ihr denn darauf gekommen?
3: Wir haben gedacht, wer so eine Figur spielt, muss auch eine Meinung zum Umweltschutz haben. Und da ist es doch schade, dass das lebendige Maskottchen nicht selbst sprechen darf.
5: Nur kriegen wir einfach nicht raus, wer es ist. Wir sind dem Gardi-Maskottchen sogar bis in die Garderobe nachgelaufen. Leider wird es total abgeschottet. Es hat immer eine Aufpasserin dabei, die uns verscheucht.
3: Und Herr Khalil darf uns nicht sagen, wer in dem Kostüm steckt, wegen Datenschutz.
8: Ja, da hat er recht.
5: Deshalb haben wir jetzt wieder eine neue Idee. Wir dachten, wir machen einen Film über dich und die Gardi-Internetseite.
8: Das können wir gern tun. Aber ich finde die Idee mit dem Menschen im Maskottchenkostüm viel schöner.
3: Oh, damit kommen wir aber nicht weiter. Wir haben doch schon alles versucht.
8: Vielleicht kann ich euch helfen.
5: Hä?
8: Habt ihr vergessen, dass ich für die Agentur arbeite, die das Maskottchen Gardi-Gartenschläfer erfunden hat?
5: Heißt das, du weißt, wer im Gardi-Kostüm steckt?
8: Möglich. Vielleicht kann ich die Person sogar dazu bringen, mit euch zu sprechen.

0: Zwei Tage später warten Conny und Alea in Ronjas Garten auf ihren Interviewgast. Ronja hat Wort gehalten. Sie hat das lebende Maskottchen gefragt, ob es sich von Conny und Alea interviewen lässt. Und es hat tatsächlich Ja gesagt. Allerdings möchte Gardi bei den Aufnahmen das Kostüm tragen. Aber das ist wenigstens schon mal ein Anfang, findet Conny. Und es ist ziemlich praktisch, dass das Maskottchen sogar zu ihnen kommt. Für das Interview stellen die Mädchen jetzt noch zwei Stühle unter den Apfelbaum.
1: So, am besten führen wir das Interview direkt hier neben unserer Filmzentrale.
2: Gute Idee. Dann setzt du dich mit Gardi unter den Baum und ich habe Platz, mich davor mit der Kamera zu bewegen.
1: Sollen wir das Tablet lieber nochmal an den Strom hängen?
2: Der Akku hat 97%, das müsste reichen.
0: Endlich hören sie das Klingeln an der Haustür. Kurz darauf erscheint Ronja auf der Terrasse und neben ihr wackelt der menschengroße Gardi lustig herum. Conny weiß gar nicht, was sie zuerst tun soll. Das Maskottchen begrüßen oder die Kamera einschalten. Sie entscheidet sich fürs Begrüßen.
3: Hallo.
0: Gardi antwortet ihr mit einer leichten Verbeugung.
1: Tja, also, es ist schon alles vorbereitet. Wir können uns auf die Stühle unter den Apfelbaum setzen.
0: Als Gardi sich auf den Stuhl fallen lässt, hat das Maskottchen noch immer keinen Ton gesprochen. Alea blickt leicht verunsichert zu Conny. Conny beschließt, einfach mal anzufangen. Sie nimmt das Tablet in die Hand und startet die Aufnahme.
2: Kamera läuft.
1: Hallo, Gardi. Schön, dass du uns besuchen kommst. Man hat uns erzählt, dass Gardi, also du, das lebende Maskottchen nicht spricht. Aber wir haben uns überlegt, dass du bestimmt ganz viel zu erzählen hast zum Thema Umweltschutz. Und wir wollen unbedingt von dir hören, was du darüber denkst.
0: Einen Moment lang sitzt das Maskottchen völlig unbeweglich und stumm da. Conny macht ein paar Schritte rückwärts, sodass sie beide, Alea und Gardi, im Bild hat. Und auch noch ein Stück vom Apfelbaum und ihrem Filmzentrale-Zelt mit der bunten Lichterkette. Jetzt kann man das komplette Kostüm von Gardi betrachten. Dann meldet sich Gardi endlich zu Wort.
4: Denken und reden macht die Bürgermeisterin für mich. Ich hüpfe nur lustig herum.
1: Aber du in dem Kostüm, was denkst du denn?
4: Das ist unwichtig.
1: Wir finden das schon wichtig, Conny und ich. Du würdest das doch nicht machen, wenn dir der Umweltschutz egal wäre. Also verrätst du uns, wer du bist?
4: Nein, bestimmt nicht.
1: Wieso nicht?
4: Keine Lust, ausgelacht zu werden.
1: Wer soll dich denn auslachen? Und warum?
4: Sieh mich doch an. Ich bin doch nur ein riesiges Stofftier.
0: Gardi springt auf und hüpft albern vor dem Gartenstuhl herum. Bei so viel Bewegung hat Conny Mühe, der Maskenmaus mit der Kamera zu folgen. Vorsichtig, um nicht zu stolpern, geht sie wieder zwei Schritte nach hinten.
1: Das ist ja auch deine Aufgabe, wie ein riesiges Stofftier auszusehen. Damit die Menschen dich lieben und sich für den Umweltschutz interessieren, oder?
4: Klar, die Wahrheit ist, ich mache das nur, um Geld zu verdienen. Gardi ist einfach bloß ein Job für mich.
1: Aber das Umweltmaskottchen einer Stadt zu sein, ist doch nicht irgendein Job. Das ist doch nicht wie Zeitungen austragen. Ist dir der Umweltschutz denn gar nicht wichtig?
5: Doch.
4: Doch, sehr sogar.
0: Conny horcht auf. Anscheinend hat Gardi kurz vergessen, seine Stimme zu verstellen. Und es ist ein R. Das hat sie jetzt ganz genau erkannt. Irgendwie hat Conny das Gefühl, dass sie die Stimme schon einmal gehört hat. Alea scheint es ähnlich zu gehen, denn sie starrt die Maskenmaus verwirrt an. Conny zoomt auf Gardis Plüschgesicht zu, so wie sie es von Torben gelernt hat. Plötzlich greift das Maskottchen unter dem Mäusekopf und schiebt ihn langsam nach oben. Vor lauter Aufregung fällt es Conny schwer, die Kamera ruhig zu halten. Auch Alea beobachtet fassungslos, wer sich neben ihr aus dem Kostüm schält.
1: Du?

0: gutes Material. Wirklich gut, das Interview. Genau das hat eurem Film noch gefehlt.
1: Danke. Wir sind auch ganz glücklich, dass das mit dem Interview so gut geklappt hat.
2: Und wie geht es jetzt weiter, Kim?
0: Ihr habt ein Schnittprogramm auf dem Tablet. Damit könnt ihr eure Aufnahmen bearbeiten und zusammenstellen. Ich helfe euch. Überlegt mal, welche Filmschnipsel euch wichtig sind und in welcher Reihenfolge ihr sie zeigen möchtet.
1: Ich würde zuerst die verpatzten Aufnahmen vom Getränkemarkt nehmen.
2: Und dann erzählen wir, warum wir nicht so weitermachen wollten.
0: Das ist gut. Dafür müsst ihr vielleicht selbst kurz vor die Kamera. Wenn ihr wollt, filme ich euch.
1: Gerne.
2: Oh ja.
1: Danach können wir zeigen, wie wir im Seniorenheim Gardis Garderobe gesucht und zufällig den weißen Sneaker entdeckt haben.
0: Ich finde, ihr solltet erklären, dass der Schuh euch auf eine falsche Spur gebracht hat. Erzählt das einfach, wenn ich euch filme. Später legen wir eure Stimmen unter die Bilder aus Gardis Garderobe.
1: Cool. Wollen wir Jamila dann noch fragen, ob wir sie in ihren weißen Sneakers hier in der Bücherei filmen dürfen, Alea?
2: Ja, das ist gut. Sie macht bestimmt mit. Und zum Schluss zeigen wir das Interview mit dem Maskottchen.
1: Dann ab an die Arbeit. Schließlich ist die Premiere ja schon in 2,5 Tagen.
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1: Hey Leute, manchmal ist es ganz schön schwer, anderen etwas zu erzählen, oder? Sogar Freunden, weil es einem peinlich ist oder man nicht als Petze oder Lästermaul dastehen will. Deshalb hält man lieber den Mund. Dass es in einigen Fällen aber extrem wichtig ist, sich anderen anzuvertrauen, habe ich gemerkt, als Nele neulich etwas Krasses passiert ist. Aber ich fange besser von vorne an. An einem ganz normalen Montag, kurz nach den Osterferien, gehen Nele, Lars und ich vor der ersten Stunde zu unseren Schließfächern, um unsere Bücher zu holen. Als ich mein Schließfach öffne, fällt mir ein glitzernder Flyer entgegen. Bei Lars und Nele auch. Nele hat ihren als erste in der Hand.
2: OMG! Das ist die Einladung zum Oberstufenball!
3: Cool!
4: Hey, aber wir sind doch noch gar nicht in der Oberstufe.
3: Das ist an unserer Schule so. Die 12. organisieren den Oberstufenball und die 10. werden eingeladen. Das ist wie so eine Art Einweihungsparty.
4: Klingt cool. Gehen wir hin?
5: Natürlich gehen wir hin!
1: Als wir am nächsten Tag den Kunstraum verlassen, kommt ein großer, muskulöser Typ auf uns zu. Er hält eine Sonnenblume in der Hand und bleibt vor Nele stehen.
6: Nele?
5: Ja?
6: Hey, ich bin Gregor aus der 11B, falls du noch nichts von mir gehört hast. Ich habe jedenfalls von dir gehört.
5: Echt?
6: Klar. Und zwar, dass du noch keinen Tanzpartner für den Oberstufenball hast.
5: Oh.
6: Wie kann das sein? Ich meine, so eine hübsche Frau wie du? Also, ich würde mich sehr geehrt fühlen, wenn du Bock hättest, mit mir zum Ball zu gehen.
5: Wirklich?
6: Klar.
5: Okay, dann, ja, voll gern.
6: Nice. Ja, Konrad hat uns schon einen Stempel besorgt. Komm, Nele, wir gehen rein.
5: Okay.
1: Und schon sind Nele und Gregor in der Aula verschwunden. Nele und Gregor tanzen tatsächlich eng umschlungen. Ganz schön eng dafür, dass sie sich eigentlich gar nicht kennen.
4: Gregor, wo ist Nele?
6: Woher soll ich das wissen? Bin ich ihr Babysitter?
4: Nein, aber ihr Tanzpartner.
6: Ach so, die hatte keinen Bock mehr, ist schon nach Hause gefahren.
4: Echt? Naja, Hauptsache bei Nele ist alles okay.
7: Kannst du sie anrufen? Vielleicht ist sie wirklich schon zu Hause.
4: Ja, ich probier's mal.
8: Nele, hey.
9: Morgen, Kira. Was machst du hier so früh?
8: Früh? Es ist 11. Ist alles okay bei dir? Du warst gestern einfach weg. Wir wollten doch zusammen zurückfahren. Warum hast du nicht auf meine Nachrichten geantwortet?
9: Ich war total müde und hab euch nicht gefunden. Und dann bin ich einfach nach Hause gefahren.
1: Oh je. Nele hat sich auf dem Mädchenklo eingeschlossen. Aus einer der Kabinen höre ich sie leise weinen. Es dauert eine ganze Weile, bis ich sie überreden kann, wieder rauszukommen. In einer ruhigen Ecke des Schulhofs erzählt sie Lars und mir dann endlich, was los ist.
9: Beim Ball, nachdem du von mir und Gregor ein Foto gemacht hast, Kira.
8: Das mit dem Wangenkuss?
9: Genau. Danach sind wir ja zur Bar gegangen, um uns Bowle zu holen. Und nachdem wir angestoßen haben, hat Gregor gefragt, ob wir uns in die Lounge aufs Sofa setzen wollen. Da war aber nur noch ein Sessel frei und Gregor meinte, dass ich mich auf seinen Schoß setzen kann. Das habe ich gemacht. Ich fand's auch ganz süß, aber dann hat er mich plötzlich auf den Mund geküsst. Einfach so. Das kam voll überraschend und hat sich überhaupt nicht gut angefühlt. Jedenfalls habe ich gesagt, dass ich lieber wieder tanzen gehen will und wollte aufstehen. Aber er hat mich festgehalten. Er hat meinen Kopf gepackt und mich einfach weitergeküsst.
4: Spinnt
3: er? Alter, was für ein Schwein.
9: Ich habe mich losgerissen und bin weggerannt. Ich wollte nur noch nach Hause. Gregor hat am Sonntag bei echt.du ein Selfie von uns gepostet, wo ich einen Knutschmund mache. Er hat dazu geschrieben, wer knutschen will, kann sich bei Nele melden.
8: Nicht dein Ernst?
3: Boah, Alter.
8: Nele, Gregor hat es ignoriert, als du Nein gesagt hast. Das geht nicht. Wenn du Nein sagst, heißt das Nein.
1: Nele ist immer noch ganz schön verunsichert. Es ist ihr unangenehm, mit der Sache zu Frau Sander zu gehen. Zum Glück entscheidet sie sich schließlich doch dazu.
10: Es ist wichtig, dass Gregor versteht, was er dir angetan hat. Ich würde ihn gern zu uns holen, wenn du einverstanden bist.
9: Jetzt? Hier?
10: Ja. Ich würde das gern sofort besprechen.
9: Oh, okay. Dann, ja.
1: Frau Sander erklärt Gregor, worum es geht. Und der macht einen auf total erstaunt.
6: Hä? Was? Also klar, Nele und ich haben rumgeknutscht, aber sowas macht man doch auf dem Ball.
10: Aber nicht, wenn die andere Person nicht einverstanden ist. Wenn ein Mädchen Nein sagt, hast du das zu akzeptieren. Ansonsten ist das sexuelle Belästigung.
6: Oh. Alter, jetzt übertreiben Sie aber.
10: Keineswegs. Das Mindeste, was du jetzt tun kannst, ist, dich bei Nele zu entschuldigen. Und ich verwarne dich hiermit offiziell. Noch so ein Vorfall. Und es ist nur noch ein Katzensprung bis zum Schulverweis.
0: Und jetzt geht's weiter.
6: Okay, also Nele, ich weiß zwar nicht, was dein Problem ist, aber hey, sorry. Kann ich jetzt gehen?
10: Ja. Dann haben wir das hoffentlich soweit geklärt.
1: Oh Mann, dieses Sorry von Gregor war echt mager. Nele ist zwar erleichtert, beteuert aber tausendmal, dass Gregor wirklich das Bild mit dem Knutschkommentar bei echt.du gepostet hat. Ich glaube ihr natürlich. Gregor hatte einfach nur keinen Bock, noch mehr Ärger zu kriegen, und deshalb lügt er. Lars regt sich auch total auf, als wir ihm davon erzählen. Immerhin ist die Sache jetzt vom Tisch. Denken wir zumindest. Am nächsten Tag in der großen Pause stehen Gregors Kumpels schon wieder in unserer Nähe herum, schauen auf ihre Handys und lachen sich kaputt.
11: Guck, Digga!
12: Wie hässlich!
3: Was geht denn bei denen ab?
8: Wahrscheinlich gucken die sich wieder irgendwelche bescheuerten Memes an oder so.
11: Schafft's aber immer, die falschen Tussis abzuschleppen.
8: Die gucken ständig zu uns rüber.
3: Stimmt, die glotzen auf ihre Handys und dann zu uns.
8: Ich schick lieber mal echt Punkte.
2: OMG!
8: Was denn?
2: Das kann doch nicht!
3: Was?
2: Gregor hat wieder was gepostet!
3: Zeig!
2: Hier!
3: Oha!
1: Ich würde mal sagen, oha hoch 1000. Auf dem Bild, das Gregor bei echt.du gepostet hat, ist Nele auf dem Ball zu sehen. Sie schneidet eine Grimasse und neben ihr steht Gregor und guckt entsetzt. Vor den beiden ist eine Sonnenblume ins Bild animiert worden, der im Sekundentakt der Kopf abknickt. Bei der Frau wäre ich auch geknickt, hat Gregor darunter geschrieben.
2: So ein fieser, gemeiner Idiot!
3: Aber sowas von.
8: Ein richtiger Volldepp. Das Gespräch mit Versander hat anscheinend gar nichts gebracht.
2: Warum macht er sowas?
8: Nele, schnell, mach einen Screenshot. Dann haben wir einen Beweis.
2: Oh ja. Wo mache ich das nochmal?
3: Die Taste links außen und dann...
2: Oh, shit. Nein. Das Bild ist weg.
3: Oh, echt jetzt?
2: Ich find's nicht mehr. Oh Mist. Wahrscheinlich war es schon 5 Minuten online.
1: Tatsächlich wurde das Bild schon gelöscht. Richtig ärgerlich. Jetzt haben wir wieder nichts gegen Gregor in der Hand. Nele sieht ganz schön fertig aus.
2: So ein idiotischer Blödmann. Hätte ich bloß nie ja gesagt, als er mich gefragt hat. Und diese bescheuerte Sonnenblume.
13: Ach, bei dir war es eine Sonnenblume? Hat auch keine neuen Ideen, der Junge.
2: Saskia?
13: Wie meinst du das? Gregor und seine Blumen. Kosten ihn ja nichts. Seine Eltern haben ein Blumengeschäft. Bei mir war es eine rote Gerbera.
2: Wirklich? Das war also nicht nur für mich?
13: Oh, du bist echt naiv, Nele. Dass Gregor blöd mit Mädels umgeht, weiß ja wohl jeder.
8: Jetzt wissen wir es auch.
2: Warst du mal mit Gregor...
13: Sorry, Leute. Ich muss mir noch einen Kaffee holen. Bis später.
1: So plötzlich, wie Saskia aufgetaucht ist, ist sie auch wieder weg. Nele ist nach Gregors Posting total angespannt. Ständig checkt sie ihr Handy, um zu sehen, ob er noch eine weitere Gemeinheit postet. Zum Glück passiert erstmal nichts. Nach der Schule gehen Nele, Lars und ich in unser Lieblingscafé. Gemeinsam überlegen wir, wie wir Gregor das Handwerk legen können. Leider fällt uns überhaupt nichts ein und unsere Eisbecher sind schon fast leer.
2: Irgendwas müssen wir doch tun können.
3: Also bei Dragon Hunt würde der Böse direkt aufs Maul kriegen. Oder mit dem Schwert.
8: Lars, das meinst du nicht ernst?
3: Ja, nur so ein Gedanke.
13: Kira, Nele, Lars.
8: Oh,
13: hi Saskia.
2: Hey.
3: Hi.
13: Sorry, dass ich euch hier so überfalle. Ich habe nur gerade gesehen, dass Nele ihren Eisbecher bei echt.du gepostet hat. Und da dachte ich, ich komme kurz rum.
3: So gläsern sind wir durch Social Media.
13: Ich setze mich mal zu euch.
2: Claro.
13: Also, wegen der Sache mit Gregor. Eigentlich wollte ich euch gar nicht erzählen, dass ich mal was mit ihm hatte. Ich spreche nicht gern darüber. Das ist jetzt schon über ein Jahr her.
3: Hat er dich auch zum Knutschen gezwungen?
2: Lars!
13: Ach, war das so, Nele?
2: Ja, beim Ball. Aber bitte erzähl es nicht weiter.
3: Sorry.
13: Ich sag nichts.
2: Danke.
13: Was ich euch jetzt erzähle, bleibt auch unter uns, okay?
8: Claro.
13: Natürlich.
3: Ja?
13: Mich hat Gregor nicht zum Küssen gezwungen, aber einmal, als wir rumgeknutscht haben, hat er plötzlich angefangen mit seiner Zunge. Mir war das auch zu viel. Als ich gesagt habe, dass er aufhören soll, meinte er nur, das macht man so in einer Beziehung. Deshalb habe ich es mir dann auch gefallen lassen. Immerhin habe ich geschafft, ein paar Tage später Schluss zu machen. Und dann hat er angefangen, mich zu dissen.
8: Boah. Oh nein, du Armer.
3: Da haben wir es wohl mit einem Serientäter zu tun.
13: Allerdings. Vorhin in der Volleyball-AG habe ich gesehen, wie er auf dem Basketballplatz eine Achtklässlerin angeflirtet hat. Mit einer Lilie.
8: Dem fällt wirklich nichts Neues ein.
13: Nee. Und vor allem eine Achtklässlerin. Hallo? Geht's noch?
8: Boah, das ist echt heftig.
13: Ich war so geschockt. Als Gregor weg war, habe ich ihr sofort erzählt, wie er drauf ist. Sie hat die Lilie in den Müll geworfen.
8: Zum Glück.
0: Wir müssen Gregor stoppen. Und wir brauchen Beweise. Der kann doch nicht weiter wild Mädchen anmachen und sexuell belästigen und keiner tut was.
13: Auf keinen Fall. Nur, habt ihr eine Idee wie?
0: Leider nicht. Noch nicht.
13: Ich muss los. Meine Eltern warten. Wir gehen gleich essen. Aber wenn ihr Hilfe braucht, was Gregor angeht, meldet euch.
8: Machen wir.
1: Nachdem Saskia weg ist, haben wir plötzlich auch Hunger auf was Herzhaftes und ich lade Nele und Lars zu mir zum Kochen ein. Mein Paps arbeitet heute sowieso wieder lange. Während wir Zwiebeln und Chilischoten für Spaghetti Arrabbiata schnippeln, habe ich plötzlich eine Idee. Wir müssen Gregor einfach mit seinen eigenen Waffen schlagen. Wenn er hinterhältige Spiele mit Mädchen spielt, spielen wir halt auch mit ihm. Nele und Lars sind begeistert. In der Nacht kriege ich kaum ein Auge zu, so aufgeregt bin ich. Hoffentlich geht unser Plan auf. Am nächsten Morgen stellen Nele und ich uns vor dem Unterricht neben die großen Büsche bei den Fahrradständern, wo man uns nicht sehen kann. Ein paar Meter entfernt und fast außerhalb unserer Sichtweite steht Gregor mit seinen Kumpels rum. Jetzt kommt Lars. Er geht an uns vorbei, ohne uns eines Blickes zu würdigen.
8: Hoffentlich klappt das.
0: Lars macht das schon.
14: Hey, na? Alles klar bei euch?
0: Hast du dein Handy?
14: Ja. Bei dir?
0: Aber lass uns besser näher rangehen.
8: Okay.
0: Wenn wir hinter den Büschen gehen, sehen sie uns nicht.
8: Hoffentlich.
1: Auf leisen Sohlen schleichen Nele und ich uns hinterm Gebüsch entlang. Hier liegt ganz schön viel Müll. Aber immerhin können wir Lars, Gregor und seine Kumpels jetzt besser hören.
3: Und, was geht heute bei euch so?
6: Naja, Schule halt.
0: Gleich fliegt er auf. Psst.
6: Mal ehrlich, was interessiert dich das? Lars, so heißt du doch, oder?
3: Ja.
6: Du hängst doch sonst immer mit Nele rum und dieser, wie hieß die gleich nochmal? Ach ja, Kira.
14: Ja, Digga, was willst du hier?
0: Oh nein.
3: Oh,
0: komm schon, Lars.
3: Wollt ihr die Wahrheit hören?
6: Immer.
14: Schieß los, Mann.
3: Ich hab keinen Bock mehr auf die beiden.
6: Was, jetzt auf einmal?
3: Nee, schon länger. Das war halt so eine typische Kindergartenfreundschaft. Ich musste was mit Nele machen, weil ihre Mutter die beste Freundin meiner Mutter ist. Aber eigentlich nervt Nele voll. Gerade in letzter Zeit.
6: Hast ja lange gebraucht, um das zu merken.
3: Besser spät als nie. Soll Nele endlich wen anders nerven.
14: Sauber, Digga.
1: Puh, da hat Lars ja noch die Kurve gekriegt. Er macht das gut. So gut, dass Nele bei seinen Worten neben mir schmerzvoll das Gesicht verzieht.
6: Ja, ey, Nele ist echt daneben. Hab ich beim Ball neulich auch gemerkt. Alter, was für ein Stress die gemacht hat. Empfindliche Tussi, ey.
3: Mhm, ja, Nele ist echt eine Drama-Queen.
6: Ja. Echt, Mann, du sagst es. Macht aus ein bisschen Knutschen ein Riesending und rennt zur Lehrerin. Angeblich wollte sie das nicht. Aber was denkt die, warum ich sie mit zum Ball nehme? Zum Limo trinken?
14: Echt mal, Digga.
6: Ey, ich meine, ein Mann, ein Ziel. Deshalb habe ich mich auch nicht beirren lassen, als Nele rumgezickt hat. Sie hätte das mal besser genießen sollen, anstatt sich zu beschweren.
14: Die ist voll empfindlich, Digga.
6: Frauen eben, ey. Naja, die Sache ist jetzt gegessen.
3: Ja, Digga, die nächste kommt bestimmt.
14: Klar doch.
6: Ja, Mann, auf jeden. Ich weiß. Ich kann jede haben.
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0: Was bisher geschah.
1: Hallo und herzlich willkommen zu den Hausenheim Hood News. Ich bin Romy Thiessen und hier in Hausenheim tut sich was. Die Nachrichten erfahrt ihr jetzt von meiner Mutter Almut Thiessen.
2: Guten Abend, meine Damen und Herren. Das Gebäude der alten Ferdinand-Fluch-zu-Gern-Grundschule soll wiederbelebt werden. Der Bürgermeister verkündete gestern überraschend, das Gebäude einem der einflussreichsten Männer der Stadt zu überlassen, Dr. Degenhard Dämmerich.
1: Bei Dr. Dämmerich handelt es sich um einen miesen, dämlichen, blöden, dreckigen
3: Rumi!
1: Hundi! Ich wollte Hundi sagen. Und Dr. Dämmerich hat den Bürgermeister bestochen. Ich war dabei, es war kurz vor meinem Interview. Und ich habe sogar eine Tonaufnahme davon. Ja, fast jedenfalls.
2: Was heißt denn fast?
1: Leider ist die Quali zu schlecht. Kann man da noch irgendwas retten, Pauli?
4: Also, du atmest wie eine Marathonläuferin und stehst gefühlt 3000 Kilometer vom Geschehen weg.
1: Ich weiß. Ich war aufgeregt.
4: Ich kann versuchen, es ein bisschen lauter zu machen. Mit einem Kompressor oder Limiter. Und dein Atmen rausfiltern.
5: Herr Dr. Dämmerich, was versuchen Sie hier gerade?
6: Nichts. Man wird ja wohl noch zufällig sehr, sehr viel Geld verlieren dürfen und jemand anderes hebt es dann auf und darf es behalten.
1: Ja, das ist es. Das sind meine Beweise. Danke, Pauli. Du bist ein Audiogott.
4: Wo sind wir hier? Und was ist mit Scholle und Dämmerich?
7: Keine Sorge. Solange ich in der Nähe der Tür bleibe, ist sie für die beiden unsichtbar. Die wundern sich jetzt auf dem Dachboden, wohin ihr verschwunden seid.
8: Aber wohin sind wir denn verschwunden? Was ist das hier?
4: Echt mal, der Boden ist ganz weich und rosa. Und wir scheinen auf einer Insel zu sein, in einem See. Oh, wow, hier sieht alles mega niedlich aus. Oh, die Bäume haben kleine grüne Puschel als Blätter. Und da ist sogar ein Schloss.
8: Aber guck mal, da gegenüber am Ufer ist eine meterhohe Dornhecke.
7: Hallo, das hier ist das Kinder-Lala-Land.
3: Okay, das klingt bescheuert.
7: Dann passt es ja zu euch. Denn das hier ist eure erste und wahrscheinlich auch letzte Mission.
8: Geil!
7: Auch wenn ich nicht glaube, dass ihr das hier schafft, ist es als Wächterin der Tür meine Pflicht, euch 3 Superkräfte zu geben.
4: Superkräfte! Juhu! Jackpot!
8: Mega! Also ich hätte gern...
7: Na, so funktioniert das nicht.
3: Wie dann?
7: Also ich muss, um genau zu sein, einmal durch jeden von euch durchfliegen.
8: Was?
7: Ja, so ist es leider. Aber keine Angst, ist ungefährlich. Stell dich gerade hin, Mund auf, Augen zu und ich flieg direkt durch dich durch, okay?
8: Und? Welche Superkraft habe ich jetzt?
7: Schau mal in deine linke Hand.
8: Ein Hebel? Wieso habe ich einen Hebel bekommen?
7: Das ist ein Rückwärtsgang. Du kannst 3 Dinge rückwärts laufen lassen.
4: Jetzt ich, bitte. 3, 2, 1.
7: Okay.
3: Aber welche Kraft habe ich denn jetzt?
7: Schau mal, an deinen Füßen.
4: Schuhe, ganz puschlige, weiche. Oh, und mit Ohren.
7: Hasenschuhe. Wenn du Häschen hüpf sagst, kannst du mit denen sehr hoch hüpfen. 3-mal allein oder 1-mal zu dritt, wenn du die anderen Huckepack nimmst. Und jetzt ist Pauli dran.
4: Okay. 3, 2, 1. Was hab ich?
7: Dieses kleine Säckchen da.
4: Ist da irgendein Zauberpulver drinne?
7: Es enthält einen Turbodünger. Alles, was wächst, wächst dadurch turboschnell. 1 Jahr Wachstum in 1 Sekunde.
4: Okay.
7: Also ich würde mich an eurer Stelle jetzt auf den Weg Richtung Schloss machen. Da gibt's ein Problem.
8: Na, Richtung Hecke geht ja schlecht. Aber kommst du nicht mit, Ella?
7: Ich muss in der Nähe der Tür bleiben. Wächterin-Gesetz. Falls ihr die Mission besteht, werde ich euch mit der Tür wieder abholen. Falls nicht, es war nett, euch kennengelernt zu haben. Und jetzt los, eure Mission im Kinder-Lala-Land beginnt.
2: Guten Tag, Herr Bürgermeister. Schön, dass Sie so spontan einen Termin einräumen konnten.
9: Natürlich, für das nette Fräulein vom Hausenheimer Anzeiger hat der Herr Bürgermeister doch immer Zeit. Und Moment, dich kenne ich doch auch. Du bist doch Rosa mit dem Hut-Podcast.
1: Romy,
2: Von den Hausenheim Hood News. Romy ist meine Tochter. Sie möchte ebenfalls Investigativjournalistin werden. Naja, das liegt wohl in der Familie.
0: Wie? Sie haben einen richtigen Journalisten in der Familie? Arbeitet Ihr Mann etwa bei der Presse? Stern? Spiegel? Bild? Den müssen Sie mir unbedingt mal vorstellen.
2: Und meine Tochter möchte Ihnen gerne etwas vorspielen.
10: Und jetzt geht's weiter.
0: Ja, gut. Hast du deine Blockflöte dabei, meine Kleine?
1: Nein, aber eine Aufnahme.
5: Herr Dr. Demmerich, was versuchen Sie hier gerade?
6: Nichts. Man wird ja wohl noch zufällig sehr, sehr viel Geld verlieren dürfen und jemand anderes hebt es dann auf und darf es behalten.
1: Die Tür stand offen. Ich konnte alles sehen und hören.
0: Aber das... Ich hab das doch
2: Sie
0: nur...
2: Sie haben Geld von Dr. Demmerich angenommen, damit der das alte Schulgebäude für seine Geschäfte nutzen kann.
1: Das ist Bestechung, Herr Bruch. Dafür kann man ins Gefängnis kommen.
0: Aber ich wollte doch nur das Beste für mich, für Hausenheim. Was sollte ich denn...
1: Sie sollten sich einen neuen Job suchen, Herr Bruch. Guten Tag allerseits.
0: Frau Schnirkel, was machen Sie denn hier?
11: Mitregieren? Ich bin die Vizebürgermeisterin, das scheinen Sie immer wieder zu vergessen. Soll ich mal die Heizung runterdrehen? Sie schwitzen ganz schön, Herr Kollege.
0: Nicht nötig, nicht nötig.
2: Guten Tag, Frau Schnirkel. Ich bin Almut Thiessen vom Hausenheimer Anzeiger. Und das ist meine Tochter Romy.
11: Ach, hallo, Frau Thiessen. Das ist ja nett. Und du, bist du etwa Romy von den Hausenheim Hood News?
1: Ja.
11: Cool. Ich habe gerade beim Laufen die erste Folge deines Podcasts mit unserem Herrn Bruch gehört. Habe ich gleich abonniert. Mach das bloß weiter.
1: Ja, echt? Danke.
11: Und was ist hier eigentlich los? Pressekonferenz? Oder haben Sie die dunklen Machenschaften meines Kollegen endlich entlarvt?
0: Sie sind mir eine...
1: Um ehrlich zu sein,
2: das werden Sie morgen im Hausenheimer Anzeiger lesen können.
1: Oder bei den Hood News hören.
8: Jetzt beeilt euch, wir sind gleich am Schloss. Vielleicht hätten wir lieber den Weg am See entlang nehmen sollen. Hier auf der Seite riecht es irgendwie komisch. Und was ist das hier eigentlich für eine ekelhafte Brühe?
12: Ein Sumpf. Ein stinkender, blubbernder Sumpf.
8: Und da steht ein Warnschild.
12: Mit einem Totenkopf drauf.
8: Vorsicht! Tiefe Bässe?
12: Aber was soll denn an tiefen Bässen schlimm sein? Guckt mal! Da taucht was auf! Aus dem Sumpf!
8: Oh.
12: Ein Moorhuhn? Ich dachte, die wären ausgestorben.
8: Nein, es hat einen Panzer. Was ist das?
12: Eine riesige Schildkröte.
8: Digga, die ist ja fast 2 Meter lang und schwimmt auf uns zu.
12: Ah!

0: Okay, cool.
1: Und um unsere Schuld wieder gut zu machen, entsorge ich für unseren weisen König die Bässe hier im Sumpf.
2: Du bringst Bässe in den Sumpf?
1: Ja, wabernde, wummernde Bässe. Wir hier im Kinderlalaland stellen Musik für Kinder her. Darin haben Bässe nichts verloren. Ich schlucke sie im Schloss runter, bringe sie hierher zum Sumpf und würge sie wieder hoch. Die Bässe können hier schön vor sich hin blubbern und keinen Schaden anrichten.
2: Ja, und was ist denn da eigentlich hinter der Hecke?
1: Das kann euch unser weiser König wohl am besten erzählen. Ich bringe euch gern zum Schloss.
2: Eine Audienz beim König höchstpersönlich. Dafür müssen wir uns schick machen. Pauli, dein Pulver, her damit.
3: Nein, das ist meins.
2: Och bitte, nur ein Krümel für die Haare, bitte.
3: Okay, eine einzige Prise. Dann wissen wir immerhin, ob es funktioniert.
2: Juhu, danke.
4: Lukas, du hast tatsächlich Haare bis zum Po.
2: Mega. Oh, ich liebe es. Guck mal, wie die flattern, wenn ich mich im Wind drehe. Oh, danke, Coiffeur Pauli. Und jetzt auf zum Schloss.

0: Hausenheim. Ich bin sehr stolz, dass ich das erste offizielle Interview mit der neuen und ersten Hausenheimer Bürgermeisterin führen darf. Vera Schnirkel.
1: Hallo, Romy, und hallo, liebe Hörer der Hood News.
0: Ja. Ich komme gleich zum Wichtigen. Warum haben Sie jetzt den Job von Bürgermeister Bruch?
1: Nun, mein Vorgänger pflegte anscheinend ein etwas zu freundschaftliches Verhältnis zu Dr. Demmerich. Und vor allem zu seinem Geld. Das wird mir nicht passieren. Und danke nochmal, dass du und deine Mutter das alles aufgedeckt haben, Romy. High five!
0: Okay. Was bedeutet das in Bezug auf die Ferdinand-Flucht-so-gern-Grundschule? Wird Demmerich sie trotzdem bekommen?
1: Natürlich! Nicht. Die Bürgerinnen und Bürger sollen entscheiden, was mit dem alten Schulgebäude geschieht. Und nicht zwei Männer in hässlichen Anzügen. Insofern freue ich mich, bekannt geben zu dürfen, dass ganz Hausenheim herzlich eingeladen ist. Heute Nachmittag ab 16 Uhr dürfen alle, die eine Idee für das leerstehende Schulgebäude haben, diese in der Aula der alten Schule vortragen.
0: Auch Dr. Demmerich?
1: Nein. Der wurde natürlich vom Ideenwettbewerb ausgeschlossen. Aber ich hoffe, du machst mit. Junge Leute wie dich, die sich engagieren, können wir gut gebrauchen in Hausenheim.

0: Eure Weichlichkeit, König Chloris, es stehen drei Fremde vor dem Schlosstor. Ich habe sie vom Basssumpf mitgebracht.
1: Nun gut, lasst sie vortreten.
0: Sehr wohl, o König.
2: Hallo.
3: Moin.
2: Tachchen.
1: Weichmannsheil. Ich bin König Chloris, der Leichtbekömmliche. Nehmt meine Hand zum Gruße.
2: Oh, du hast aber weiche Hände.
1: Ja, oder? Gerade frisch eingecremt. Aber mit wem habe ich die Ehre?
2: Sorry, natürlich. Das ist Pauli.
4: Moin.
2: Das ist Flo.
5: Hallo.
2: Und ich bin Lukas. Und ich glaube, wir sollen dein Land retten oder so. Was läuft denn hier schief?
4: Ja, das frage ich mich auch. Hier ist doch alles in Ordnung. Alles schön weich und puschelig.
1: Mitnichten, Pauli. Ihr seid die drei Helden, die meine Tochter aus den Klauen der bösen Invasoren retten werden. Das hat das Orakel orakelt und es stand letzte Woche in meinem Glückskeks. Die Prophezeiung ist also wahr.
0: Juhu, das ist der schönste Moment in meinem Leben. Und ich bin 400 Jahre alt.
5: Moment mal, was sollen wir?
1: Ich zeige es euch, meine Helden. Folgt mir, an das Fenster dort. Was seht ihr?
5: Einen Sumpf, einen See und eine riesige Dornenhecke um alles herum.
1: Ja, ich musste mein ganzes großes Weich umzäunen.
5: Reich, du meinst reich.
1: Weich, sag ich doch. Die Feinde lauern direkt hinter dieser Hecke.
2: Wow, du hast die Hecke selbst gepflanzt? Boah, krasser grüner Daumen, Respekt.
1: Ich musste, um mein Land zu schützen.
5: Ui, wenn's meinen Pflanzen zu Hause mal so gut gehen würde.
1: Aber, meine Helden, wo sind eure Waffen? Hinter der Hecke sitzt der...

0: Feind. Die Bösewichte haben mir das Allerliebste genommen. Sie haben meine Tochter entführt.
1: Oh nein, du Armer. Das klingt ja schrecklich. Einfach so entführt?
2: Ja, seitdem sind wir alle sehr traurig.
1: Bist du nicht immer traurig?
2: Ja, aber seitdem noch mehr.
1: Und haben sie irgendwelche Forderungen?
0: Mit diesen Monstern rede ich doch nicht. Aber ich kann mir schon denken, was sie wollen. Sie wollen mir das Zweitliebste meines Königreichs nehmen.
1: Deine Handcreme?
0: Nein, meine Kinder-Lala-Maschine.
1: Mit coolen Namen habt ihr es hier nicht so, oder?
0: Dreht euch mal um. Sie steht direkt hinter euch.
3: Krass. Die Maschine ist ja wirklich riesig. Aber was genau macht die jetzt?
0: Tretet ruhig näher. Die Kinder-Lala-Maschine produziert perfekte Musik für Kinder.
2: Zum Heulen schön, oder?
1: Eine Maschine, die automatisch Musik macht? Das glaube ich auf keinen Fall.
0: Auf dem Schlossdach ist ein großer Trichter befestigt. Der sammelt alle Melodien, Rhythmen und Geräusche, Kindergedanken und Wünsche.
2: Und die werden dann in die Maschine geleitet und in diesen Tank fein püriert.
0: Völlig korrekt. Es entsteht eine sämige Lala-Suppe, aus der wir noch den ganzen Dreck und die Bässe herausfiltern. Die laufen dann aus diesem schmutzigen Abflussrohr hier in dieses Abklingbecken.
2: Und ich schlürfe jeden Tag das Becken leer. Nium, nium, nium. Und dann steige ich in den Sumpf und würge dort die Bässe wieder hoch.
1: Boah, Tristan! Was macht der Schlauch da, der aus der Maschine kommt und aus dem Fenster geleitet wird?
0: Nichts. Welcher Schlauch?
3: Na, der Schlauch da.
0: Sehe ich nicht. Da ist kein Schlauch. Wo denn?
1: Hier, da, der Schlauch.
0: Ich habe meine Klobrille jetzt auch gar nicht auf. Wollt ihr mal ein wenig perfekte Kindermusik hören?
1: Ich hätte gern mehr über den Schlauch gewusst, aber okay.
0: Aufgewacht! Jetzt wird laut gemacht! Maschine an!
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4: Mit Alexander Kanya. Hallo zusammen und das sind die wichtigsten Meldungen des Tages. Ab sofort können wir alle wieder über das Jugendwort des Jahres abstimmen. Drei Begriffe stehen da zur Wahl. Der erste lautet
5: Crashout.
4: Das sagen Jugendliche, wenn jemand total ausrastet. Der zweite ist
5: Peak.
4: Das ist eine Art Lob. Peak ist nämlich, wenn etwas absolute Spitze ist. Und einen haben wir noch.
5: Ragebait.
4: Auch dieser Begriff kommt aus dem Englischen und bedeutet, dass jemand einen mit falschen Behauptungen provozieren will. Wenn ihr eure Stimme abgeben wollt, einfach auf die Seite jugendwort.de gehen. Eltern und Kinder kennen das Problem nur allzu gut. Man ist unterwegs und plötzlich muss man ganz schnell wohin. In Berlin arbeitet man an einer Lösung. Immer mehr Cafés und Restaurants öffnen ihre Toiletten für alle, auch wenn man nichts bestellt hat. Der Berliner Senat hat das Programm ins Leben gerufen und unterstützt die teilnehmenden Restaurants mit Geld, damit die Toiletten auch sauber bleiben. Mehr Geld gibt es, wenn die Lokale dazu auch noch einen Wickeltisch anbieten. Zu erkennen sind die stillen Örtchen an einem Aufkleber am Eingang des Lokals. Zu lesen ist da Berlin WC für alle da. Dieser weiße Hai ist wirklich riesig. Eigentlich wollte ein Fernsehteam für eine Dokumentation einfach nur ein paar Haie anlocken und sie filmen. Dann tauchte aus dem Meer ein dunkler Schatten auf. Fast so, als würde ein U-Boot auftauchen, sagte ein Filmmitglied. Mit einer Drohne filmten sie den Hai, der größer war als ihr Boot. Mit mindestens 6 Metern Länge ist es einer der größten weißen Haie, die jemals gesehen wurden. Ein neuer Wettersatellit ist von Französisch-Guayana in Südamerika mit einer Rakete ins Weltall gestartet. Er soll Europa helfen, das Wetter und Naturgefahren besser zu beobachten. Der Satellit fliegt sehr hoch über der Erde und kann von dort viele genaue Bilder machen. So können Fachleute schneller sehen, wenn zum Beispiel Waldbrände, Gewitter oder Asche aus einem Vulkan entstehen. Dadurch können Menschen in Zukunft früher vor gefährlichem Wetter wie Hagel, starkem Wind oder Überschwemmungen gewarnt werden. Die letzten Vorbereitungen laufen. 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Soweit die Meldungen und die Radio Teddy Nachrichten zum Nachhören jederzeit in der Radio Teddy App und überall, wo es Podcasts gibt.
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1: Die Regenschauer verziehen sich jetzt in den nächsten Stunden. Es bleiben noch ein paar Wölkchen übrig, aber überall trocken mit Temperaturen zwischen 15 und 17 Grad. Und der Samstag, der wird dann schon viel, viel freundlicher mit viel Sonne, ein paar kleinen Wölkchen und Temperaturen zwischen 22 und warm und 25 Grad.
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1: Mit Schlafmedizinerin Dr. Samia Little-Elk spreche ich über den gesunden Kinderschlaf. Und gerade die Eltern der kleineren Kinder, die träumen vom Ausschlafen am Wochenende. Vielleicht die Kinder doch mal am Tag vorher später hinlegen? Sammy, was sagst du? Kann das später ins Bett bringen, längeres Ausschlafen am Morgen fördern?
2: Nicht unbedingt. Also wenn das Kind zum Beispiel noch einen Mittagsschlaf braucht, kann es sein, dass es relativ früh wach wird und dann eben mittags nochmal schlafen muss. Man darf aber den idealen Einschlafzeitpunkt nicht verwechseln mit der Tatsache, dass das Kind vielleicht Probleme hat, abends runterzufahren. Das ist also ganz wichtig, dass wir darauf achten, dass die Kinder wirklich so 2 Stunden vorm Schlafengehen auch Zeit haben und Gelegenheit runterzufahren.
1: Hast du da irgendwelche idealen Tätigkeiten und schönen Dinge, die man machen kann in diesen 2 Stunden? Also ich schätze mal, das sind auch 2 Stunden nach dem Abendessen.
2: Richtig. Das heißt, also im Grunde kann man mit dem Abendessen schon den Abend einläuten, wo man dann auch zum Beispiel Fernsehen eher vermeidet, Tablets, Handys auch ausmacht. Dieser Lichteinfluss blockiert das Schlafhormon und dadurch wird der Schlafzeitpunkt noch weiter nach hinten hinausgezögert. Außerdem sind die Kinder aufgeregt, wenn die abends noch irgendwelche Computerspiele spielen. Man sollte nach Möglichkeit, wenn es geht, Streits vermeiden, kurz vorm Schlafen gehen. Also sich immer auch vertragen, bevor die Kinder ins Bett gehen. Man sollte schweres Essen am Abend vermeiden, aber auch vermeiden, dass das Kind hungrig ins Bett geht. Das ist auch wichtig. Ja, und dann macht man eben so Aktivitäten wie Vorlesen, vielleicht noch ein Gesellschaftsspiel spielen, aber vor allen Dingen irgendwann einkuscheln und vorlesen. Sowas ist immer super.
1: Also abendliches Vorlesen und viel Geborgenheit hilft den Kindern, besser zur Ruhe zu kommen. Danke an Radio Teddy Familienexpertin, Schlafmedizinerin Dr. Samia Little-Elk. 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
1: Mit Nils, hallo. Zur Einschulung gibt's eine Schultüte, na klar. Aber woher kommt diese Tradition? Warum gibt's Schultüten? Das fragt Elisa. Die einfache Antwort, um den Kindern ihren Schulanfang zu versüßen, damit sie gleich am ersten Tag gerne hingehen. Das wurde zuallererst in Sachsen und Thüringen gemacht und das schon vor über 200 Jahren. Erste genaue Beschreibungen kommen aus Jena aus dem Jahr 1817. Da haben im Baum vor der Schule kleine Tütchen mit Süßigkeiten gehangen. Jedes Schulkind durfte sich eine Tüte nehmen. Und das passt auch genau zu der Zuckertütengeschichte, wie es eigentlich dazu kam. Den Kindern wurde damals nämlich erzählt, dass im Haus des Lehrers ein Schultütenbaum steht, an dem für jedes Kind eine Schultüte wächst. Und wenn die Schul- oder Zuckertüten groß genug sind, dann beginnt die Schule.
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0: 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Hallöchen, Sandra hier vom Radio Teddy Vormittag. Und so diese kleinen Special Effects, die jede Familie hat, damit sind wir nicht allein. Darüber sprechen wir jeden Tag.
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0: Ja, typisches Szenario bei mir zu Hause. Wir haben Abendbrot gegessen oder Mittag gegessen. Und mein Sohn hat auch gut gegessen, sagt er ist satt und wir räumen den Tisch ab. Und so ungefähr 20 Minuten, eine halbe Stunde später kommt er: Kann ich noch ein Schokobrot haben? Ich habe noch Hunger. Und ich denke so, hä? Wir haben doch gerade eben gegessen und du hast auch richtig gut gegessen. Woran kann das denn dann noch liegen, dass mein Sohn Hunger hat? Radio-Teddy-Familienexpertin Henriette Grünert. Erzähl mal, wieso kommt manchmal so nach 20 Minuten, eine halbe Stunde nochmal der Hunger auf und dann soll es auch was ganz, ganz anderes sein, als wir eben gegessen haben?
2: Wenn wir mal überlegen, da haben wir jetzt irgendwie den Festtagsbraten gegessen und dann haben wir irgendwie ein Stündchen später irgendwie Appetit auf was Süßes. Und genauso machen die Kinder das auch. Die haben sich vielleicht gerade voll gegessen, aber haben jetzt irgendwie gerade nochmal das Bedürfnis nach was Süßem oder nach was Salzigem. Und es muss dann halt auch sein. Man muss natürlich ein bisschen gucken, geht es, können wir das machen? Ne? Ist es vielleicht auch ein System innerlich geworden, um die Bettgehzeit noch ein bisschen zu stretchen? Ne? Wir haben Abendbrot gegessen, aber immer eine halbe Stunde später besteht nochmal der Wunsch, irgendwie was zu essen. Da würde ich dann halt auch mal gucken, ist es jetzt wirklich der Hunger oder ist es einfach das Bedürfnis, noch ein bisschen so am Leben teilzunehmen und noch nicht ins Bett zu gehen? Ne? Aber das kriegt man ja als Eltern ganz gut mit. Aber wenn sie ansonsten noch Lust auf was Kleines haben, ja Gott, und davor gut gegessen haben, da wäre ich, glaube ich, die Letzte, die irgendwie sagen würde, nee, also das geht jetzt aber gar nicht.
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5: Mit Alexander Kanja. Hallo zusammen und das sind die wichtigsten Meldungen des Tages. Ab sofort können wir alle wieder über das Jugendwort des Jahres abstimmen. Drei Begriffe stehen da zur Wahl. Der erste lautet
6: Crash-out.
5: Das sagen Jugendliche, wenn jemand total ausrastet. Der zweite ist
6: Peak.
5: Das ist eine Art Lob. Peak ist nämlich, wenn etwas absolute Spitze ist. Und einen haben wir noch.
6: Ragebait.
5: Auch dieser Begriff kommt aus dem Englischen und bedeutet, dass jemand einen mit falschen Behauptungen provozieren will. Wenn ihr eure Stimme abgeben wollt, einfach auf die Seite jugendwort.de gehen. Eltern und Kinder kennen das Problem nur allzu gut. Man ist unterwegs und plötzlich muss man ganz schnell wohin. In Berlin arbeitet man an einer Lösung. Immer mehr Cafés und Restaurants öffnen ihre Toiletten für alle, auch wenn man nichts bestellt hat. Der Berliner Senat hat das Programm ins Leben gerufen und unterstützt die teilnehmenden Restaurants mit Geld, damit die Toiletten auch sauber bleiben. Mehr Geld gibt es, wenn die Lokale dazu auch noch einen Wickeltisch anbieten. Zu erkennen sind die stillen Örtchen an einem Aufkleber am Eingang des Lokals. Zu lesen ist da Berlin WC für alle da. Dieser weiße Hai ist wirklich riesig. Eigentlich wollte ein Fernsehteam für eine Dokumentation einfach nur ein paar Haie anlocken und sie filmen. Dann tauchte aus dem Meer ein dunkler Schatten auf. Fast so, als würde ein U-Boot auftauchen, sagte ein Filmmitglied. Mit einer Drohne filmten sie den Hai, der größer war als ihr Boot. Mit mindestens 6 Metern Länge ist es einer der größten weißen Haie, die jemals gesehen wurden. Ein neuer Wettersatellit ist von Französisch-Guayana in Südamerika mit einer Rakete ins Weltall gestartet. Er soll Europa helfen, das Wetter und Naturgefahren besser zu beobachten. Der Satellit fliegt sehr hoch über der Erde und kann von dort viele genaue Bilder machen. So können Fachleute schneller sehen, wenn zum Beispiel Waldbrände, Gewitter oder Asche aus einem Vulkan entstehen. Dadurch können Menschen in Zukunft früher vor gefährlichem Wetter wie Hagel, starkem Wind oder Überschwemmungen gewarnt werden. Die letzten Vorbereitungen laufen. 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Soweit die Meldungen und die Radio Teddy Nachrichten zum Nachhören jederzeit in der Radio Teddy App und überall, wo es Podcasts gibt.
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Die Regenschauer verziehen sich jetzt in den nächsten Stunden. Es bleiben noch ein paar Wölkchen übrig, aber überall trocken mit Temperaturen zwischen 15 und 17 Grad. Und der Samstag, der wird dann schon viel, viel freundlicher mit viel Sonne, ein paar kleinen Wölkchen und Temperaturen zwischen 22 und warm und 25 Grad.

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1: Kennt ihr das auch, dass euer Kind bei jeder Kleinigkeit, also auch wenn es nicht blutet, ein Pflaster auf die Wunde haben möchte? In manchen Kitas und Grundschulen gibt es da regelrechte Wettbewerbe, wer das schönste Motivpflaster auf dem Arm oder auf dem Bein hat. Es scheint so, als ob alle Kinder im Laufe ihrer Entwicklung diesen Pflastertrend mal mitmachen. Und für uns Eltern ist es natürlich immer spannend zu erfahren, warum machen die Kinder das eigentlich? Wir fragen Psychologin Henriette Grünert.
2: Weil das quasi Kümmern und Sorge und Anteilnahme bedeutet. Ne? Es ist quasi ein Bedürfnis unserer Kinder, Kontakt und Beziehung herzustellen und das Gefühl zu haben, wenn ich was habe, kümmert sich jemand um mich. Und manchmal macht ihnen das so einen Spaß, dass sie es eben auch hervorrufen, obwohl es jetzt nicht so besonders wehtut oder obwohl eigentlich nichts zu sehen ist. Ne? Aber es ist der Moment, auch die Berührung. Jemand macht sich Gedanken, holt das Pflaster, die Berührung, das Pflaster drauf zu kleben, vielleicht noch ein Puster, vielleicht noch ein Kuss auf die Verletzung und dann ist es auch wieder in Ordnung. Ne? Aber es ist quasi das Bedürfnis, Kontakt herzustellen und in Beziehung zu sein.
1: Danke an Psychologin Henriette Grünert.
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1: Mit Nils, hallo. Für alle Fußballfans ist die lange Zeit des Wartens endlich vorbei. Die Bundesliga geht wieder los. Heute Abend steht das Eröffnungsspiel an. Meister Bayern München empfängt den VfB Stuttgart. Aber wie läuft das mit der Bundesliga? Die Fußball-Bundesliga besteht aktuell aus 18 Mannschaften und alle spielen in einer Saison zweimal gegeneinander. Einmal zu Hause und einmal auswärts. Für einen Sieg gibt es 3 Punkte, für ein Unentschieden 1 Punkt. Und wer am Ende die meisten Punkte hat, ist deutscher Fußballmeister. Am häufigsten geschafft hat das bisher Bayern München. Ganze 35 Mal ist der Verein schon deutscher Fußballmeister geworden, auch in diesem Jahr mal wieder. Und Rekordmeister wird Bayern München noch sehr lange bleiben, denn am zweithäufigsten haben Borussia Dortmund und Borussia Mönchengladbach den Titel geholt, allerdings jeweils nur 5 Mal. Heißt also, eine der beiden Mannschaften müsste also jetzt die kommenden 30 Jahre immer Meister werden, um Rekordmeister zu werden.
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1: Viele Kinder träumen vom eigenen Haustier. Sehr beliebt sind ja die kuscheligen Meerschweinchen. Tierärztin Jessica Carter sagt allerdings, ein Meerschweinchen für Kinder lieber nicht.
2: Ich finde, Meerschweinchen oder überhaupt diese ganzen kleinen Nagetiere sind nicht unbedingt für Kinderhände geeignet, weil sie doch relativ scheu sind, sehr wuselig sind. Kinder, gerade wenn sie klein sind, sie schlecht halten können. Wir sehen in der Praxis immer wieder böse Verletzungen, weil die Tiere runtergefallen sind. Meerschweinchen müssen immer in einer Gruppe gehalten werden. Die Käfige müssen auch täglich gesäubert werden. Und das ist gar nicht so günstig beim Tierarzt. Das denken nämlich viele Leute, naja, das Meerschweinchen hat, weiß ich nicht, 35 Euro gekostet. Dann wird es beim Tierarzt immer unter 35 Euro kosten. Nein, nein. Da können die Kosten ganz schön schnell in die Höhe steigen und das darf man nicht vergessen.
3: Also das klingt wieder so danach, dass man Meerschweinchen nur als Familie anschaffen sollte, wenn die Eltern wirklich begeisterte Meerschweinchenhalter sind.
2: Ja, vor allen Dingen für immer begeisterte Meerschweinchenhalter sind, weil das Problem ist ja immer, wenn ein Meerschweinchen wegstirbt, muss man ein weiteres wieder dazu kaufen. Sonst ist das keine artgerechte Haltung. Und die brauchen relativ viel Auslauf. Das heißt, einfach nur in den Käfig setzen und für den Rest ihres Lebens in Isolationshaft. Das ist sicherlich nicht die Lösung. Die brauchen Auslauf, die brauchen Kontakt zu Artgenossen.
1: Also insgesamt klingt es schon ein bisschen kompliziert. Jessie, für alle, die jetzt sagen, wir wünschen uns aber trotzdem als Familie Meerschweinchen, wie sieht denn das ideale Leben für ein Meerschweinchen bei uns Menschen aus?
2: Ein großes Gehege mit viel Versteckmöglichkeiten, viele andere Meerschweinchen, das ist, glaube ich, das Wichtigste. Immer frisches Wasser, frisches Futter, viel Heu und auch ein bisschen Abwechslung. Es gibt ganz tolle Anleitungen im Internet, wie man zum Beispiel Knabberbäumchen und sowas alles selber basteln kann, um die ein bisschen zu beschäftigen.
3: Also wer jetzt schon Meerschweinchen zu Hause hat, einfach mal ein Knabberbäumchen bauen.
2: Genau.
1: Danke an Tierärztin Jessica Carter. 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
6: Mit Alexander Kanja. Hallo zusammen und das sind die wichtigsten Meldungen des Tages. Ab sofort können wir alle wieder über das Jugendwort des Jahres abstimmen. Drei Begriffe stehen da zur Wahl. Der erste lautet
7: Crash Out.
6: Das sagen Jugendliche, wenn jemand total ausrastet. Der zweite ist
7: Peak.
6: Das ist eine Art Lob. Peak ist nämlich, wenn etwas absolute Spitze ist. Und einen haben wir noch.
7: Ragebait.
6: Auch dieser Begriff kommt aus dem Englischen und bedeutet, dass jemand einen mit falschen Behauptungen provozieren will. Wenn ihr eure Stimme abgeben wollt, einfach auf die Seite jugendwort.de gehen. Eltern und Kinder kennen das Problem nur allzu gut. Man ist unterwegs und plötzlich muss man ganz schnell wohin. In Berlin arbeitet man an einer Lösung. Immer mehr Cafés und Restaurants öffnen ihre Toiletten für alle, auch wenn man nichts bestellt hat. Der Berliner Senat hat das Programm ins Leben gerufen und unterstützt die teilnehmenden Restaurants mit Geld, damit die Toiletten auch sauber bleiben. Mehr Geld gibt es, wenn die Lokale dazu auch noch einen Wickeltisch anbieten. Zu erkennen sind die stillen Örtchen an einem Aufkleber am Eingang des Lokals. Zu lesen ist da Berlin WC für alle da. Dieser weiße Hai ist wirklich riesig. Eigentlich wollte ein Fernsehteam für eine Dokumentation einfach nur ein paar Haie anlocken und sie filmen. Dann tauchte aus dem Meer ein dunkler Schatten auf. Fast so, als würde ein U-Boot auftauchen, sagte ein Filmmitglied. Mit einer Drohne filmten sie den Hai, der größer war als ihr Boot. Mit mindestens 6 Metern Länge ist es einer der größten weißen Haie, die jemals gesehen wurden. Ein neuer Wettersatellit ist von Französisch-Guayana in Südamerika mit einer Rakete ins Weltall gestartet. Er soll Europa helfen, das Wetter und Naturgefahren besser zu beobachten. Der Satellit fliegt sehr hoch über der Erde und kann von dort viele genaue Bilder machen. So können Fachleute schneller sehen, wenn zum Beispiel Waldbrände, Gewitter oder Asche aus einem Vulkan entstehen. Dadurch können Menschen in Zukunft früher vor gefährlichem Wetter wie Hagel, starkem Wind oder Überschwemmungen gewarnt werden. Die letzten Vorbereitungen laufen. 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Soweit die Meldungen und die Radio Teddy Nachrichten zum Nachhören jederzeit in der Radio Teddy App und überall, wo es Podcasts gibt.
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1: Die Regenschauer verziehen sich jetzt in den nächsten Stunden. Es bleiben noch ein paar Wölkchen übrig, aber überall trocken mit Temperaturen zwischen 15 und 17 Grad. Und der Samstag, der wird dann schon viel, viel freundlicher mit viel Sonne, ein paar kleinen Wölkchen und Temperaturen zwischen 22 und warm und 25 Grad.
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1: Ein typisches Problem in Patchwork-Familien ist die Ablehnung des neuen Partners oder der neuen Partnerin. Oft trifft es die neuen Partner der Mama, weil die Kinder in der Regel bei den Müttern leben. Psychologin Henriette Grünert hat Ideen, wie man eine gute Beziehung zum Kind der neuen Partnerin aufbaut.
2: Da wäre es wichtig, tatsächlich immer wieder mit dem Kind ins Gespräch zu gehen und auch die eigenen Gefühle mal zu benennen. Zu sagen, es macht mich traurig, dass ich so das Gefühl habe, wir finden da gar nicht richtig zueinander. Auch klar und deutlich benennen, dass man nicht der bessere Vater sein möchte, sondern eben als Partner von der Mutter auch da ist und natürlich für das Kind da sein möchte, aber dass einem klar ist, dass da ein Vater bereits ist und man sozusagen nicht jemandem den Rang ablaufen möchte. Aber vor allem ist es da an der Stelle wieder wichtig, wertschätzend gegenüber dem Kind zu sein. Sollte das alles nicht helfen. Und dann kann man natürlich auch mal an eine Familientherapie denken. Ne? Manchmal haben Kinder dann nochmal so das Gefühl, da ist ein anderes Ohr, was nochmal zuhört. Da kann der Ansatz von Familientherapien ganz schöner sein, wo eben natürlich alle Perspektiven beleuchtet werden.
1: Also wenn es gar nicht geht, ruhig in die Familientherapie gehen. Es ist immer eine gute Sache, wenn eine neutrale Person von außen etwas unterstützt. Danke an Psychologin Henriette Grünert. 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
1: Mit Nils, hallo. Feline fragt, wie viele Bäume sind eigentlich ein Wald? Es gibt keine genaue Zahl, aber es ist genau festgelegt, was ein Wald ist. Eine Gruppe von Bäumen nennt man dann Wald, wenn sie ein sogenanntes Waldinnenklima schaffen. Das heißt, wenn das Licht, die Temperatur und die Feuchtigkeit einen Lebensraum bilden, in dem sich waldtypische Pflanzen und Tiere wohlfühlen. Bei den Pflanzen ist das zum Beispiel der Seidelbast, bei den Waldtieren der Baummarder. Um nun nochmal auf die Zahl der Bäume zurückzukommen, sie ist deshalb so verschieden, weil es von den Baumarten abhängt und auch vom Alter der Bäume. So können schon wenige alte Bäume umgeben von jungen Bäumen ein Waldklima bilden. Eine einzige riesige alte Eiche aber nicht.
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1: Kennt ihr das, liebe Eltern, dass euer Kind euch gegeneinander ausspielt? Das war unsere Radio Teddy Familienfrage des Tages heute. Rund 65% von euch haben da auf unseren Radio Teddy Social Media Kanälen auf Ja geklickt. Und da frage ich doch mal Radio Teddy Familienexpertin Henriette Grünert. Wie kommt das zustande, dass so Kinder das schon so drauf haben, dass sie uns Eltern gegeneinander ausspielen können?
2: Sie wissen halt, wissen relativ schnell, wie es funktioniert. Sie spielen nicht bewusst aus, ne, das finde ich nochmal ganz wichtig, sondern sie gucken halt nach ihrem eigenen Bedürfnis. Und das ist grundsätzlich auch was Gutes. Ja, ich würde weggehen davon, immer zu sagen, das ist irgendwie doof, ne, sondern das ist grundsätzlich was Gutes, dass sie für sich sorgen können. Und dabei benutzen sie natürlich alle Techniken, die sie so mitkriegen, ne? Und so Dynamiken mitzukriegen ist natürlich was, wo sie sehr feinfühlig sind. Und es kann sogar so weit gehen, dass sie sagen, ja, Mama hat ja gesagt, dabei hat Mama nein gesagt. Ne? Auch das gibt es natürlich. Da ist es immer wichtig zu gucken, was sagt Papa, was sagt Mama, was ist vielleicht auch so eine grundlegende Regel, ne? Dass das Kind nicht zu jedem Einzelnen gehen muss, sondern es gibt vielleicht eine Süßigkeit pro Tag. Das wissen alle. Ne? Und dann steht die irgendwo bereit. Die Kinder können sich das auch nehmen und wissen aber, nach dem einen ist Schluss. Da liegt dann auch nicht mehr drin in der Schüssel, sodass es nicht schwierig wird. Ne? Aber das würde ich ganz klar einführen. So ganz klare Strukturen, ganz klare Regeln, wo sich alle dran halten.
1: Herzlichen Dank, Radio Teddy Familienexpertin Henriette Grünert.

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1: Ich finde die Nachrichten total toll. Schön einfach erklärt für die Kinder und die Musikauswahl finde ich auch toll. Die Kinder finden die Lieder halt ganz toll, besonders die Deutschen, die sie dann auch so mitsingen können.
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4: Mit Alexander Kanja. Hallo zusammen und das sind die wichtigsten Meldungen des Tages. Ab sofort können wir alle wieder über das Jugendwort des Jahres abstimmen. Drei Begriffe stehen da zur Wahl. Der erste lautet
5: Crashout.
4: Das sagen Jugendliche, wenn jemand total ausrastet. Der zweite ist
5: Peak.
4: Das ist eine Art Lob. Peak ist nämlich, wenn etwas absolute Spitze ist. Und einen haben wir noch.
5: Ragebait.
4: Auch dieser Begriff kommt aus dem Englischen und bedeutet, dass jemand einen mit falschen Behauptungen provozieren will. Wenn ihr eure Stimme abgeben wollt, einfach auf die Seite jugendwort.de gehen. Eltern und Kinder kennen das Problem nur allzu gut. Man ist unterwegs und plötzlich muss man ganz schnell wohin. In Berlin arbeitet man an einer Lösung. Immer mehr Cafés und Restaurants öffnen ihre Toiletten für alle, auch wenn man nichts bestellt hat. Der Berliner Senat hat das Programm ins Leben gerufen und unterstützt die teilnehmenden Restaurants mit Geld, damit die Toiletten auch sauber bleiben. Mehr Geld gibt es, wenn die Lokale dazu auch noch einen Wickeltisch anbieten. Zu erkennen sind die stillen Örtchen an einem Aufkleber am Eingang des Lokals. Zu lesen ist da Berlin WC für alle da. Dieser weiße Hai ist wirklich riesig. Eigentlich wollte ein Fernsehteam für eine Dokumentation einfach nur ein paar Haie anlocken und sie filmen. Dann tauchte aus dem Meer ein dunkler Schatten auf. Fast so, als würde ein U-Boot auftauchen, sagte ein Filmmitglied. Mit einer Drohne filmten sie den Hai, der größer war als ihr Boot. Mit mindestens 6 Metern Länge ist es einer der größten weißen Haie, die jemals gesehen wurden. Ein neuer Wettersatellit ist von Französisch-Guayana in Südamerika mit einer Rakete ins Weltall gestartet. Er soll Europa helfen, das Wetter und Naturgefahren besser zu beobachten. Der Satellit fliegt sehr hoch über der Erde und kann von dort viele genaue Bilder machen. So können Fachleute schneller sehen, wenn zum Beispiel Waldbrände, Gewitter oder Asche aus einem Vulkan entstehen. Dadurch können Menschen in Zukunft früher vor gefährlichem Wetter wie Hagel, starkem Wind oder Überschwemmungen gewarnt werden. Die letzten Vorbereitungen laufen. 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Soweit die Meldungen und die Radio Teddy Nachrichten zum Nachhören jederzeit in der Radio Teddy App und überall, wo es Podcasts gibt.
1: Die Regenschauer verziehen sich jetzt in den nächsten Stunden. Es bleiben noch ein paar Wölkchen übrig, aber überall trocken mit Temperaturen zwischen 15 und 17 Grad. Und der Samstag, der wird dann schon viel, viel freundlicher mit viel Sonne, ein paar kleinen Wölkchen und Temperaturen zwischen 22 und warm und 25 Grad.
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1: Hey Flossenfreunde, hier ist Dizzy Disco, der Disco-Delfin aus der Lagune Nummer 3. Seid ihr für den Tag bereit?
2: Ja!
1: Sag mal, schlaft ihr noch? Ich hab ja gar nichts gehört. Flossen hoch, wer ist dabei?
2: Yeah.

0: Hallo, ich bin Jochen.
1: Hey, Jochen ist auch wieder dabei. Und habt ihr schon Larry gesehen? Ruft mal Krokodil.
2: Hi.
1: Krokodil.
2: Kroko was?
1: Krokodil.
3: Das ist mein Lieblingsspiel.
1: Einsiedlerkrebs, wie geht's? Du weißt doch, welche blubberbunten Knöpfe man dreht. Also lass uns allen Flossenfreunden zeigen, wie eine echte Aquaparty geht.
0: Yeah.

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1: Jetzt mit Tipps von Grundschullehrerin Viola Patricia Herrmann. Lernen mit allen Sinnen ist unser Thema. Wir lernen jede Woche einen der vier Lerntypen nach Frederik Wester kennen, um unsere Kinder dann mit geeigneten Lernmethoden noch besser unterstützen zu können. Heute geht's um den auditiven Lerntyp. Viola, was versteht man denn genau unter dem auditiven Lerntyp?
2: Der auditive Lerntyp lernt am besten übers Hören. Darum sind diese Kinder auch klar im Vorteil beim klassischen Frontalunterricht, einfach weil sie darauf spezialisiert sind, durch Zuhören zu lernen und somit am besten die Lerninhalte aufnehmen können.
1: Woran erkenne ich, dass mein Kind wahrscheinlich am besten auditiv lernt?
2: Also auditive Lerntypen lernen viel über Erzählungen. Die prägen sich unheimlich schnell Dinge ein, die sie quasi im Vorbeigehen hören oder einfach auch nur so aufschnappen. Und wenn das dir bei deinem Kind auffällt, kannst du davon ausgehen, dass dieser Lerntyp besonders stark ausgeprägt ist bei deinem Kind.
1: So, und jetzt ist ja besonders interessant, von welchen Lernmethoden profitieren denn Kinder, die zum auditiven Lerntyp gehören?
2: Auf jeden Fall helfen Gespräche unheimlich gut diesem Lerntypus, oder dieser Lerntypus erarbeitet Vorträge, spricht die, Dinge aufnehmen, sich Dinge wieder anhören oder auch über die Geschwister im Austausch miteinander reden, sich Lerninhalte erzählen. Das sind die Dinge, wovon der auditive Lerntyp am meisten profitiert.
1: Also die Lerninhalte immer wieder anhören lassen. Danke an Radio Teddy Familienexpertin, Grundschullehrerin Viola Patricia Herrmann.
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1: Mit Nils, hallo. 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Hanna fragt, was heißt denn überhaupt Rabatz? Vielleicht haben Mama oder Papa ja auch schon mal zu euch gesagt, mach hier keinen Rabatz. Das bedeutet einfach, mach mal langsam, nicht so laut, kein Krach, kein Trubel oder mach keinen Wirbel. Rabatz ist einfach umgangssprachlich für viel Gepolter, ein riesiger Rummel, ein Rambazamba. Man könnte auch sagen, ein Tohuwabohu. Und wo kommt das Wort Rabatz her? Das kommt wohl aus dem Polnischen. Da bedeutet das Wort schlagen oder hauen. Naja, und das passt ja. Auch wir möchten am Radio Teddy Rabatz-Wochenende mit euch ordentlich auf die Pauke hauen, über die Stränge schlagen, viel toben, spielen und einfach Spaß haben, eben ein Höllenspektakel erleben, eine Riesengaudi, ein großes Tamtam oder eben einfach Rabatz.
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2: Wir machen unseren Kindern morgens für die Schule die Brotdose fertig, packen die leckersten Sachen rein, sind sehr stolz auf uns. Und dann kommen die Kinder am Nachmittag nach Hause und die Brotdose ist noch voll. Wie kann das denn bitte sein? Radio Teddy Familienexpertin Henriette Grünert. Ich meine, ich habe ja jetzt nicht jeden Morgen Zeit, um die abgefahrensten Gurkensternchen auszuschneiden oder die Erdbeerblümchen, um die Brotbüchse vielleicht für mein Kind noch attraktiver zu machen. Was kann ich denn alternativ machen?
3: Und ich glaube, dass es darum tatsächlich auch nicht geht. Ich glaube auch nicht, dass sie leer wäre, wenn da jetzt die Erdbeerblümchen drin sind. Ich kenne das von unserer Tochter auch, ne? Die ist immer voll, aber immer hungrig. Sie hat mir das mal erklärt, sie hat tatsächlich zu wenig Zeit, was manchmal ein Moment sein kann, ne, dass die irgendwie 5 Minuten Frühstückspause haben und dann irgendwie ein Haps reingeht und dann sind die aber auch so mit anderen Dingen beschäftigt. Und das ist auch was ich bei ihr merke. Ne? Das ist einfach so viel andere Beschäftigung über den Tag. Ich glaube, ich würde eher danach gucken, dass es Dinge sind, die man schnell so in den Mund stecken kann, nicht irgendwie das große Brötchen, wo man irgendwie noch in die Hand und abbeißen und lange kauen und irgendwie so lange damit beschäftigt ist, sondern was schnell Gesundes gut füllt, ne, und aber irgendwie auch einen Moment vorhält. Vielleicht auch mal was ganz anderes probieren. Vielleicht kann man ja auch mal sagen, ich gebe dir ein Glas mit Müsli oder so eine Plastikschachtel mit Müsli mit, mal so irgendwie so was ganz anderes, ne, was vielleicht auch dann so, dann gucken die anderen wieder und sagen, hey Mensch, was hast denn du damit? Ne, vielleicht ist das wieder so ein Moment. Aber ansonsten glaube ich, einfach dann nachfüttern, in Anführungsstrichen. Und vielleicht auch nicht zu viel einpacken. Vielleicht auch das Kind morgens sagen lassen, ne, was möchtest du mit reinhaben, auch wenn einem das dann erstmal irgendwie komisch vorkommt. Das kann man auch mal probieren.
2: Danke an Radio Teddy Familienexpertin Henriette Grünert.

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4: Mit Alexander Kanja. Hallo zusammen und das sind die wichtigsten Meldungen des Tages. Ab sofort können wir alle wieder über das Jugendwort des Jahres abstimmen. Drei Begriffe stehen da zur Wahl. Der erste lautet
5: Crash-out.
4: Das sagen Jugendliche, wenn jemand total ausrastet. Der zweite ist
5: Peak.
4: Das ist eine Art Lob. Peak ist nämlich, wenn etwas absolute Spitze ist. Und einen haben wir noch.
5: Ragebait.
4: Auch dieser Begriff kommt aus dem Englischen und bedeutet, dass jemand einen mit falschen Behauptungen provozieren will. Wenn ihr eure Stimme abgeben wollt, einfach auf die Seite jugendwort.de gehen. Eltern und Kinder kennen das Problem nur allzu gut. Man ist unterwegs und plötzlich muss man ganz schnell wohin. In Berlin arbeitet man an einer Lösung. Immer mehr Cafés und Restaurants öffnen ihre Toiletten für alle, auch wenn man nichts bestellt hat. Der Berliner Senat hat das Programm ins Leben gerufen und unterstützt die teilnehmenden Restaurants mit Geld, damit die Toiletten auch sauber bleiben. Mehr Geld gibt es, wenn die Lokale dazu auch noch einen Wickeltisch anbieten. Zu erkennen sind die stillen Örtchen an einem Aufkleber am Eingang des Lokals. Zu lesen ist da Berlin WC für alle da. Dieser weiße Hai ist wirklich riesig. Eigentlich wollte ein Fernsehteam für eine Dokumentation einfach nur ein paar Haie anlocken und sie filmen. Dann tauchte aus dem Meer ein dunkler Schatten auf. Fast so, als würde ein U-Boot auftauchen, sagte ein Filmmitglied. Mit einer Drohne filmten sie den Hai, der größer war als ihr Boot. Mit mindestens 6 Metern Länge ist es einer der größten weißen Haie, die jemals gesehen wurden. Ein neuer Wettersatellit ist von Französisch-Guayana in Südamerika mit einer Rakete ins Weltall gestartet. Er soll Europa helfen, das Wetter und Naturgefahren besser zu beobachten. Der Satellit fliegt sehr hoch über der Erde und kann von dort viele genaue Bilder machen. So können Fachleute schneller sehen, wenn zum Beispiel Waldbrände, Gewitter oder Asche aus einem Vulkan entstehen. Dadurch können Menschen in Zukunft früher vor gefährlichem Wetter wie Hagel, starkem Wind oder Überschwemmungen gewarnt werden. Die letzten Vorbereitungen laufen. 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Soweit die Meldungen und die Radio Teddy Nachrichten zum Nachhören jederzeit in der Radio Teddy App und überall, wo es Podcasts gibt.
1: Die Regenschauer verziehen sich jetzt in den nächsten Stunden. Es bleiben noch ein paar Wölkchen übrig, aber überall trocken mit Temperaturen zwischen 15 und 17 Grad. Und der Samstag, der wird dann schon viel, viel freundlicher mit viel Sonne, ein paar kleinen Wölkchen und Temperaturen zwischen 22 und warmen 25 Grad.
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0: Sandra hier vom Radio Teddy Vormittag. Hier geht's jetzt wieder um Elternthemen.
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0: Puh, also ich hab's mir ja fast gedacht. Über 90% von euch, liebe Eltern, helfen den Kindern beim Zimmer aufräumen, auch wenn die das eigentlich alleine machen sollten. Das besagt unser Abstimmungsergebnis auf den Radio Teddy Social Media Kanälen. Und dass wir Eltern immer wieder helfen, wenn unsere Kinder das Zimmer aufräumen sollen, das ist auch gar nicht ungewöhnlich. Wir fragen mal nach bei Radio Teddy Familienexpertin Henriette Grünert. Henriette, warum ist es so schwierig, unsere Kinder dazu zu motivieren, das Zimmer alleine aufzuräumen?
2: Da gibt es ein paar Sachen. Also zum einen, glaube ich, ist wichtig, erstmal ein Ordnungssystem zu etablieren, was Kinder verstehen. Denn Kinder verstehen nicht unter Ordnung, was wir unter Ordnung verstehen. Ne? Wenn wir unser Wohnzimmer aufräumen, dann haben wir irgendwie Sachen, wo die Sachen hingehören, packen das dazu und dann ist erledigt. Das ist bei Kindern häufig nicht so. Ne? Aufräumen ist auch oft, ich schiebe es einfach weg und sehe es nicht mehr. Dann ist es auch schon ordentlich. Ne? So der Klassiker, alles liegt unterm Bett oder alles ist irgendwie in den Schrank gestopft und wenn man den Schrank aufmacht, fällt einem alles entgegen. Also das ist dann so Kinderordnungssystem und dann sind die auch ganz stolz und sagen, guck mal, ich habe aufgeräumt, weil es ist nämlich weg. Das heißt, da würde ich gucken, ein Ordnungssystem zu etablieren. Vielleicht wirklich Boxen mit Bildern drauf, mit Legosteinen, mit den Puppen, mit den Kostümen, damit sie wissen, was gehört wohin. Dann würde ich auch gucken, gibt es vielleicht Tage, wo nicht aufgeräumt werden muss, wo es auch Chaos sein darf, weil am Ende ist es auch nicht unser Zimmer. Und am Anfang, wenn so die Kinder überhaupt lernen aufzuräumen, das auch wirklich zusammen zu machen. Und Ecke für Ecke.
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1: Mit Nils, hallo. Zur Einschulung gibt's eine Schultüte. Na klar. Aber woher kommt diese Tradition? Warum gibt's Schultüten? Das fragt Elisa. Die einfache Antwort, um den Kindern ihren Schulanfang zu versüßen, damit sie gleich am ersten Tag gerne hingehen. Das wurde zuallererst in Sachsen und Thüringen gemacht und das schon vor über 200 Jahren. Erste genaue Beschreibungen kommen aus Jena aus dem Jahr 1817. Da haben im Baum vor der Schule kleine Tütchen mit Süßigkeiten gehangen. Jedes Schulkind durfte sich eine Tüte nehmen. Und das passt auch genau zu der Zuckertütengeschichte, wie es eigentlich dazu kam. Den Kindern wurde damals nämlich erzählt, dass im Haus des Lehrers ein Schultütenbaum steht, an dem für jedes Kind eine Schultüte wächst. Und wenn die Schul- oder Zuckertüten groß genug sind, dann beginnt die Schule.
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1: Heute mit Starkoch Ralf Zacherl. Und viele Kinder lieben ja Fastfood. Das gilt aber leider als eher ungesund, besonders die Burger aus den Fastfood-Ketten. Denn da sind nicht nur viele ungesunde Fette, sondern auch Geschmacks- und Aromastoffe mit enthalten. Ralf Zacherl beweist, dass es auch gesund geht und verrät, wie wir den perfekten Burger für unsere Kinder selber zaubern können.
2: Ich finde, der perfekte Burger sollte nicht zu groß sein, dass es halt wirklich Kinderhände gut packen können. Lieber sollen die kleinen 2 oder 3 Burger essen, wie einen großen, oder ich habe halt einfach eine Riesensauerei einfach nur auf dem Teller. Da kommt es halt wirklich aufs Kind auch an, wer lieber Rindfleisch möchte oder ob es lieber Geflügel sein soll oder natürlich auch wirklich was Vegetarisches. Ich finde, Tomate, Gurke, Salat sollte auf jeden Fall dabei sein. Die Soßen, ja, das sollten die Kinder wirklich entscheiden. Es darf natürlich auch ein bisschen Tomatenketchup dabei sein. Man kann auch mit Guacamole arbeiten. Also ich liebe halt auch wirklich auch Käsecreme da drauf. Das ist einfach wirklich der individuelle Geschmack und den sollte man auch bei Kindern so ein bisschen respektieren. Man kann immer versuchen, so ein bisschen Anreize zu setzen, dass es vielleicht irgendwie das Essverhalten ein bisschen größer und breiter wird. Aber erzwingen ist Quatsch.
1: Also zum perfekten Burger für unsere Kinder gehört für Starkoch Ralf Zacherl auf jeden Fall Gemüse. Ansonsten haben die Kids ganz viel Mitspracherecht und wir sollten sie natürlich auf keinen Fall zum Essen zwingen. 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
3: Mit Alexander Kanja. Hallo zusammen und das sind die wichtigsten Meldungen des Tages. Ab sofort können wir alle wieder über das Jugendwort des Jahres abstimmen. Drei Begriffe stehen da zur Wahl. Der erste lautet
4: Crashout.
3: Das sagen Jugendliche, wenn jemand total ausrastet. Der zweite ist
4: Peak.
3: Das ist eine Art Lob. Peak ist nämlich, wenn etwas absolute Spitze ist. Und einen haben wir noch.
4: Ragebait.
3: Auch dieser Begriff kommt aus dem Englischen und bedeutet, dass jemand einen mit falschen Behauptungen provozieren will. Wenn ihr eure Stimme abgeben wollt, einfach auf die Seite jugendwort.de gehen. Eltern und Kinder kennen das Problem nur allzu gut. Man ist unterwegs und plötzlich muss man ganz schnell wohin. In Berlin arbeitet man an einer Lösung. Immer mehr Cafés und Restaurants öffnen ihre Toiletten für alle, auch wenn man nichts bestellt hat. Der Berliner Senat hat das Programm ins Leben gerufen und unterstützt die teilnehmenden Restaurants mit Geld, damit die Toiletten auch sauber bleiben. Mehr Geld gibt es, wenn die Lokale dazu auch noch einen Wickeltisch anbieten. Zu erkennen sind die stillen Örtchen an einem Aufkleber am Eingang des Lokals. Zu lesen ist da Berlin WC für alle da. Dieser weiße Hai ist wirklich riesig. Eigentlich wollte ein Fernsehteam für eine Dokumentation einfach nur ein paar Haie anlocken und sie filmen. Dann tauchte aus dem Meer ein dunkler Schatten auf. Fast so, als würde ein U-Boot auftauchen, sagte ein Filmmitglied. Mit einer Drohne filmten sie den Hai, der größer war als ihr Boot. Mit mindestens 6 Metern Länge ist es einer der größten weißen Haie, die jemals gesehen wurden. Ein neuer Wettersatellit ist von Französisch-Guayana in Südamerika mit einer Rakete ins Weltall gestartet. Er soll Europa helfen, das Wetter und Naturgefahren besser zu beobachten. Der Satellit fliegt sehr hoch über der Erde und kann von dort viele genaue Bilder machen. So können Fachleute schneller sehen, wenn zum Beispiel Waldbrände, Gewitter oder Asche aus einem Vulkan entstehen. Dadurch können Menschen in Zukunft früher vor gefährlichem Wetter wie Hagel, starkem Wind oder Überschwemmungen gewarnt werden. Die letzten Vorbereitungen laufen. 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